Menschen, sehr viel, und jeder von ihnen hat auch ein Ziel. Reichtum ist vieler Menschen Streben und Trachten, doch wollen wir uns das genauer betrachten. Wie viel hab ich schon im Leben erreicht, darüber so mancher vor Neid wohl erbleicht. Ein Haus, das besitz ich, und Autos dazu, ich trag teure Kleidung und hab viele Schuh. Ich bin sehr gebildet, gereist bin ich viel, ich hatte schon sehr viele Länder zum Ziel. Ich trag einen Titel, Doktor nenn ich mich, ich kenn reiche Leute und Einfluss hab ich. Ich hab eine gute und sehr hübsche Frau, mit der ich mir meine Familie aufbau. Die Kinder, sie machen das Leben mir reich, wenn ich sie so sehe, mein Herz wird dann weich. Du sprichst viel von dir und was du geschafft, was du schon erreicht hast und von deiner Kraft. Doch Gott, den vergisst du und redest dir ein, die Welt sei entstanden vom Urknall allein. Nein, Gott ist der Schöpfer, der alles gemacht, die Welt und die Menschen und auch deine Kraft. Und er fordert Rechenschaft einst im Gericht, mein Freund, ob du's glauben willst oder auch nicht. Zum Kornbauer sagte dann einst mal der Herr, was nützt dir dein Reichtum und Mühen so schwer? Heut Nacht werde ich fordern die Seele von dir und du nimmst nichts mit, es bleibt alles hier. Gott gab dir Gelingen, die Kraft und das Geld, doch was nützt dir dieses, wenn Glauben dir fehlt? Was bringst du ihm mit, wenn vor Gott du wirst stehen? Denn Reichtum und Ansehen vor Gott nicht bestehen. Schenk Gott heute dein Leben, gib ihm deine Zeit, hilf anderen und sei stets zum Guten bereit. Denn das ist der Reichtum, der ewig besteht, auch dann, wenn dein Leben zu Ende hier geht. Amen.

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Und es wird gepredigt werden, das Evangelium vom Reich in der ganzen Welt zu einem Zeugnis über alle Völker, und dann wird das Ende kommen.

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Du reichst bis in mein Herz und Millionen Mal so weit. Du bist Zeit und Unendlichkeit. Deine Liebe reicht so weit, dass dein Leid mich befreit bis in alle Ewigkeit. 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So fließen Schuld und Wut durch dein Blut und das Leben.

Noch immer saß Gustav in seinem Eisenbahnabteil und brütete vor sich hin. Wieder hielt der Zug und nun rief der Schaffner: »Schönhausen!« Gustav schreckte auf, drückte die Mütze ins Gesicht und verließ den Zug. Mehrere Stunden verbrachte er zunächst in dem warmen kleinen Bahnhof. Erst am Nachmittag brach er auf. Schönhausen war ein kleines Dorf, rings von dichtem Wald umgeben und Gustav völlig unbekannt. Er schlug den erstbesten Weg ein, den mitten in den Wald führte. Der Schnee lag tief und erschwerte das Gehen. Dazu wirbelten jetzt dichte Flocken. Kaum noch vermochte er sich im Dunkeln der Nacht zu orientieren. Er fühlte, wie seine Kräfte erlahmten, und große Müdigkeit ließ ihn kaum noch die Augen aufhalten. Er wusste, die Kälte konnte seinen Tod bedeuten. Aber er vermochte keinen Schritt mehr zu tun, sank erschöpft in den Schnee und schlief sofort ein. Doch unser treuer Gott, der Herr über Tod und Leben, hatte Gedanken der Liebe und des Friedens mit ihm. Aus der Ferne ertönte auf einmal Schellengeläute, das näher und näher kam. Ein Lichtlein schwankte hin und her und wurde immer heller. Ein Schlitten war es, der mit zwei kräftigen Pferden bespannt heranfuhr. Ein großer Hund umkreiste die trabenden Tiere in lustigen Sprüngen. Plötzlich blieb der Hund zurück, schnüffelte am Wegrand eifrig an einem Schneehaufen herum und begann laut zu bellen. Als der Schlittenlenker das Hundegebell hörte, wurde er aufmerksam. Er kannte das Tier und merkte, dass es etwas Ungewöhnliches anzeigen wollte. Er pfiff und erneuert erscholl lautes Bellen. Da hielt er die Pferde an, nahm die Lampe in die Hand und ging einige Meter zurück zu seinem Hund, der einfach nicht von der Stelle wich. Da lag ja ein Mensch, schon halb mit Schnee bedeckt. Ob er wohl noch lebte? Er fasste den Erstarrten bei den Schultern, rüttete ihn kräftig und rief ihn an. Da schlug dieser die Augen auf. »Gott sei Dank«, murmelte der Mann. Er nahm den Fremden mit seinen kräftigen Armen auf, legte ihn in den Schlitten und deckte ihn sorgsam mit warmen Decken zu. Zugleich winkte er dem Hund, der mit dem Schwanze wedelnd das Tun seines Herrn beobachtet hatte. Und schon sprang das Tier mit einem Satz auf den Schlitten und schmiegte sich, als kenne er die Gedanken seines Herrn, dicht an den Erstarrten. Ein Peitschenknall und die Pferde eilten mit flinkenden Hufen weiter, bis sie schließlich vor einem hell erleuchteten Haus anlangten, an dessen Rückwand ein Mühlrad rauschte. Anscheinend hatte man den Schlitten schon erwartet, denn mehrere Personen traten zur Begrüßung aus der Haustür. »Vater, gut, dass du wieder da bist bei solchem Schneetreiben. Wie war es in Schönhausen? Hast du alles erledigen können?« rief ein junges Mädchen und trat an den Schlitten heran. »Aber wo ist denn unser Sultan, der dir doch sonst immer vorausläuft?« »Der ist da im Schlitten, um einen halb erfrorenen Jungen aufzuwärmen, den wir unterwegs im Schnee aufgelesen haben.«

Und nun, schnell, Marie, ruf den Knecht, um den Unglücklichen ins Haus zu schaffen. Und sag der Mutter, dass sie heißen Tee bereithält und das Bett in der Oberstube gut durchwärmt. Beeil dich! Marie lief schnell ins Haus. Und in wenigen Augenblicken kam sie mit dem Knecht heraus, um dem Fremden ins Haus zu schaffen. Sie leuchtete mit der Laterne, während die beiden Männer den Erstarrten vom Schlitten hoben und ins Haus trugen. Zunächst brachten sie ihn in die große Wohnstube, wo sie ihn auf das Sofa legten. Der Hausherr besah sich den jungen Mann ein wenig näher und murmelte: »Scheint noch ein sehr junger Mensch zu sein. Und ist wohl besserer Leute Kind«, fügte seine Frau hinzu. »Das sieht man an der Kleidung.« Wenig später meldete die Magd, das Bett sei gerichtet. Darauf nahmen der Müller und der Knecht den jungen Mann erneut auf ihre Arme und trugen ihn hinauf in die Oberstube. Dort entkleideten sie ihn und rieben seinen ganzen Körper mit Bürsten ab, bis das Blut in die erstarrten Glieder zurückkehrte. Endlich kam Leben in den Fremden. Er öffnete die Augen, starrte um sich und fragte: »Wo bin ich?« »Bei Leuten, welche die Barmherzigkeit Gottes in Christus Jesus an ihrem eigenen Herzen erfahren haben«, antwortete Herr Burger, der Hausherr, feierlich. »Mach dir keine Sorgen, mein Junge, es wird alles wieder gut. Denk dir, du wärst bei euch zu Hause, bei deinem Vater und deiner Mutter.« Da fuhr der junge Mann auf: »Ich habe keinen Vater mehr.« »Ein Waisenjunge?«, fragte Herr Burger teilnehmend. »Das nicht, aber ich bin ein Verstoßener, ein verlorener Sohn. Sie haben ihre Güter einem ganz großen Taugenichts erwiesen, einem, der es wirklich nicht wert ist. Sie hätten mich im Wald liegen und erfrieren lassen sollen. Ich habe keine Barmherzigkeit verdient.« Betroffen sah Herr Burger ihn an und sagte beruhigend: »Du magst mir ein andermal deine Geschichte erzählen, und wir werden dann weiter darüber sprechen. Jetzt möchte ich dir nur sagen, nahe ist der Herr denen, die zerbrochenen Herzens sind, und die zerschlagenen Geistes sind, rettet er. Versuch nun zunächst, zur Ruhe zu kommen.« Damit half er ihm ins Bett, holte dann aus der Küche den heißen Tee, hüllte den Erschöpften in warme Decken ein und verließ ihn mit den Worten: »Danke du nun dem Herrn für deine Rettung. Lege vertrauensvoll all deine Anliegen an das Herz des Heilands. Seine Liebe ist ohne Grenzen. Und schlaf gut, die Hand des Herrn sei über dir.« Gustav vermochte kein Wort hervorzubringen. Ihm kamen die Tränen und er drückte fest des Müllers Hand. Als der Hausherr zurück in die Wohnstube kam, wo Frau und Tochter noch strickten und nähten, sagte er: »Ich glaube, Gott hat uns eine doppelte Aufgabe angewiesen. Wir sollen bei unserem jungen Gast nicht nur um den Leib Sorge tragen, sondern auch um seine Seele. Zuerst muss er wieder körperlich gesund werden. Dann wollen wir uns darum mühen, dass auch seine Seele gesund wird. Da scheint viel Not zu sein. Aber ich vertraue Gott, dass er unser Mühen nach beiden Seiten hin segnen wird.« Gustav war nun allein mit seinem Gott. Sein Gewissen regte sich mächtig und das Eis um sein Herz begann zu schmelzen. Der verlorene Sohn fing bitter an zu weinen. Nun nicht mehr aus Mitleid mit sich selbst, sondern wegen seiner Sünden. Wie hatte er die letzten Jahre zugebracht in Leichtsinn, Trunk und Spiel? Wie völlig hatte er die Belange Gottes beiseite gesetzt, Gottes Ansprüche missachtet, obwohl ihm diese bekannt waren von Jugend an? Seine treue, gute Mutter, wie hatte sie ihn schon früh in so liebevoller Weise anhand des Wortes Gottes unterwiesen und in die Hände falten gelehrt. Der Klang ihrer sanften Stimme drang jetzt wieder in sein Ohr. Hatte er je dafür gedankt, eine solche Jugend, eine solche Mutter gehabt zu haben und schon früh mit der Heilandsliebe Gottes vertraut gemacht worden zu sein? Oh, was war das eine schöne Zeit gewesen! Und danach? Jahre, Tage, Stunden, über die Gott Buch führte und die ihn verurteilten, ihn verfolgten, ihn nicht zur Ruhe kommen ließen. Schließlich kniete er vor dem Bett nieder und faltete die Hände. »O Gott, ich bin einer solchen Mutter nicht würdig. Ich habe mich an ihr versündigt.
Und oft genug habe ich auch Vaters Zorn heraufbeschworen. Und, o Gott, gegen dich habe ich gesündigt. Ich habe wissentlich getan, was du verurteilst, was du richten und zu Recht bestrafen wirst. Wie will ich da bestehen? O Gott, sei mir, dem Sünder, gnädig. Vergib mir um Jesu Willen. Als er am nächsten Morgen nach kurzem tiefen Schlaf erwachte, schien die Sonne bereits hell ins Zimmer. Schnell sprang er auf, kleidete sich an und lief hinunter. Herr Burger, der als Mühlenbesitzer und Fruchthändler eine umfangreiche Korrespondenz zu führen hatte, saß schreibend am Pult. Er hob sich aber sofort und begrüßte Gustav mit einem freundlichen »Guten Morgen!« »Schön, dich wohl aufzusehen, Junge!« »Und nun, schnell hinter den Tisch, ich werde nach dem Frühstück klingeln.« Gustav zögerte, und während er ein wenig errötete, sagte er, »Ich muss Ihnen bekennen, dass ich nicht einen einzigen Pfennig besitze. Für die mir erwiesene Wohltat möge Gott Sie belohnen. Erlauben Sie mir, dass ich nun weiterziehe.« »Um noch einmal zu einem Eisklumpen zu erstarren?« ergänzte Herr Burger lachend. »Nein, daraus wird nichts. Wir müssen uns erst noch ein wenig näher kennenlernen.« In diesem Augenblick trat die Hausfrau mit dem Kaffee ein. Und sie erkundigte sich liebevoll nach dem Befinden des jungen Gastes und nötigte ihn zu Tisch. Dieser griff herzhaft zu, hatte er doch seit 2 Tagen nichts Rechtes mehr gegessen. Als dann der Hunger gestillt war, sagte der Hauswirt, »Willst du uns erzählen, wie du gestern Abend in den Wald geraten bist? Du hast ganz sicher etwas auf dem Herzen, was dir arg zu schaffen macht. Hab Vertrauen zu uns und sprich dich aus. Das erleichtert das Herz.« Gustav drückte die Hand des freundlichen Mannes und begann zu erzählen. Jedes Wort verriet, dass sein Stolz gebrochen war. Rückhaltslos schilderte er sein Leben und beschönigte sein Tun und Lassen nicht. Wenn er von Zeit zu Zeit stockte, dann ermunterten ihn die verständnisvollen Blicke seiner Zuhörer, immer wieder weiterzusprechen. Und nachdem er den letzten Zornesausbruch seines Vaters geschildert hatte, schloss er mit dem Seufzer, »So bin ich denn jetzt ein verlorener Sohn und irre mit Vaters Fluch beladen ohne Zweck und Ziel in der Welt umher.« Mit tiefer Bewegung hatten die Müllersleute auf die Worte des jungen Fremden gelauscht. Herr Burger tröstete ihn auf feine Weise. Er versicherte ihm, dass die erbarmende Liebe Gottes nicht nur zum Vergeben bereit sei, sondern dass sie auch den Weg dazu freimachen konnte, ihm das Herz seines Vaters zu erschließen, ihm zu vergeben und ihn wieder aufzunehmen. »Sie kennen meinen Vater nicht«, wandte Gustav traurig ein. »Er ist in solchen Dingen unbeugsam, unerbitterlich. Die Mutter nehme mich sofort wieder auf, da bin ich sicher, der Vater aber nicht. Junge, du vergisst, Gott lenkt die Herzen der Menschen wie Wasserbäche. Ihm ist es ein kleines, auch deinen Vater völlig umzustimmen. Schreib ihm einen Brief, einen aufrichtigen, und bekenne ihm, dass du dein Verhalten verurteilst und um Vergebung bittest. Und sage mir, was du tun willst, bis du die ersehnte Antwort bekommst und wieder heim kannst. Was sind deine Pläne für die nächste Zeit? Jetzt hier irgendwo eine Stelle, eine nützliche Arbeit zu finden, ist schwer.« Der Kopf des Jünglings sank mutlos und er seufzte schwer. Es entging ihm daher, dass Frau Burger ihrem Mann zunickte und auf den Schreibtisch deutete, auf dem sich viel Korrespondenz, Notizhefte, Rechnungen, Quittungen und sonstige Papiere stapelten. Der Müller sah seine Frau nachdenklich an. Dann zeigte er mit der Hand auf den ganzen Papierkram und wandte sich erneut an den jungen Mann. »Wir können dich hier bei uns behalten, wenn es dir recht ist. Hier ist viel Arbeit. Arbeit genug für uns beide. Der Getreide- und Futtermittelhandel nimmt ständig am Umfang zu. Ich habe schon mehrmals daran gedacht, mich um meine Hilfe umzusehen und jemanden einzustellen, der mich auch einmal vertreten kann. Mit der Buchhaltung kommst du sicher bald zurecht. Ich werde langsam älter und du könntest mir gut zur Hand gehen. Willst du zunächst einmal hier bei uns bleiben und hier dein Brot verdienen?« Gustav war so erleichtert, dass er zuerst kein Wort hervorbrachte.
Doch dann reichte er den Müllersleuten die Hand, bedankte sich von ganzem Herzen und versprach, es an Fleiß und Umsicht nicht fehlen zu lassen. Mit wie viel Güte und Freundlichkeit kommt mir Gott entgegen, setzte er leise hinzu.

Im Hause des Fabrikanten Wenzel sah es in diesen Tagen öde und trostlos aus. Herr Wenzel schaut aus seinem Wohnzimmer hinaus auf die Straße, wo dichte Schneegestöber die sonst so freien Blicke hinderte. Seine Frau saß in einer anderen Ecke des Zimmers und hatte beide Hände im Schoß liegen. Ihr stand heute der Sinn nicht nach einer Handarbeit. Schon seit der ersten Morgenstunde war sie wieder einmal in Gedanken bei ihrem Sohn, ihrem Gustav. Wo war er jetzt wohl? Wie ging es ihm? Hungerte? Froh er? Er hatte kein Geld, das wusste sie. Ob er wohl noch lebt, unser Gustav? Leise kam die Frage über ihre Lippen. »Ich möchte kein Wort mehr hören über diesen Taugenichts«, entgegnete Herr Wenzel zornig, stand auf und durchmaß mit großen Schritten das Zimmer. In diesem Augenblick wurde die Türschelle gezogen und kurz darauf brachte das Dienstmädchen einen Brief, der mit der Post gekommen war. Herr Wenzel nahm ihn entgegen. Er schaute auf den Absender. Da stockte ihm der Atem. Der Brief kam von Gustav. »Das ist doch wohl nicht möglich. Der unverschämte Bengel wagt es, an mich zu schreiben.« Mit diesen Worten riss er den Brief in mehrere Stücke und warf diese auf den Boden. Seine Frau sprang auf, um die Brieffetzen aufzuheben, doch da hatte er sie schon selbst wieder eingesammelt und warf sie ins Kaminfeuer. Ärgerlich rief er, »Auch du sollst den Brief nicht lesen. Zwischen uns und diesem Burschen ist jedes Band zerrissen.« Mit einem Seufzer setzte sich die Mutter wieder. Sie kannte nur zu gut den harten, unbeugsamen Sinn ihres Mannes und wusste, dass der geringste Widerstand seinen Zorn noch steigern würde. Kaum aber hatte er das Zimmer verlassen und die Tür hinter sich zugeschlagen, da eilte sie zum Tisch hin, wo sie ein Stück des Umschlags liegen sah, das ihrem Mann entgangen war. Leider war der Streifen nur ein Teil der Adresse, zum Glück aber mit dem Poststempel. Doch das war ihr zunächst schon genug. Sie sank auf ihre Knie und dankte Gott für dieses Lebenszeichen von ihrem Gustav. Die Gewissheit, dass er noch lebte, gab ihr Mut und Zuversicht. Tage, Wochen vergingen, ohne dass sich etwas Besonderes ereignete. Der Frühling kam wieder ins Land und brachte neue Hoffnung und neues Leben. Gustav aber war niedergeschlagen. Die Trauer um den Verlust des Elternhauses wollte nicht weichen. Er verrichtete seine Arbeit pünktlich und treu, und Herr Burger erkannte bald, dass sein junger Gehilfe die Geschäfte mit Umsicht und Energie zu leiten verstand und mit großem Geschick neue Möglichkeiten ausfindig machte, den Betrieb zu erweitern. Er und seine Frau gewannen den jungen Mann mit jedem Tag lieber, und sie empfanden mit, dass er ständig unter der seelischen Belastung litt, vom Vater verstoßen zu sein. Sie bemühten sich vergeblich, ihn ein wenig aufzuheitern. Wie sehr hatte Gustav gehofft, auf seinen Brief eine Antwort zu bekommen. War wirklich alles umsonst gewesen? Sogar ein zweiter Brief, den er an seine Mutter geschrieben, war ungeöffnet zurückgekommen. Ach, dass nun auch die von ihm so geliebte und verehrte Mutter sich von ihm abwandte. Manchmal war er völlig verzweifelt. »Wäre ich doch im Wald liegen geblieben und erfroren«, dachte er bitter. Doch dann erinnerte er sich auch daran, dass ihm die Stunden der Flucht von zu Hause zum Segen, zum ewigem Heil gereicht hatten, und er wurde wieder ruhig und auch dankbar. Nur Marie, die Tochter des Hauses, vermochte zuweilen, die düsteren Wolken von seiner Stirn zu verscheuchen. Sie hatte im Elternhaus eine gute Erziehung und in einem Mädchenpensionat eine vortreffliche Ausbildung gehabt, war aber in ihrem ganzen Wesen einfach und bescheiden geblieben. Glaube, Liebe und Hoffnung waren die Leitsterne ihres Lebens. Wo sie wirkte und schaffte, da ging es froh zu. Wenn sie sang, vergaß Gustav seine düsteren Gedanken und erinnerte sich an glücklichere Tage im Elternhaus. Manchmal stimmte er sogar in das Singen ein. Es war an einem Sonntagnachmittag, als Gustav, von Sultan, seinem treuen Lebensretter begleitet, hinaus in den Wald ging. Unwillkürlich lenkte er seine Schritte der Stelle zu, wo er dem Tod so nahe gewesen war.
Nachdenklich setzte er sich unter einem Baum ins weiche Moos. Der Hund legte sich zu seinen Füßen und ließ sich streicheln. Da hörte Gustav nahende Schritte. Sultan sprang auf, bellte aber nicht, sondern wedelte mit dem Schwanz. Es war Maria. Die beiden jungen Leute sahen einander überrascht an. Endlich unterbrach Gustav das Schweigen und auf einen Blumenstrauß in ihrer Hand zeigend sagte er, »Herrliche Frühlingskinder!« »Ja«, antwortete sie, »heute fand ich die ersten Maiblumen. Ich hatte lange darauf gewartet. Ich wollte ihnen gerne ein Sträußchen ins Zimmer stellen und damit eine kleine Freude machen.« Überrascht blickte Gustav zu dem Mädchen auf. Waren diese Worte im Scherz oder im Ernst gesprochen? Zugleich verdüsterte sich sein Gesicht wieder. »Warum machen Sie sich ein solches Mühen um mich, Fräulein Marie? Für einen Verstoßenen blühen keine Blumen. Ich bin einer solchen Aufmerksamkeit nicht würdig. Gewiss, ich gab meinem Vater genug Anlass zu seinem Zorn. Aber warum antwortet er nicht auf meine Briefe? Warum vergibt er mir nicht? Wenn ich an meine liebe Mutter denke, ach, würden Sie sie kennen, was muss sie leiden?« Voll Mitleid blickte Marie den jungen Mann an. Sie vermochte nichts zu antworten, und beide schwiegen eine Weile, während ihr die Tränen kamen. Schließlich trat sie noch näher auf ihn zu. »Darf ich Ihnen etwas sagen?« Er nickte. »Gustav, haben Sie vergessen, was mit der großen Sünderin geschah, als sie im Haus des Pharisäers zu den Füßen des Herrn Jesus lag, die Füße des Heilands mit ihren Tränen benetzte und sie mit ihren Haaren trocknete? Welche Sünde sie begangen hatte, wird uns nicht mitgeteilt. Aber sie war eine große Sünderin, und das wusste nicht nur der Herr Jesus, sondern sie wusste es auch selbst. Konnte sie ihre Fehltritte wieder gut machen? Konnten die Menschen ihr den verlorenen Frieden schenken? Keines von beiden. Sie ging zu Jesus und erwartete nicht, bis die Verfehlung wieder gut gemacht war und die Menschen ihre Zustimmung dazu gegeben hatten, sondern er schaute in ihr gedemütigtes, zerknirschtes Herz und sagte in seiner erbarmenden Liebe, »Deine Sünden sind vergeben. Gehe hin in Frieden.« Und nun frage ich Sie, sind Sie noch nicht zu den Füßen des Heilands niedergesunken, mit Tränen bitterer Reue? »O gewiss, Sie sind es. Nun, warum glauben und vertrauen Sie nicht der erbarmenden Liebe dessen, der derselbe ist gestern und heute und in Ewigkeit? Er hat sich nicht verändert. Seine Liebe ist dieselbe geblieben. Warum schenken Sie seinen Worten keinen Glauben? Sie würden für Ihr Herz Ruhe und Frieden finden. Sie haben sich Ihren Eltern gegenüber schwerer Sünde schuldig gemacht. Das ist nicht zu leugnen.« Aber Sie haben das Böse erkannt und bekannt, bereut und gerichtet. Sie haben die Eltern um Vergebung gebeten. Weiter können Sie nichts tun. Alles andere sollten Sie dem Herrn überlassen. Auch weiß er, warum Ihre Briefe nicht beantwortet wurden. Und nun liegt es an Ihnen zu warten und zu vertrauen. Gott kann jedes Herz lenken nach seinem Wohlgefallen. Nun zweifeln Sie doch nicht länger an der Liebe dessen, der Ihr Leben geschont und Sie in unser Haus geführt hat, um Sie wieder froh und glücklich zu machen. Die Liebe meiner Eltern zu Ihnen ist echte Elternliebe. Gott wird einmal alles zu einem guten Ende führen. Maria schwieg. Je länger sie gesprochen hatte, desto ruhiger war ihre Stimme geworden. Aber wie leuchteten ihre Augen, als sie sah, dass Gustav ihre Worte ins Herz fasste und sie dankbar anschaute. »O Maria«, sagte er nach längerem Schweigen, »wie gut wissen Sie mich zu trösten. Doch wenn ich an meinen Vater denke, an seinen Fluch...« »Das ist ernst«, erwiderte das Mädchen. »Gott hat diese Not noch nicht weggenommen. Aber vertrauen Sie seiner Liebe. Sie werden erfahren, dass sich der Fluch in Segen verwandelt. Aber nun muss ich nach Hause. Ich hoffe, dass Sie heute Abend meinen Blumen und uns allen in der Mühle ein frohes Gesicht zeigen.« Mit diesen Worten streichelte sie Sultan, reichte Gustav die Hand und war schnell unter den Bäumen verschwunden. Gustav war es, als sei ein warmer Lichtstrahl in seine Seele gedrungen. »Des Vaters Fluch wird sich in Segen verwandeln«, hörte er sie noch immer sagen.
Zugleich schienen ihm diese Worte wie von seiner Mutter gesprochen. Ach, Mutter! Überwältigt von Freude und von Wehmut kniete er ins Moos und schüttete sein Herz vor seinem Heiland aus, der den Elendesten aus all seinen Bedrängnissen zu erretten vermag. Etwa 2 Monate nach diesem Gespräch der beiden jungen Leute verließ in Schönhausen eine in Trauer gekleidete Dame den Zug und trat auf den Bahnsteig. Aufmerksam schaute sie sich um. Sie hatte eine entfernte Verwandte besucht und die Gelegenheit wahrgenommen, einen Abstecher nach hier zu machen. Ach, wie sehr hatte es sie hierher gezogen. Im Wartesaal bestellte sie sich eine Tasse Kaffee. Dabei sprach sie freundlich den Wirt an, ob er hier am Ort oder in der Nachbarschaft einen jungen Mann kenne mit Namen Gustav Wenzel. Der Wirt verneinte, aber dann wurde sie von einem anderen Mann angesprochen. Er sagte, wenn unser junger Geschäftsführer, der so heißt, der junge Mann ist, den Sie suchen, dann kann ich Ihnen helfen. Er wohnt etwa 3 Stunden von hier bei einem Herrn, dem Fruchthändler Burger. Seit wann ist er dort? Forschte Frau Wenzel mit zitternder Stimme. Vor etwa 4 Monaten hat ihn Herr Burger im Wald gefunden, wo er beinahe erfroren wäre. Es war für beide ein glücklicher Augenblick. Der Herr Burger hatte an dem jungen Mann eine gute Hilfe bekommen. Seit Herr Wenzel das Geschäft leitet, geht der Handel so flott, dass unsere Pferde kaum einen Tag Ruhe finden. In den ersten Wochen machte er immer ein recht trübseliges Gesicht, wie jemand, der gewaltig am Heimweh leidet. Aber seit er mit Fräulein Marie verlobt ist, strahlt ihm die Freude aus den Augen. Man sagt, er sei von seinen Eltern verstoßen worden. Ob das so ist, weiß ich nicht. Jedenfalls aber gönnen wir ihm sein Glück von ganzem Herzen. Sie sind wohl mit ihm verwandt, unterbrach er seinen Redefluss, als die Dame zu weinen begann. Ich bin seine Mutter. Nun, das trifft sich ja ausgezeichnet, sagte der Fuhrmann. Ich habe soeben einen Herrn, der uns besuchte, hier zum Bahnhof gebracht und werde gleich wieder heimfahren. Ich nehme Sie gerne mit. Einige Minuten später rollte der Wagen los. Gespannt horchte Frau Wenzel auf das weitere Plaudern des Mannes. Er erzählte haarklein alles, was er von ihrem Sohn wusste. Die Pferde liefen der ungeduldigen Mutter bei weitem nicht schnell genug, wiewohl der Kutscher sie zu scharfen Trab anhielt. Als sie nach schneller Fahrt durch den Wald um eine Kurve bogen, wies der Mann mit der Peitsche plötzlich auf ein junges Paar nicht weit vor ihnen. »Da, sehen Sie den Herrn Wenzel und seine Braut?« Laut rief die Mutter Gustavs Namen, die Stimme der Mutter. Schon lagen sie sich in den Armen. Welch ein Wiedersehen, welch eine Begrüßung. Leider konnte die Mutter nur wenige Stunden in der Mühle verweilen. Jetzt muss ich zurückfahren, sagte sie. Möge der Herr es mir schenken, weiter mit Liebe und Sanftmut an der Seite des Vaters zu bleiben und auf Gott zu warten, der ihn zur Einsicht führen wird.

0: dann lass Jesus in dein Herz hinein und fange an, Gott hoch zu preisen. Dann wirst du ein Kind Gottes heißen.
1: König, so wird unser Gott genannt. Und damit liegt es auf der Hand, dass all die Mädchen, die sein Kind, somit Prinzessinnen noch sind. Doch musst du dann auch danach streben, so wie eine Prinzessin ja zu leben, zumal den Sünden, Schmutz und solcherlei, denn dieses schickt sich nicht dabei.
2: Ja, unser Gott ist Herr der Herren. Ihn soll die ganze Welt verehren. Er schenkt uns wunderbare Gaben und möchte uns als Kinder haben. Ist das nicht wunderbar und fein, ein richtiges Königskind zu sein? Drum danke Gott und freue dich,

0: Amen. Lass uns Platz nehmen. Dir gebührt die Ehre, Herr Jesus. Halleluja. Auch über diesen heutigen Nachmittag. Gott ist unter uns. Gott ist König. Gott ist Herr. Er ist, was ich alles ihm unterordnen muss und folgen muss und dienen muss. Alle Knie müssen sich beugen und alle Zungen müssen bekennen, dass er der Herr ist. Mein Thema heute ist, lebe ein brauchbares Leben, ein sinnvolles Leben, ein gutes Leben, ein strahlendes Leben. Also, und wir haben es in der Hand, was aus unserem Leben wird und wie wir unser Leben gestalten. Das ist mein Thema. Ich lade euch ganz herzlich ein für Freitag. Freitag haben wir auch ein sehr gutes Thema, was Sterbende bedauern. Was Sterbende bedauern, hätte ich bloß. Hätte ich vergeben, hätte ich geliebt, hätte ich losgelassen, hätte ich mehr für mich was getan, das Leben mehr genossen, hätte ich. Über dieses hätte ich werde ich ein paar Gedanken sagen. Am Samstag, nur der innere Mensch lebt weiter, ob es Kaktus ist, ob es jetzt ein Käfer ist oder ein Vogel, was auch immer ist, nur wer ein Innenleben hat, der lebt weiter. Weiter am kommenden Sonntag, wir haben auch Abendmahl an diesem Tag, ich lade dich ganz herzlich ein, unter Gottes Schutz zu leben, was das bedeutet, unter dem Schirm des Höchsten. Weißt du, die beste Versicherung taugt nichts. Lebensversicherung müsste man eigentlich Todesversicherung nennen, denn das Geld kriegt man erst, wenn man gestorben ist, also Lebensversicherung. So, aber die Lebensversicherung bei Gott, das ist unsere große Lebensversicherung. Also das sind so die Themen. Herzlich eingeladen, sag's weiter, lade die Freunde und Bekannte ein. Ich möchte nur ankündigen, am Freitag, den 17. November um 11 Uhr, ist die Trauerfeier für Heidi, meine Frau, auf dem Philippus Apostelfriedhof in Berlin-Wedding, Müllerstraße 44. Wer dabei sein kann und will, ist herzlich eingeladen. Wer die Heidi gekannt hat und geliebt hat, darf dabei sein. Wer nicht, der sollte zu Hause bleiben. Und schimpfen, fluchen, was weiß ich alles, das funktioniert nicht. Weißt du, die ganze Flucherei und Schimpfen, weißt du, das bringt nichts. Wir wollen einfach in Frieden nach Hause gehen, bei Gott sein und Gott loben und preisen. Und wir werden einen schönen Trauergottesdienst haben. Glaub mir das. Weißt du, wir sehen uns ja nicht zum letzten Mal, wir sehen uns beim Heiland wieder und das ist das Schöne dabei. Lebe ein brauchbares Leben, ein Leben, der dir was bringt, wovon du was hast und dergleichen. Wir haben unser Leben selbst in der Hand, wie wir unser Leben gestalten. Viele verderben sich selbst, viele vermassen ihr Leben selbst. Sie überheben sich, sie übertreiben es oder überspannen den Bogen oder passen nicht auf, vernachlässigen sich selbst und dann wundern sich, warum geht es mir so schlecht und so miserabel. Es hängt von dir und von mir, von jedem Einzelnen ab. Ich denke nur an die Geschichte vom verlorenen Sohn. Wir bedauern den armen Kerl. Ich bedauere nicht. Er ist selber schuld, dass er zu den Schweinen kam und dort sagte er, also mein Leben ist futsch. Ich habe alles versaut und verlebt. Weißt du, so viele verpfuschen ihr Leben selbst, nur weil sie nicht gehorchen, weil sie rebellisch sind oder was auch immer ist. Nicht der Vater ist schuld, nicht der Bruder ist schuld und auch nicht das Gesinde ist schuld. Soweit, nein, er selber ist schuld an seinem Unglück, an seinem Pech. Und jeder Mensch ist für sein Glück und Unglück selber verantwortlich. Das ist meine Botschaft, die ich auch heute Nachmittag bringen möchte. Dem Sohn ging es zu Hause viel zu gut. Der hätte mehr Schläge kriegen sollen. Verstehst du, ein bisschen schöner versorgt werden und sagt, du, bilde dir nicht so viel ein. Der hat, weißt du, er sollte öfters einmal auf die Nase fallen, aber er fiel nachher draußen beim Schweinebauer auf die Nase und dann lag er da und nichts mehr lief. Er hat nichts mehr bekommen. Hochmut führt zum Fall. Das ist also, was ich hier betonen möchte. Und es kommt immer vor dem Fall. Zuerst mal bauscht man sich auf, da wird man super geistlich, religiös und was weiß ich. Und das führt alles zum Scheitern. Dem Demütigen schenkt der liebe Gott Gnade. Dem Demütigen. So. Er weiß, vor allem Leute, die sich nicht sagen lassen, die gehen ins Verderben. Wie führe ich ein brauchbares Leben? Lies mal Sirach 3, Vers 30 oder Sprüche 16, Vers 18, das ist das Gleiche. Wer zugrunde gehen soll, der wird zuvor stolz, eingebildet, arrogant und Hochmut kommt vor dem Fall. Das wussten schon die Alten früher. Also Hochmut kommt vor dem Fall. Der bildet sich ein, ich bin Napoleon, ich bin David. Also wir haben in Jerusalem einen mit der Harfe auf der Straße spielen gesehen und dann sagte, ich bin der König David, der auferstandene König David, ich bin eine Reinkarnation von David. Verrückt! Und er hat sich so benommen und getanzt wie David und so weiter. Weißt du, Vielleicht, der hieß nicht einmal David, wenn er wenigstens David geheißen hätte. Aber der bildet sich ein. Und so viele Leute bilden sich ein, Moses, Elia oder Jesus oder der Heilige Geist zu sein und so weiter. Und die sind kurz vor dem Verrücktwerden. Das ist ein Zeichen vom Verrücktwerden. So diese Allmachtsfantasien. Ich kann alles. Ich kann alles. Wir können gar nichts, überhaupt nichts. Wir sind von der Gnade Gottes abhängig. Das ist alles mehr nicht und nicht weniger. Ich kann gar nichts, wenn Gott uns nicht hält, wenn Gott uns nicht führt, wenn Gott uns nicht leitet. Wir versagen nach Strich und Faden. Und weißt du, die Leute, die sagen, ich kann alles, die gehen dem Teufel auf den Leim. Weißt du, ich kann runterspringen vom Turm und mir passiert nichts. Die Gnade Gottes wird mich bewahren. Die plumpsen ins Wasser. Ich kenne solche Leute. Ich könnte euch Bilder zeigen von Leuten, Zeitungsausschnitte, die so verrückt waren. Ich kann alles. Ich denke nur an eine Frau in Stuttgart, da macht sie, kommt sie zu mir, Bruder, tut es dann und dann in einem Novemberabend, da werdet ihr ein Wunder erleben. Habe ich gesagt, was für ein Wunder? Ich werde zu Fuß neben der Neckarbrücke übers Wasser gehen. Habe ich gesagt, hör doch auf, Weible, und spinn doch nicht. Aber die hat sich nicht sagen lassen, die hat mir erzählt und dann überall publik gemacht, Pastor Matthäus glaubt nicht an Wunder, der glaubt nicht, dass ich über ein Wasser gehen kann. Habe ich gesagt, du kannst das nicht, es sei denn, du musst es, das ist kein Problem. Weil irgendwo, wenn du in Verlegenheit kommst, aber wenn die Brücke daneben steht und einen Schnur abzuziehen und dann hat sie Zettel gedruckt und verteilt, ihr werdet ein Wunder sehen. Und kommt alle bitte her. Und ich kam und der erste Schritt, den sie ins Wasser machte, plumps, war die Frau schon drin und angezogen mit vollen Klamotten, wie sie war, ein Kreuz um den Hals. Ich glaube, verstehst du, und sagt noch, Leute, ich glaube an Wunder und der Herr wird heute ein Wunder tun. Und was ist passiert? Die Feuerwehr musste sie rausholen. Sie kam ins Krankenhaus wegen Unterkühlung. Die Frau hätte vorher schwimmen lernen sollen. Verstehst du, und nicht so eine Show abziehen. Und so viel sind verrückte Christen. Und dann war niemand hat sie besucht, aber der Pastor Matthäus ist hingegangen, hat mit der Frau gebetet, gesagt, Schwester, siehst du, der Teufel hat dich geritten und du hast nicht gemerkt. Und du hast nicht gemerkt. Weißt, ich bin ein Realist. Ich stehe mit beiden Beinen in dieser Welt. Ich weiß, wie das Leben läuft. Man muss hart arbeiten und man braucht die Gnade Gottes im Rücken. Nur, dass du einfach die Gnade Gottes hast und so weiter. Aber der Teufel erzählt den Leuten, spring vom Dach oder und so weiter. Und dann wundern sie sich, wenn sie das Genick brechen oder Rückgrat. So. Und dann am Schluss geistige Invaliden werden. Ich werde nie vergessen, in unserer Wohngemeinschaft, ich habe gesagt, wir dürfen keine Drogen, also die Leute dürfen bei uns keine Drogen nehmen in der WG und dergleichen, aber irgendwie kam jemand und hat LSD-Trip gemacht und dann sagt, Leute, ich bin ein Vogel, macht Fenster auf. Und niemand hat ein Fenster aufgemacht, hat gesagt, spinn doch nicht, wollten zurückhalten und er springt zum Fenster, bricht sich das Genick und ist eine Invalide für den Rest seines Lebens gewesen und wundert sich, warum er dann nachher im Rollstuhl sitzt. Und wundern sich. Also so viele wundern sich nachher, warum bin ich ein Krüppel, warum bin ich ein Invalide? Weil sie Dämonen glauben. Wir haben hier in Berlin eine Schwester gehabt in der Gemeinde, die lebt dann noch, Gott sei Dank, dank unseres Dienstes, hier im Märkischen Viertel. Sie guckt den Fernsehen, einen Jesusfilm an und so weiter und dann glaubt sie plötzlich, sie wäre Jesus. Und aus dem Hochhaus im Märkischen Viertel springt sie zum Fenster raus, sie kann fliegen, der Herr ist mit mir. Und was passiert? Glücklicherweise waren Bäume und die Bäume haben sie aufgefangen, aber sie kam zu uns in der Gemeinde verkrüppelt und wie auch immer, wir kennen diese Frau. Verstehst du, sie kam verkrüppelt und wie auch immer, wir haben gebetet, Gott hat wieder hergestellt, dass sie wieder leben kann und wieder existieren kann. Gut, sie ist jetzt alt und kann nicht mehr zu uns kommen, aber trotzdem, du siehst, es gibt Verrückte. Und ich halte nichts von Verrückten. Aber mit denen muss man arbeiten unter Umständen. Also das wird nicht erspart. Und wir dienen auch Verrückten, versuchen zurechtzurücken, so gut wie möglich, die Verrückten. Aber manchmal klappt es nicht. Bei dieser Schwester hier, Ingrid hieß sie, hat es geklappt. Durch die Gnade Gottes und sie hat den Heiland angenommen. Und hat gesagt, wir treiben all diese Dämonen, die du irgendwo aufgesaugt hast, weißt du, diese religiösen Geister, treiben aus im Namen Jesu. Man muss sich von diesen Geistern lösen, um sein Leben zu gewinnen. Nur nebenbei. Sie war mit uns auch in Israel nachher. Hat sich gefreut und es hat ihr gut getan. So, wenn der Teufel einen nicht mit der Sünde zu Fall bringen kann und mit der Sünde ruinieren kann, fängt er mit Blemblem und mit Spinnereien und religiösen Übertreibungen. Da kommt der fromme Teufel, der religiöse Teufel und der macht die Menschen fertig. Er ruiniert sie dann mit ihrer Frömmigkeit. Du kannst alles. Er ruiniert sie mit Selbstgerechtigkeit, mit Scheinheiligkeit. Ich bin besser. Ihr seid alles nicht. Weißt du, der Teufel kommt mit Hochmut. Ja, ihr seid gar nicht geistig. Ich weiß aus meinem persönlichen Leben, ich habe auch als Christ mal eine Phase gehabt in meinem Leben. Ich habe gedacht, ich wäre der einzige Heilige. Alles andere sind Verbrecher. Alles andere sind Sünder. Alle anderen leben nicht richtig. Alle anderen sind im Fleisch. Verstehst du, gar nicht geistig. Bis Gott mich korrigiert hat. Bis Gott mich auf die Nase fallen ließ.
1: und sagte: Johannes, wir sind allzumal Sünder und brauchen die Gnade Gottes. Also missachte dein Leben nicht, lebe ein brauchbares Leben, wäre nicht zu religiös, nicht zu fromm. Ruiniere dein Leben nicht mit Stolz und mit Einbildung, ich kann alles. Nein, du kannst nicht mal, wenn der liebe Gott den Strom abdreht, bist du weg. Ruiniert, die meisten Leute werden ruiniert, und jetzt will ich noch sagen und zeigen durch die Gnade Gottes, wie man sein Leben ruiniert und wie man ein brauchbares Leben lebt. Die meisten Leute ruinieren ihr Leben durch Vernachlässigung. Durch Vernachlässigung, weißt du, was es ist? Das, was man tun soll, tut man nicht, man passt nicht auf. Schon einfache Vernachlässigung. Ich bin Gott eigentlich dankbar, dass die Regierung jetzt ein Gesetz gebracht hat, dass man beim Autofahren nicht telefonieren darf. Und wenn sogar nicht einmal Radio rumschalten darf, das ist schon strafbar. Also verhängnisvoll, wenn du bist ja abgelenkt für ein paar Sekunden. Vernachlässigung, nur einmal weg bei 100 oder 150 Stundenkilometer, wenn du auf der Autobahn rast und da guckst du schnell auf den Knopf und ist es vorbei. Nur eine Unachtsamkeit, Vernachlässigung. Und das ruiniert ein Menschenleben für den Rest, wo sie dann existieren. Sie ruinieren das natürliche Leben, das geistliche Leben, nur durch Unachtsamkeit. Da kommt jemand und legt so ein Kuckucksei. Du bist nicht dabei. Und dann brütest du einen Vogel aus und was weiß ich. Und wunderst dich, wo sind dann meine Vögelchen? Die Bibel sagt, also durch Nachlässigkeit kann man sehr viel verpassen. Verlasst nicht eure Versammlung. Nur als Beispiel. Auch die Versammlung ist wichtig. Und gerade wenn was Wichtiges passiert, versucht der Teufel einen abzuhalten. Verstehst du, andere erzählen, ich bin gesegnet, ich bin von Gott berührt worden. Der Herr war so nahe. Mensch, und ich war nicht dabei. Vernachlässigung. Und hast du etwas verpasst? Der Zug ist weitergefahren. Versäumnisse sind gefährlich. Verpasste Gelegenheiten sind gefährlich. Übersehene Signale sind gefährlich. Das sind Vernachlässigungen. Eine Unachtsamkeit und schon ist passiert. Eine Unterlassung reicht schon aus, um ein ganzes Leben, eine ganze Sippe auszurotten. Eine Unachtsamkeit. Und es lässt sich bitter und kommt einem sogar sehr teuer zu stehen, wenn man bestimmte Fristen beim Finanzamt nicht einhält oder bestimmte Fristen, was man tun sollte, bestimmte Vorschriften nicht befolgt, bestimmte Termine nicht einhält. Weißt du, die warten nicht auf dich. Das Leben geht weiter, ob du da bist oder nicht da bist. Man ruiniert sich selbst, wenn man wichtige Dinge verschiebt. Des Teufels liebstes Möbelstück ist die lange Bank. Später, wenn ich mal ausgelernt habe, wenn ich mal erwachsen bin, wenn ich mal verheiratet bin, wenn ich mal ein Haus habe, wenn ich mal ein bisschen mehr Geld auf der Kante habe, was ist dann? Die lange Bank. Wir sollen das tun, was wir gerade sind und was wir haben und was wir können. Und okay, und Gott schenkt uns Gnade. Man verschiebt immer so auf später. Das ist Teufels liebstes Möbelstück. Also, und ist ziemlich lang, einige Kilometer manchmal, in aller Liebe. So, es gibt ein zu spät, meine Geschwister, es gibt ein zu spät. Weißt du, die Gnade, irgendwann läuft die Gnade aus, auch wenn Gott langmütig und gütig und barmherzig und von großer Güte ist. Irgendwo sagt, Schluss, bis hierher. Ich warte schon 10 Jahre, 20 Jahre, 100 Jahre, 1000 Jahre auf das und so weiter. Wenn ihr das nicht wollt, bitte, ich zwinge mich niemand auf, sagte liebe Gott. So. Und jeder von uns kennt verpasste Situation. Du hättest öfters vielleicht den richtigen heiraten können, aber der war nicht gut genug, der war nicht nach deinem Geschmack und der Zug ist abgefahren. Und dann, also dann dachtest du ja, weißt du, das Mädel oder der Junge, das ist die Person, die sind schon vergeben. Hast du nicht sowas schon erlebt in deiner Freundschaft, Beziehung und alles, was so in deinem Leben war? Wir wissen ja dieses bekannte Sprichwort von Gorbatschow. Wer zu spät kommt, den bestraft das Leben. Und wir haben so viele Bestrafte, die vom Leben bestraft sind. Wer zu spät kommt, den bestraft das Leben. Und deshalb ist es wichtig, dass du das Richtige im richtigen Moment, wenn Gottes Zeit ist. Eure Zeit ist immer, sagt Jesus. Aber dieses Kairos ist noch nicht gekommen, dieses Just in Time, das Richtige. Und die Welt ist voll von Bestraften, die so viel vermasselt haben, die dann da, dumm da sitzen und sagen, oh, hätte ich. Und die Bibel erzählt uns von den törichten Jungfrauen, von dem dummen Bauer, der sein Haus auf dem Sand gebaut hat und vieles andere mehr. Der reiche Mann, der nur nach dem Äußeren ging und auf das Wertvolle, auf den Glauben nicht geachtet hat. Das Leben bestraft jeden, der zu spät kommt. Jeden. Das Leben kennt keine Gnade. Verstehst du, Gott gibt es. Gott spricht zu jedem Menschen zwei oder dreimal ganz besonders, steht in meiner Bibel. Da war ein so frommer, der hat mit dem Leben, der Tod hat bei ihm angeklopft und dann macht er mit dem Tod ein Geschäft und sagt, Tod, du darfst mich holen, aber erst musst du dich dreimal anmelden, wenn du zu mir kommst. Und dann, nach einer Weile, wo er starb oder war im Sterben, dann sagt der Tod, was willst du? Du hast dich noch gar nicht angemeldet. Dann sagt er, du, die Krankheit war da. Hast nicht gemerkt, dass du schwer krank warst? Dann gab es noch was anderes, verstehst du? Und das, und du hast nicht geachtet drauf. Und das war auch noch, ich habe dreimal mich angemeldet. Und jetzt ist das vierte Mal, wo ich da bin. Nur eine kleine Geschichte, eine Illustration. Das Leben ist voll von Verspätung geprägt. Von vielen Menschen, die haben sich verrechnet, aufs falsche Pferd gesetzt, falsches geglaubt, falsche Prioritäten in ihrem Leben gehabt. Das Leben bestraft jeden Einzelnen. Wenn du nicht rechtzeitig zum Arzt gehst, nur als Beispiel, bestraft dich das Leben. Später, da musst du operiert werden, wenn du zu lange wartest oder das Bein amputiert werden, was auch immer. Ich kenne solche Geschichten, das ist schrecklich, weil man zu lange gewartet hat mit einer Sache. Und dann, weißt du, dann hängst du da, wenn du für dein Leben nicht rechtzeitig gesorgt hast, dein Leben nicht in Sicherheit gebracht hast. Und in den nächsten Tagen werde ich über das Innenleben sprechen. Das Innenleben ist wichtiger wie das äußere Leben. Was nützt es, wenn du Geld und Gut und alles Mögliche hast und gesund bist, aber das Innenleben stimmt nicht und du verpasst die Ewigkeit. Verstehst, viele gehen viel zu spät zum Arzt und viele gehen viel zu spät zum lieben Gott, wenn das Haus schon brennt. Oh, Feuerwehr kommt ganz schnell und löscht das Haus, aber da ist nichts mehr zu löschen oft. Oft kann man bei vielen nichts mehr da machen. Dann muss man sagen, Herr, hab Gnade und gib Gnade noch für die letzte Reise, für das letzte Stück. Andere bringen viel zu spät ihr Vermögen in Sicherheit. Die sammeln keine Schätze und dann wundern sie sich, wo es ist, alles, was ich so erwirtschaftet habe, was ich erarbeitet habe. Viel schlimmer ist die Bestrafung des Lebens, verstehst du, fürs Jenseits. Wenn du nicht für das Jenseits gesorgt hast, die Ernte ist gekommen und so weiter und wir haben die Ernte nicht eingebracht, steht einmal in der Bibel. Stehst am Grab und hast nichts in deinen Händen, deine Hände sind leer. Was Sterbende bedauern, komm am Freitag, du wirst schockiert sein, was ich so aus dem Mund manchmal von Sterbenden gehört habe, was sie geklagt haben, hätte ich. Oh, kannst nicht das noch dem und dem ausrichten, das und das. Aber das hätten die Personen selber sagen sollen und berichten sollen. Manche kannst du nötigen, so viel du willst. Sie suchen sich ihren eigenen Weg. Sie gehen meistens den Weg des geringen Widerstands. Nö, später. Das mache ich später. Aber der Heilige Geist mahnt. Und die Bibel sagt, heute, wenn du die Stimme des Herrn hörst, verstocke dein Herz nicht. Heute ist die angenehme Zeit. Weißt du, die meisten suchen nur den bequemsten Weg. Oh, Geschwister, bete, dass ich da gerade vorbeikomme. Und vorbei mogen, also Slalomfahrer. Weißt du, du kannst anbetteln und anflehen und kannst anklopfen und kannst sie am Schopf nehmen und durchschütteln. Ich würde es gerne machen, aber die kapieren das nicht. Warum? Viele sind schon verstockt und mit Blindheit geschlagen. Der Teufel hat sie blind gemacht. Denken an die fünf Jungfrauen. Nein, das brauche ich nicht. Also unser Herr ist so zuverlässig, der kommt immer just in time. Der kommt im richtigen Augenblick. Wir müssen kein Öl mitnehmen. Wir müssen uns nicht um den Heiligen Geist bitten. Herr, fülle uns mit dem Geist. Wir müssen nicht der Heiligung nachjagen. Wir müssen nicht loslassen. Wir müssen nicht vergeben. Wir müssen nicht, ach, der Herr ist so großzügig. Und dann stehen sie vor der Ewigkeit und die Tür ist verschlossen. Kennst du ja diese Geschichte? Für den Mann, der es da auf Sand gebaut hat. Es war zu spät, da kam die Flut. Weißt du, es geht vielleicht 20 Jahre gut. Und dann kommt die Katastrophe. Und dann wundern wir uns, was ist mit mir los? Oder ich denke an den reichen Mann. Er lebte alle Tage Herrlichkeit und kleidete sich in Purpur. Und der arme Lazarus, der soll verrecken, was von mir aus, spielt mir keine Rolle. Und was ist passiert? Beide sterben. Beide müssen sterben. Und beide müssen vor Gott treten. Und dann ist sie nicht mehr zu retten. Da ist nichts mehr zu retten. Viele lesen die Bibel, hören die Predigten und sie erfahren die Wahrheit und sie hören auch so diese Wahrheit heute, aber sie reagieren nicht darauf. Nö, mich geht das nicht. Das ist für die und den und jenen. Und es gibt ein zu spät. Es gibt ein zu spät. Und da ist nichts mehr zu reparieren. Die Kosten sind zu hoch. Es gibt ein zu spät im Jenseits, wenn man dem Wort Gottes nicht gehorcht. Und eigentlich, was wir wollen als Gemeinde, wir wollen den Menschen helfen, dass sie in den Himmel kommen, dass sie das Ziel erreichen, und zwar jeder für sich. Ich kann für die anderen nichts tun. Ich kann für sie beten vielleicht, lieber Gott, hilf, aber das nützt nicht. Die Leute müssen sich selber helfen und sich helfen lassen. So, der Teufel predigt auch gerne und Menschen werden besessen und dann denken sie, sie müssen andere belehren, andere bekehren, andere, was weiß ich, in der Heiligung bringen, aber sie müssen selbst zuerst einmal so weit kommen. Und erst wenn du selbst so weit bist, dann kannst du vielleicht versuchen, ja, wenn der Herr es will und der Herr es zulässt, dann wollen wir das tun. Aber sonst, zuerst mal selber Paulus sagt, was nützt es, wenn ich anderen predige und selber verwerflich werde? Was nützt es? Der Teufel ist der größte Verdreher der Bibel. Weißt du, der nimmt eine Bibelverse. Deshalb mein Thema ist, lebe ein brauchbares Leben. Der nimmt einen Bibelvers und dann verdreht er das. All die Verse bei der Versuchung Jesu sind alles verdrehte Bibelverse. Es stimmt, der Mensch lebt nicht von Brot allein und so weiter, aber da steht noch ganz was anderes noch dahinter. Und dass die Engel ihn tragen werden, es stimmt. Aber du musst auch davor lesen und danach was steht. Weißt du, viele Leute picken nur die Rosinen raus, das Schöne, das Saftige und das Grüne und so weiter, aber die müssen den Stamm, die Wurzel begreifen, was es da drin steht. Aber dann, also, der Herr wird dich tragen. Der Herr wird dich führen. Ja, der wird dich führen und leiten, aber du musst ihm auch gehorchen. Also, der verdreht gerne die Bibel und dann stehst du da und du kannst nicht dafür, da denkst du, Mensch, ich bin bald falsch, bei mir stimmt was nicht. Verstehst du? Das ist ja biblisch. Und deshalb, meistens kommt vorne etwas Biblisches und dann nachher etwas Nicht-Biblisches. Etwas Menschliches, etwas Fleischliches, etwas Egoistisches. Der Teufel und seine Anhänger leben ein unbrauchbares Leben. Denk an die Pharisäer und Schriftgelehrten, die kennen die Bibel. Und Jesus sagt sogar, was sie sagen, das stimmt, aber lebt nicht ihr Leben, so wie sie leben. Das ist verkehrt. So. Der Teufel versucht also, dass du dein gutes Leben, das Gott in dir angefangen hat, nach 3 Wochen Bekehrung und der Taufe, wenn du anfangs in der ersten Liebe bist, da traut er sich an dir nicht, da bist du zu heiß noch. Aber so bist du nach 3 Wochen, 4 Wochen oder nach einem Jahr, da kommt er und sagt, das könntest du doch auch. Und das ist unser Gleiches. Weißt, man muss reifen und wachsen in der Gnade Gottes. Das ist brauchbares Leben, wenn man gewachsen ist in dem Herrn. Und dann kommt der Teufel und dann fängst du an, zum Stänkern, zum Nörgeln, zum Kritisieren, such Streit, Händel und was weiß ich, mach Stunk, stiftest Unfrieden und Ärger. Das ist, wie der Teufel einen benutzt und die Leute sagen, komm, hau ab, ich will mit dir nichts zu tun haben. Und dann wundern sich die Leute, warum man mit manchen nichts mehr zu tun haben will. Aus einem einfachen biblischen Grund. Der Herr redet 2 oder 3 Mal ganz besonders und benutzt auch vielleicht einen Pastor Matthäus und benutzt vielleicht auch die Bruder und die Schwester sowieso. Und dann wundern sich die Leute, wenn sie den Himmel verpassen, am Ziel vorbeischießen und dann vor verschlossenen Türen stehen. Ich kenne euch nicht, wer seid ihr denn, was wollt ihr denn, hat der Bräutigam zu diesen 5 Jungfrauen gesagt. Für die Ewigkeit ist jeder für sich selbst verantwortlich. Und das möchte ich betonen, weißt du, jeder ist selbst für die Gnade verantwortlich. Jeder ist selbst, dass er das Ziel erreicht. Lass uns wegsehen und aufsehen auf Jesus, den Anfänger und Vollender des Glaubens, so steht es in der Heiligen Schrift. Jesus sagt, wie den Menschen, durch wen die Ärgernisse kommen. Judas hat sehr gut angefangen. Judas Ischariot, der Verräter, hat sehr wunderbar angefangen. Und sogar der Herr hat ihm sogar die Kasse anvertraut. Er hat sogar ein Amt gehabt im Jüngerkreis. Und dann sagt der Herr, es wäre für den Mann besser gewesen, der wäre nie geboren. Nie geboren. Er wurde von Jesus gewarnt und vorgewarnt. Und deshalb, ich sage euch eines, egal ob du jetzt die Predigten hörst oder nicht, jeder Mensch wird von Gott vorgewarnt. In welcher Art und Weise? In Träumen, in Begebenheiten, in Umständen, in Ereignissen des Tages, was auch immer ist, er wird vorgewarnt. So wie dieser eine, der mit dem Tod das Geschäft gemacht hat. Also, möchte gewarnt werden. Und du wirst gewarnt durch Krankheit. Und die meisten Leute werden durch Krankheit gewarnt. Das ist die Sprache des Körpers. Und dann, die nehmen diese Warnung nicht ernst. Die wachen nicht auf. Verstehst, die hören die Stimme Gottes. Es ist nicht immer die Predigt. Die Predigt ist das allerletzte. Da sind vorher ganz andere Zeichen und Signale, die überfahren werden. Und dann wunderst du dich, wenn dein Auto nicht mehr läuft. Ich fahre von Stuttgart nach Reutlingen mit dem Auto nachts oder abends, in der Dunkelheit schon, und da leuchtet das gelbe Licht und es blinkt. Ich habe euch diese Geschichte schon erzählt. Und es ärgert mich. Und in diesem Citroen, wo ich hatte, das war eine Ente, dann konnte man alles so mit der Hand alles machen. Und dann ziehe ich den Stecker raus und ich wollte das ganze Geblinke nicht mehr sehen. Das ging mir auf die Nerven. Rausgezogen und vielleicht noch da 5 Kilometer, tuck, tuck, tuck, tuck, tuck, und das Auto bleibt stehen. Und dann nützt alles nichts. Verstehst du? Da kannst du beten, da kannst du segnen, das Auto. Das passiert gar nichts. Wisst ihr, ich musste abschleppen und einen neuen Motor kaufen. Der Motor hatte sich gefressen. Weil da war eine Warnung. Öl geht aus. Das Öl geht aus. Das Öl geht aus. Aber es ist leichter, den Stecker rauszuziehen, als Öl nachzufüllen. Ich hätte das Auto noch retten können, den Motor noch retten können. Hätte ich bei der nächsten Tankstelle oder gleich, und ich bin ein paar Tankstellen vorbeigefahren und habe nicht mein Öl nachgefüllt. Ach, das ist nur Blendwerk. Das ist der Teufel, verstehst du? Und was man alles so alles dem armen Teufel in die Schuhe schiebt. Nein, Gott warnt uns. Auch der Teufel warnt uns. Und der Teufel ist im Dienste Gottes. Er ist immer noch ein Engel Gottes, ein Diener Gottes. Auch der Teufel. Also ich bin kein Feind vom Teufel. Der muss nur dienen, was Gott sagt. Der macht natürlich, der haut über Stränge. Das ist alles, was er macht. Er tut mehr, als er soll. Aber achtet darauf. Er ist der versucht und der anklopft und der uns da in Schwierigkeiten bringt. Und es gibt ein zu spät. Wenn es um Leben und Tod geht, dann sollten wir so wachsam sein, so radikal sein, wir sollten wirklich wachen, denn der Teufel geht umher wie ein brüllender Löwe und sucht, wen er verschlingt. Den sucht er. In einem verpassten Zug, weißt du, da kannst du noch hinterherfahren, wenn du mal einen Zug verpasst, oder auf den nächsten warten. Bei einem verpassten Einkauf oder und so weiter, da kannst du in der nächsten Tankstelle nachholen. Es gibt ja heutzutage bei uns Spätkauf. Wenn es zu spät ist, versteht? Da kannst du noch nachkaufen irgendwie. Vielleicht irgendwo. Oder wenn jemand einen Arm abgenommen wird oder und so weiter. Man kann auch mit einem Arm leben. Und so weiter. Aber weißt du, wenn die Seele versaut und vermurkst ist, wenn die Seele vermurkst ist, weißt du, das kann kein Professor, kein Doktor, kein Heiliger, kein Mensch mehr aus der Welt schaffen. Und es gibt keine Wiedergutmachung. Was glaubst du, die Titanic wäre nicht untergegangen, hätten die Leute nur auf die Warnung gehört. Die Signale, verstehst du, das Kalifornien, dieses Schiff, war gar nicht weit weg. Die hat Signale gewarnt, Eisberge in Sicht. Aber die haben alle Warnungen, alle Geräte abgeschaltet. Wir sind unsinkbar, uns kann nichts passieren, die Gnade Gottes ist mit uns. Verstehst du, Titanic-Christen. Und das wirkt sich katastrophal aus. Die Zeit kennt keine Gnade. Weißt du, Gott gibt Gnade, aber die Zeit, die Welt, das Leben kennt keine Gnade. Es geht weiter, mit dir oder ohne dir. Die Uhr läuft, es wird immer später. Egal, ob du was machst oder nicht machst. So, lebe ein brauchbares Leben, ist meine Botschaft heute Nachmittag. Tue das Wichtigste zuerst. Das, was wichtig ist, verschiebe nicht auf morgen. Und übermorgen in Prediger Kapitel 5, Vers 3 heißt es, wenn du Gott ein Gelübde tust, so zögere nicht, es zu halten, denn er hat kein Gefallen an den Toren, Dummen, Narren und was wie auch immer man diese Leute bezeichnen möchte. Was du gelobst, das halte. Was du gelobst, das halte. Am besten du gelobst gar nichts. Das ist besser, verstehst du, hast mehr Frieden und Ruhe. Aber es gibt ein zu spät, wo es kein Zurück mehr gibt, wo man nichts mehr rückgängig machen kann. Oder umkehren oder wieder gut machen kann. Und dein Leben, das du und ich, das wir leben, können wir nicht wiederholen. Keine Stunde, keine Sekunde, das wäre so schön und so toll, wenn ich mein Leben wiederholen könnte. Manches anders machen würde. Verstehst du, es geht nicht mehr. Nütze die Zeit der Gnade heute, jetzt und hier. Heute, wenn ihr seine Stimme hört, verstockt euer Herz nicht, heißt es in der Heiligen Schrift. Lebe ein brauchbares Leben für die Ewigkeit. Gott sagt heute. Du hast keine andere Zeit als heute. Keine andere Zeit. Das ist deine Zeit. Und das ist nicht Gottes Zeit, das ist deine Zeit. Gottes Zeit ist gestern und Gottes Zeit ist morgen. Die Zukunft. Aber deine Zeit ist jetzt, die Gegenwart ist jetzt, die anvertraut. Das, was wir heute nicht nützen, ist verpasst. Ist unwiederholbar. Egal was. Die Entscheidungen, die Aufgaben. Man kann nichts mehr wieder gut machen. Der Zug ist abgefahren. Du kannst den nächsten Zug nehmen. Aber der nächste Zug, das ist ein Bummelzug vielleicht. Wer die Gnade, die Gunst Gottes verpasst, wer Jesus verpasst und ihn verpasst hat, weißt du, Jesus geht weiter. In der Bibel kannst du das Evangelium lesen, wo du willst. Jesus ist nie stehen geblieben. Und dass man noch einmal Gnade, es gibt eine Stelle, wo es passiert bei dem blinden Bartimäus. Jesus ging dreimal durch Jericho. Aber sonst, er hat verpasst, den ersten Zug, den zweiten Zug, und erst beim dritten Zug schreit er, Jesus, du Sohn Davids, erbarme dich meiner. Verpasste Gelegenheit. Und dann ist der Herr stehen geblieben. Zuerst wollte er nur eine milde Gabe haben. Hebräer 3, Vers 15. Wenn es heißt, heute, wenn ihr seine Stimme hören werdet, so verstockt eure Herzen nicht, wie es in der Verbitterung in der Wüste geschehen ist. Die Juden haben das verpasst, den Zug, und die sind nicht ins gelobte Land gekommen. Sie standen vor dem gelobten Land. Es wäre nur noch ein Schritt und sie wären ins gelobte Land gewesen. Aber dann haben sie die negativen Nachrichten gehört, die Riesen, die festen Städte und so weiter, und haben gesagt, wir können es nicht. Und Gott sagt, gut, dann geht ihr mal spazieren. Dann geht noch einmal, dreht nochmals eine Runde. Und sie waren 38 Jahre unterwegs. Nachher kannst du weinen, so viel du willst. Lebe ein brauchbares Leben, ist mein Thema. Nütze das Heute, das Jetzt und Hier. Das, was du hast. Jesus sagt, ring darum, dass ihr durch die enge Pforte eingeht. Ring. Das ist ein Kampf. Du musst ringen. Leb ein brauchbares Leben. Was nützt es, wenn du den Himmel siehst, die Herrlichkeit siehst, aber du siehst nicht, bist nicht durch den Eingang gegangen. Du siehst die Herrlichkeit. Viele Menschen sehen den offenen Himmel. Sie sehen die Schönheit Gottes. Sie sehen in der Natur, was Gott alles kann und ist. Aber sie sehen nicht die enge Pforte, weil es sehr eng ist. Und sie sind nicht hindurchgegangen. Prüfe dein Leben, denk drüber nach, reicht es aus, was ich habe? Reicht es aus mit meinem Christsein, mit meinem Glauben? Bringt das mich ans Ziel? Habe ich genug Stoff im Tank oder genug Benzin und Diesel oder was auch immer sein mag, um das Ziel zu erreichen? Habe ich genug? Wir können wertvolle Zeit verspielen. Ich habe eine kleine Geschichte, oder wir erzählen diese, haben diese Geschichte in der Kinderstunde erzählt. Da hat ein Junge einen Beutel in der Hand bekommen, irgendwo an der Ostsee, und der Mann, der ihm diesen Beutel gab, Junge, pass auf diesen Beutel auf, und er guckt es an und sagt, das sind alles nur Steinchen. Und dann geht er so ans Wasser spazieren an der Ostsee und nimmt ein Steinchen und schmeißt es raus und nimmt wieder so ein Steinchen und spielt wieder mit dem Stein und schmeißt raus. Und am Schluss ist nichts mehr drin von den Steinchen. Der Mann trifft ihn wieder und sagt, Junge, wo sind deine Steine geblieben, die du hast? Ja, die habe ich ins Wasser geworfen. Und es waren alles Bernsteine. Und er hat sein Leben verplempert, einfach so ins Wasser geworfen, aus Spaß, weil es so schön aussieht. Verplempert, ringt, dass ihr durch die enge Pforte hineingeht zu Gott. Da sagt Jesus, wir können wertvolle Zeit verspielen durch Nichtigkeiten, durch Rechthaberei, durch Streit. Wer ist der Beste, der Schärfste, der Geilste, der Christlichste, der Heiligste, der Frömmste? Vergiss es, was nützt es, wenn all das du weißt? Da wird niemand selig. Weißt du, wir können wertvolle Zeit verspielen durch Angeberei, durch Haarspalterei. So steht es in der Bibel, meine Lieben, der Herr hat gesagt, heiligt dem Herrn. Ich kenn solche Sprüche. Weißt du, ich bin schon 50 Jahre Pastor. Oh, bin mit allen Wassern gewaschen. Und ich lache darüber und spotte ihrer. Weißt du, wir können wertvolle Zeit verspielen durch Nebensächlichkeiten. Was ist das Wichtigste? Trachtet zuerst nach dem Reich Gottes und nach seiner Gerechtigkeit. Dann wird euch solches alles zufallen. Vernachlässige nicht die Gnade. Heute, jetzt ist die angenehme Zeit. Viele denken viel zu viel und handeln viel zu wenig. Denk nicht so viel. Tu das, was dir groß wird, was Gott dir offenbart. Verpasse deine Chance nicht. Jetzt musst du zuschnappen und dich dahinter klemmen. Denk nicht so viel, bet nicht so viel, werde ein Täter des Wortes. So viele Leute verbeten ihre Zeit. Weißt du, verbeten sie Tag und Nacht. Wachen nachts um 12 Uhr und so weiter, um 12 Uhr Gebet und dann um 3 Uhr Gebet, so morgens früh Gebet und in der Dämmerung beten sie und was weiß ich, immer beten. Nein, tue das, was der Herr dir im Gebet sagt. Ein Satz ist wichtiger. Verstehst du, was dir groß geworden ist und nicht alles, was, jetzt muss man alles durchbeten. Nein, Gott will Täter haben, werde Täter des Wortes. Löse deine Konflikte. Verarbeite deine Widerstände, die in dir sind. Verstehst du? Und nicht beten. Das Beten verändert nämlich den Menschen selbst, wenn du betest. Fang nicht an, für den zu beten und für jenen zu beten und über Afrika zu beten, über Asien zu beten, über Amerika zu beten. Bet für dich selber. Du brauchst Gebet. Du brauchst Gebet. Du bist in Not. So. Dass die Konflikte lösen. Weißt du, dass du richtig eingestellt wirst im Herrn, im Heiligen Geist. Dass dein Leben sich verändert. Der Beter muss verändert werden durch die Gnade Gottes. Wenn ich bete, weißt du, ich bete zuerst mal, ich bete alles Mögliche, zuerst mal durcheinander und chaotisch, aber dann fange ich an und dann sagt deine Stimme, und Johannes, und wie sieht es bei dir aus? Und da bin ich geschockt, dass es bei mir gar nicht so aussieht, wie ich denke, bei denen aussehen sollte. Und wie sieht es bei dir aus? Arbeite an deinem Charakter. Kümmere um dich selbst. Das lehrt die Bibel. Das sind die guten Werke. die Werke des Geistes. Bringe deine geistige Unordnung in Ordnung. Ordne deine Beziehungen zu deinem Mann, deiner Frau, deinen Kindern, dein Geschäft, deine Nachbarschaft. Verstehst du? Wir sind ein lesbarer Brief, gelesen von jedermann. Weißt du, die Leute, die gucken, ungläubige Menschen sind sehr aufmerksame Menschen. Besser als alle Christen. Weißt du, die haben die Bibel nie gelesen, aber die wissen ganz genau, wie Christen sich benehmen sollen. Frag einen Türken auf der Straße, einen Atheisten, der weiß, wie ein Christ aussieht. So, lass los. Das ist nämlich, was die Bibel uns lehrt. Lass los, löse dich. Nicht nur, dass du loslässt, sondern, dass du dich auch löst. Von bestimmten Sachen, wo dein Herz hängt. Reagiere auf die Warnungen Gottes. Das ist, lebe ein brauchbares Leben. Reagiere auf die Anweisungen des Herrn, auf die Befehle Gottes. Überfahre nicht die Signale. Hier am Kurt-Schumacher-Platz ist mir mal passiert, ich ziehe um. Es war im Winter, glatt. Und meine Tochter zieht um, ich habe das Auto voll geladen mit Möbeln. Ich wollte nicht scharf bremsen. Ich wusste, wenn ich scharf bremse, fliegt alles nach vorne. Und ich rutsche auf der Straße. Ich fahre durch. Und was ist passiert? Ich kriege 2 Punkte in Flensburg. Und hohe Strafe, weil ich bei Rot durchgefahren bin. Deshalb habe acht. Achte auf die Signale, dann kannst du nicht sagen, ja, ich habe was transportiert, ich habe was Gutes getan und was weiß ich, und es war glatt. Die interessiert nicht, ob glatt war es. Du bist durchgerutscht. Ich warne euch, ich weiß, weißt du, die Signale überfahren. Wir überfahren so schnell Signale und suchen dann faule Ausreden und Entschuldigungen. Reagiere auf die Ordnungen Gottes. Stell die Weichen in deinem Leben richtig. Lebe ein sinnvolles, erfülltes, gesegnetes und brauchbares Leben. Das ist, was mir heute Mittag auf dem Herzen liegt. Du sollst nichts zu bereuen haben, nichts zu beweinen haben, nichts zu beklagen haben. Vernachlässige nicht dein Leben, sei nicht gleichgültig gegen dir selbst. Weißt du, du bist wichtig. Es geht um dich und um sonst niemand anders. Es geht nicht um mich und es geht nicht um die ganze Welt oder die Flüchtlinge oder was weiß ich, irgendwelche leidende Menschen. Es geht um dich. Du bist in großer Not. Wir haben früher einen Gospel gesungen. Ich brauche Gebet, nicht der Pastor, nicht der Vater, nicht der Bischof, nicht die Mutter. Ich bin in Not und brauche Gebet. Das ist es. Vernachlässige nicht deine Berufung. Sei nicht gleichgültig dir gegenüber selbst. Weißt du, du bist nur dann brauchbar für Gott, wenn du das bist, was du sein solltest. Und diesen Gedanken möchte ich in den Raum stellen, als Frau, als Mann.
2: Die Fortsetzung folgt morgen um die gleiche Zeit.

Und es wird gepredigt werden, das Evangelium vom Reich in der ganzen Welt zu einem Zeugnis über alle Völker, und dann wird das Ende kommen.

Jesus Christus spricht: Das Reich Gottes gleicht einem Senfkorn, das ein Mensch nahm und in seinen Garten säte. Und es wuchs.

Es begab sich aber, da sich das Volk zu ihm drängte, zu hören das Wort Gottes, dass er stand am See Genezareth und sah zwei Schiffe am See liegen. Die Fischer aber waren ausgestiegen und wuschen ihre Netze. Da trat er in der Schiffe eines, welches Simons war, und bat ihn, dass er es ein wenig vom Lande führte. Und er setzte sich und lehrte das Volk aus dem Schiff. Und als er hatte aufgehört zu reden, sprach er zu Simon: Fahre auf die Höhe und werfet eure Netze aus, dass ihr einen Zug tut. Und Simon antwortete und sprach zu ihm: Meister, wir haben die ganze Nacht gearbeitet und nichts gefangen, aber auf dein Wort will ich das Netz auswerfen. Und da sie das taten, fingen sie eine große Menge Fische, und ihre Netze begannen zu reißen. Und sie winkten ihren Gesellen, die im anderen Schiff waren, dass sie kämen und hülfen ihnen ziehen. Und sie kamen und füllten beide Schiffe voll, also dass sie sanken. Da das Simon Petrus sah, fiel er Jesus zu Füßen und sprach: Herr, gehe von mir hinaus, ich bin ein sündiger Mensch. Denn es war ihnen ein Schrecken angekommen und alle, die mit ihm waren, über diesen Fischzug, den sie miteinander getan hatten. Desgleichen auch Jakobus und Johannes, die Söhne des Zebedäus, Simons Gesellen. Und Jesus sprach zu Simon: Fürchte dich nicht, denn von nun an wirst du Menschen fangen. Und sie führten die Schiffe zu Lande und verließen alles und folgten ihm nach. Und es begab sich, als er in einer der Städte war, siehe, da war ein Mann voller Aussatz. Da der Jesus sah, fiel er auf sein Angesicht und bat ihn und sprach: Herr, willst du, so kannst du mich reinigen. Und er streckte die Hand aus und rührte ihn an und sprach: Ich will's tun, sei gereinigt. Und alsbald ging der Aussatz von ihm. Und er gebot ihm, dass es niemand sagen sollte. Gehe aber hin und zeige dich dem Priester und opfere für deine Reinigung, wie Mose geboten hat, ihnen zum Zeugnis. Aber die Kunde von ihm breitete sich immer weiter aus, und es kam viel Volks zusammen, dass sie hörten und durch ihn gesund würden von ihren Krankheiten. Er aber entwich in die Wüste und betete. Und es begab sich auf einen Tag, dass er lehrte, und es saßen da die Pharisäer und Schriftgelehrten, die gekommen waren aus allen Orten in Galiläa und Judäa und von Jerusalem, und die Kraft des Herrn wirkte, dass er die Kranken heilte. Und siehe, etliche Männer brachten einen Mensch auf einem Bett, der war gichtbrüchig, und sie suchten, dass sie ihn hineinbrächten und vor ihn legten. Und da sie vor dem Volk nicht fanden, wie sie ihn hineinbrächten, stiegen sie auf das Dach und ließen ihn durch die Ziegel hernieder mit dem Bett mitten unter sie vor Jesus. Und da er ihren Glauben sah, sprach er zu ihm: Mensch, deine Sünden sind dir vergeben. Und die Schriftgelehrten und Pharisäer fingen an, bei sich zu sprechen: Wer ist der, dass er Gotteslästerungen redet? Wer kann Sünden vergeben, denn allein Gott? Da aber Jesus ihre Gedanken merkte, antwortete er und sprach zu ihnen: Was denkt ihr in euren Herzen? Was ist leichter, zu sagen: Dir sind deine Sünden vergeben, oder zu sagen: Stehe auf und wandle? Auf dass ihr aber wisset, dass des Menschensohn Vollmacht hat, auf Erden Sünden zu vergeben, sprach er zu dem Gichtbrüchigen: Ich sage dir, stehe auf, hebe dein Bett auf und gehe heim. Und alsbald stand er auf vor ihren Augen und hob das Bett auf, darauf er gelegen hatte, und ging heim und pries Gott. Und sie entsetzten sich alle und priesen Gott und wurden voll Furcht und sprachen: Wir haben heute seltsame Dinge gesehen. Und danach ging er hinaus und sah einen Zöllner mit Namen Levi am Zoll sitzen und sprach zu ihm: Folge mir nach. Und er verließ alles, stand auf und folgte ihm nach. Und Levi richtete ihm ein großes Mahl zu in seinem Hause, und viele Zöllner und andere saßen mit ihm zu Tisch. Und die Pharisäer und ihre Schriftgelehrten murrten und sprachen zu seinen Jüngern: Warum esset und trinket ihr mit den Zöllnern und Sündern? Jesus antwortete und sprach zu ihnen: Die Gesunden bedürfen des Arztes nicht, sondern die Kranken. Ich bin gekommen, zu rufen die Sünder zur Buße und nicht die Gerechten. Sie aber sprachen zu ihm: Des Johannes Jünger fasten oft und verrichten ihre Gebete, desgleichen der Pharisäer Jünger, aber deine Jünger essen und trinken. Jesus aber sprach zu ihnen: Ihr könnt die Hochzeitsleute nicht fasten lassen, solange der Bräutigam bei ihnen ist.
Es wird aber die Zeit kommen, dass der Bräutigam von ihnen genommen wird. Dann werden sie fasten in jenen Tagen. Und er sagte zu ihnen ein Gleichnis. Niemand reißt einen Lappen von einem neuen Kleid und flickt ihn auf ein altes Kleid, sonst zerreißt er das neue und der Lappen vom neuen passt nicht auf das alte. Und niemand füllt jungen Wein in alte Schläuche, sonst zerreißt der junge Wein die Schläuche und wird verschüttet, und die Schläuche kommen um. Sondern den jungen Wein soll man in neue Schläuche füllen. Und niemand, der vom Alten trinkt, will neuen, denn er spricht, der Alte ist milder. Und es begab sich an einem Sabbat, dass er durch ein Kornfeld ging, und seine Jünger rauften Ähren aus und trieben sie mit den Händen und aßen. Etlich aber der Pharisäer sprachen, warum tut ihr, was am Sabbat nicht erlaubt ist? Und Jesus antwortete und sprach zu ihnen, habt ihr nicht das gelesen, was David tat, da ihn hungerte und die mit ihm waren? Wie er in das Haus Gottes ging und nahm die Schaubrote und aß und gab auch denen, die mit ihm waren, die doch niemand essen durfte, als die Priester allein? Und er sprach zu ihnen, des Menschensohn ist ein Herr auch über den Sabbat. Es geschah aber an einem anderen Sabbat, dass er ging in die Synagoge und lehrte, und da war ein Mensch, dessen rechte Hand war verdorrt. Aber die Schriftgelehrten und Pharisäer lauerten darauf, ob er auch heilen würde am Sabbat, auf dass sie eine Sache wider ihn fänden. Er aber merkte ihre Gedanken und sprach zu dem Mann mit der verdorrten Hand, stehe auf und tritt hervor. Und er stand auf und trat dahin. Da sprach Jesus zu ihnen, ich frage euch, ist es recht, am Sabbat Gutes zu tun oder Böses, Leben zu erhalten oder zu verderben? Und er sah sie alle umher an und sprach zu dem Menschen, strecke deine Hand aus. Und er tat's, da ward ihm seine Hand wieder zurechtgebracht. Sie aber wurden ganz unsinnig und beredeten sich miteinander, was sie Jesus tun wollten. Es begab sich aber zu der Zeit, dass er auf einen Berg ging zu beten. Und er blieb über Nacht im Gebet zu Gott. Und da es Tag ward, rief er seine Jünger und erwählte aus ihnen 12, welche er auch Apostel nannte. Simon, welchen er auch Petrus nannte, und Andreas, seinen Bruder, Jakobus und Johannes, Philippus und Bartholomäus, Matthäus und Thomas, Jakobus des Alphaeus Sohn und Simon genannt Zelotes, Judas des Jakobus Sohn und Judas Ischariot, welcher ihn hernach verriet. Und er ging herab mit ihnen und trat auf ein ebenes Feld. Und es war um ihn der Haufe seiner Jünger und eine große Menge des Volkes aus dem ganzen jüdischen Lande und Jerusalem und aus dem Küstenlande von Tyrus und Sidon, die da gekommen waren, ihn zu hören, und dass sie geheilt würden von ihren Krankheiten, und die von unsauberen Geistern umgetrieben wurden, die wurden gesund. Und alles Volk begehrte, ihn anzurühren, denn es ging Kraft von ihm aus und heilte alle. Und er hob seine Augen auf über seine Jünger und sprach, selig seid ihr Armen, denn das Reich Gottes ist euer. Selig seid ihr, die ihr hier hungert, denn ihr sollt satt werden. Selig seid ihr, die ihr hier weinet, denn ihr werdet lachen. Selig seid ihr, so euch die Menschen hassen und euch ausstoßen und schelten euch und verwerfen euren Namen als einen Bösen um des Menschensohnes willen. Freuet euch an jenem Tage und frohlocket, denn siehe, euer Lohn ist groß im Himmel. Desgleichen taten ihre Väter den Propheten auch. Aber dagegen, weh euch Reichen, denn ihr habt euren Trost dahin. Weh euch, die ihr hier satt seid, denn euch wird hungern. Weh euch, die ihr hier lacht, denn ihr werdet weinen und heulen. Weh euch, wenn euch jedermann wohlredet, desgleichen taten ihre Väter den falschen Propheten auch. Aber ich sage euch, die ihr zuhört, liebet eure Feinde, tut wohl denen, die euch hassen, segnet, die euch fluchen, bittet für die, so euch beleidigen. Und wer dich schlägt auf eine Backe, dem bietet die andere auch da. Und wer dir den Mantel nimmt, dem wehre auch den Rock nicht. Wer dich bittet, dem gib. Und wer dir das Deine nimmt, von dem fordere es nicht wieder. Und wie ihr wollt, dass euch die Leute tun sollen, also tut ihnen auch. Und wenn ihr liebet, die euch lieben, was für Dank habt ihr davon? Denn auch die Sünder lieben ihre Freunde. Und wenn ihr euren Wohltätern wohl tut, was für Dank habt ihr davon? Denn die Sünder tun dasselbe auch.
Und wenn ihr denen leihet, von denen ihr hoffet zu nehmen, was für Dank habt ihr davon? Denn die Sünder leihen den Sündern auch, auf dass sie Gleiches wiedernehmen. Vielmehr liebet eure Feinde. Tut wohl und leihet, wo ihr nichts dafür hoffet. So wird euer Lohn groß sein, und ihr werdet Kinder des Allerhöchsten sein, denn er ist gütig über die Undankbaren und Bösen. Seid barmherzig, wie auch euer Vater barmherzig ist. Und richtet nicht, so werdet ihr auch nicht gerichtet. Verdammt nicht, so werdet ihr nicht verdammt. Vergebet, so wird euch vergeben. Gebet, so wird euch gegeben. Ein voll gedrückt, gerüttelt und überfließend Maß wird man in euren Schoß geben, denn eben mit dem Maß, mit dem ihr messet, wird man euch wieder messen. Er sagte ihnen aber auch ein Gleichnis: Kann auch ein Blinder einem Blinden den Weg weisen? Werden sie nicht alle beide in die Grube fallen? Der Jünger ist nicht über seinen Meister, wenn der Jünger vollkommen ist, so ist er wie sein Meister. Was siehst du aber den Splitter in deines Bruders Auge und des Balkens in deinem Auge, wirst du nicht gewahr? Wie kannst du sagen zu deinem Bruder: Halt still, Bruder, ich will den Splitter aus deinem Auge ziehen, und du siehst selbst nicht den Balken in deinem Auge? Du Heuchler, ziehe zuvor den Balken aus deinem Auge und siehe dann zu, dass du den Splitter aus deines Bruders Auge ziehst. Denn es ist kein guter Baum, der faule Frucht trage, und kein fauler Baum, der gute Frucht trage. Ein jeglicher Baum wird an seiner eigenen Frucht erkannt. Denn man liest nicht Feigen von den Dornen, auch liest man nicht Trauben von den Hecken. Ein guter Mensch bringt Gutes hervor aus dem guten Schatz seines Herzens. Und ein böser Mensch bringt Böses hervor aus dem bösen Schatz seines Herzens. Denn wes das Herz voll ist, des geht der Mund über. Was heißt ihr mich aber Herr, Herr, und tut nicht, was ich euch sage? Wer zu mir kommt und hört meine Rede und tut sie, den will ich euch zeigen, wem er gleich ist. Er ist gleich einem Menschen, der ein Haus baute und grub tief und legte den Grund auf den Fels. Da aber eine Wasserflut kam, da riss der Strom an dem Hause und konnte es nicht bewegen, denn es war wohl gebaut. Wer aber hört und nicht tut, der ist gleich einem Menschen, der ein Haus baute auf die Erde ohne Grund. Und der Strom riss an ihm, und es fiel alsbald ein, und das Haus tat einen großen Sturz. Nachdem aber Jesus vor dem Volk ausgeredet hatte, ging er nach Kapernaum. Und eines Hauptmanns Knecht, den er wert hielt, lag todkrank. Da er aber von Jesus hörte, sandte er die Ältesten der Juden zu ihm und bat ihn, dass er käme und seinen Knecht gesund machte. Da sie aber zu Jesus kamen, baten sie ihn mit Fleiß und sprachen: Er ist es wert, dass du ihm das erzeigest, denn er hat unser Volk lieb, und die Synagoge hat er uns erbaut. Jesus aber ging mit ihnen hin. Als er aber nicht mehr ferne von dem Haus war, sandte der Hauptmann Freunde zu ihm und ließ ihm sagen: Ach Herr, bemühe dich nicht, ich bin nicht wert, dass du unter mein Dach gehst. Darum habe ich auch mich selbst nicht würdig geachtet, dass ich zu dir käme, sondern sprich ein Wort, so wird mein Knecht gesund. Denn auch ich bin ein Mensch der Obrigkeit untertan und habe Kriegsknechte unter mir. Und spreche ich zu einem: Gehe hin, so geht er, und zum anderen: Komm her, so kommt er, und zu meinem Knecht: Tu das, so tut er's. Da aber Jesus das hörte, verwunderte er sich über ihn und wandte sich um und sprach zu dem Volk, das ihm nachfolgte: Ich sage euch, solchen Glauben habe ich in ganz Israel nicht gefunden. Und da die Boten wiederum nach Hause kamen, fanden sie den Knecht gesund. Und es begab sich danach, dass er in eine Stadt mit Namen Nain ging, und seine Jünger gingen mit ihm und viel Volks. Als er aber nahe an das Stadttor kam, siehe, da trug man einen Toten heraus, der der einzige Sohn war seiner Mutter, und sie war eine Witwe. Und viel Volks aus der Stadt ging mit ihr. Und da sie der Herr sah, jammerte ihn derselben, und er sprach zu ihr: Weine nicht. Und trat hinzu und rührte den Sarg an, und die Träger standen. Und er sprach: Jüngling, ich sage dir, stehe auf. Und der Tote richtete sich auf und fing an zu reden, und er gab ihn seiner Mutter. Und es kam sie alle eine Furcht an, und sie priesen Gott und sprachen: Es ist ein großer Prophet unter uns aufgestanden, und Gott hat sein Volk heimgesucht. Und diese Rede über ihn erscholl in das ganze jüdische Land und in alle umliegenden Länder.
Und es verkündigten dem Johannes seine Jünger das alles. Und Johannes rief zu sich seiner Jünger zwei und sandte sie zum Herrn und ließ ihm sagen, bist du, der da kommen soll, oder sollen wir eines anderen warten? Da aber diese Männer zu ihm kamen, sprachen sie, Johannes der Täufer hat uns zu dir gesandt und lässt dir sagen, bist du, der da kommen soll, oder sollen wir eines anderen warten? Zu derselben Stunde aber machte er viele gesund von Krankheiten und Plagen und bösen Geistern und vielen Blinden schenkte er das Gesicht. Und Jesus antwortete und sprach zu ihnen, geht hin und verkündiget Johannes, was ihr gesehen und gehört habt. Blinde sehen, Lahme gehen, Aussätzige werden rein, Taube hören, Tote stehen auf, Armen wird das Evangelium gepredigt. Und selig ist, der nicht Ärgernis nimmt an mir. Da aber die Boten des Johannes hingingen, fing Jesus an zu reden zu dem Volk von Johannes. Was seid ihr hinausgegangen in die Wüste zu sehen? Wolltet ihr ein Rohr sehen, das vom Winde bewegt wird? Oder was seid ihr hinausgegangen zu sehen? Wolltet ihr einen Menschen sehen in weichen Kleidern? Seht, die herrliche Kleider tragen und üppig leben, die sind an den königlichen Höfen. Oder was seid ihr hinausgegangen zu sehen? Wolltet ihr einen Propheten sehen? Ja, ich sage euch, er ist mehr als ein Prophet. Er ist's, von dem geschrieben steht, siehe, ich sende meinen Boten vor dir her, der da bereiten soll deinen Weg vor dir. Ich sage euch, dass unter denen, die vom Weibe geboren sind, kein größerer ist als Johannes. Der aber der Kleinste ist im Reich Gottes, der ist größer als er. Und alles Volk, das ihn hörte, und die Zöllner gaben Gott Recht und ließen sich taufen mit der Taufe des Johannes. Aber die Pharisäer und Schriftgelehrten verachteten, was Gott ihnen zugedacht hatte, und ließen sich nicht von ihm taufen. Wem soll ich die Menschen dieses Geschlechts vergleichen, und wem sind sie gleich? Sie sind gleich den Kindern, die auf dem Markte sitzen und rufen einander zu und sprechen, wir haben euch aufgespielt und ihr habt nicht getanzt, wir haben euch vorgeklagt und ihr habt nicht geweint. Denn Johannes der Täufer ist gekommen und aß nicht Brot und trank keinen Wein, so sagt ihr, er ist besessen. Des Menschen Sohn ist gekommen, isst und trinkt, so sagt ihr, siehe, der Mensch ist ein Fresser und Weinsäufer, der Zöllner und Sünder Freund. Und doch ist die Weisheit gerechtfertigt worden von allen ihren Kindern. Es bat ihn aber der Pharisäer einer, dass er mit ihm äße. Und er ging hinein in des Pharisäers Haus und setzte sich zu Tisch. Und siehe, eine Frau war in der Stadt, die war eine Sünderin. Da die vernahm, dass er zu Tische saß in des Pharisäers Hause, brachte sie ein Glas mit Salbe und trat hinten zu seinen Füßen und weinte und fing an, seine Füße zu netzen mit Tränen und mit den Haaren ihres Hauptes zu trocknen und küsste seine Füße und salbte sie mit Salbe. Da aber das der Pharisäer sah, der ihn geladen hatte, sprach er bei sich selbst und sagte, wenn dieser ein Prophet wäre, so wüsste er, wer und welche eine Frau das ist, die ihn anrührt, denn sie ist eine Sünderin. Jesus antwortete und sprach zu ihm, Simon, ich habe dir etwas zu sagen. Er aber sprach, Meister, sage an. Es hatte ein Gläubiger zwei Schuldner. Einer war schuldig 500 Silbergroschen, der andere 50. Da sie aber nicht hatten zu bezahlen, schenkte er es beiden. Sage an, welcher unter denen wird ihn am meisten lieben? Simon antwortete und sprach, ich achte, dem er am meisten geschenkt hat. Er aber sprach zu ihm, du hast recht geurteilt. Und er wandte sich zu der Frau und sprach zu Simon, siehst du dies Weib? Ich bin gekommen in dein Haus, du hast mir nicht Wasser gegeben für meine Füße, diese aber hat meine Füße mit Tränen genetzt und mit den Haaren ihres Hauptes getrocknet. Du hast mir keinen Kuss gegeben, diese aber, nachdem ich hereingekommen bin, hat nicht abgelassen, meine Füße zu küssen. Du hast mein Haupt nicht mit Öl gesalbt, sie aber hat meine Füße mit Salbe gesalbt. Derhalben sage ich dir, ihr sind viele Sünden vergeben, darum hat sie mir viel Liebe erzeigt. Wem aber wenig vergeben wird, der liebt wenig. Und er sprach zu ihr, dies sind deine Sünden vergeben. Da fingen an, die mit zu Tische saßen und sprachen bei sich selbst, wer ist dieser, der auch die Sünden vergibt? Er aber sprach zu der Frau, dein Glaube hat dir geholfen, geh hin in Frieden.

0: es begab sich, dass er war an einem Ort und betete. Und da er aufgehört hatte, sprach seine Jünger einer zu ihm, Herr, lehre uns beten, wie auch Johannes seine Jünger lehrte. Er aber sprach zu ihnen, wenn ihr betet, so sprecht, unser Vater im Himmel, dein Name werde geheiligt, dein Reich komme, dein Wille geschehe auf Erden wie im Himmel. Gib uns unser täglich Brot immerdar und vergib uns unsere Sünden, denn auch wir vergeben allen, die uns schuldig sind. Und führe uns nicht in Versuchung, sondern erlöse uns von dem Übel. Und er sprach zu ihnen, welcher ist unter euch, der einen Freund hat, und ginge zu ihm um Mitternacht und spräche zu ihm, lieber Freund, leihe mir drei Brote, denn es ist mein Freund zu mir gekommen auf der Reise, und ich habe nicht, was ich ihm vorlege. Und er drinnen würde antworten und sprechen, mach mir keine Unruhe, die Tür ist schon zugeschlossen, und meine Kindlein sind bei mir in der Kammer. Ich kann nicht aufstehen und dir geben. Ich sage euch, und ob er nicht aufsteht und gibt ihm darum, dass er sein Freund ist, so wird er doch um seines unverschämten Drängens willen aufstehen und ihm geben, wie viel er bedarf. Und ich sage euch auch, bittet, so wird euch gegeben. Suchet, so werdet ihr finden. Klopfet an, so wird euch aufgetan. Denn wer da bittet, der empfängt, und wer da sucht, der findet, und wer da anklopft, dem wird aufgetan. Wo bittet unter euch ein Sohn den Vater ums Brot, der ihm einen Stein dafür biete? Und so er ihn bittet um einen Fisch, der ihm eine Schlange für den Fisch biete? Oder so er um ein Ei bietet, der ihm einen Skorpion dafür biete? So denn ihr, die ihr arg seid, könnt euren Kindern gute Gaben geben, wie viel mehr wird der Vater im Himmel den Heiligen Geist geben, denen, die ihn bitten? Und er trieb einen bösen Geist aus, der war stumm. Und es geschah, als der Geist ausfuhr, da redete der Stumme, und das Volk verwunderte sich. Etliche aber unter ihnen sprachen, er treibt die bösen Geister aus durch Beelzebub, ihren Obersten. Andere aber versuchten ihn und begehrten von ihm ein Zeichen vom Himmel. Er aber erkannte ihre Gedanken und sprach zu ihnen, ein jegliches Reich, wenn es mit sich selbst uneins wird, das wird Wüste, und ein Haus fällt über das andere. Ist aber der Satan auch mit sich selbst uneins, wie will sein Reich bestehen, weil ihr saget, ich treibe die bösen Geister aus durch Beelzebub. Wenn aber ich die Geister durch Beelzebub austreibe, durch wen treiben eure Söhne sie aus? Darum werden sie eure Richter sein. Wenn ich aber durch Gottes Finger die bösen Geister austreibe, so ist ja das Reich Gottes zu euch gekommen. Wenn ein Starker gewappnet seinen Palast bewacht, so bleibt der seine in Frieden. Wenn aber ein Stärkerer über ihn kommt und überwindet ihn, so nimmt er ihm seinen Harnisch, darauf er sich verließ, und teilt den Raub aus. Wer nicht mit mir ist, der ist wider mich, und wer nicht mit mir sammelt, der zerstreut. Wenn der unsaubere Geist von dem Menschen ausfährt, so durchwandelt er dürre Stätten, sucht Ruhe und findet sie nicht. So spricht er, ich will wieder umkehren in mein Haus, daraus ich gegangen bin. Und wenn er kommt, so findet er es gekehrt und geschmückt, dann geht er hin und nimmt sieben andere Geister zu sich, die ärger sind als er selbst. Und wenn sie hineinkommen, wohnen sie da, und es wird danach mit demselben Menschen ärger als zuvor. Und es begab sich, da er solches redete, erhob eine Frau im Volk die Stimme und sprach zu ihm, selig ist der Leib, der dich getragen hat, und die Brüste, die du gesogen hast. Er aber sprach, ja, selig sind, die das Wort Gottes hören und bewahren. Das Volk aber drängte herzu. Da fing er an und sagte, dies Geschlecht ist ein arges Geschlecht. Es begehrt ein Zeichen, und es wird ihm kein Zeichen gegeben, denn nur das Zeichen des Jona. Denn wie Jona ein Zeichen war den Niniviten, so wird es auch des Menschensohn sein, diesem Geschlecht. Die Königin von Süden wird auftreten im jüngsten Gericht mit den Leuten dieses Geschlechtes und wird sie verdammen, denn sie kam von der Welt Ende zu hören die Weisheit Salomos, und siehe, hier ist mehr als Salomo. Die Leute von Ninive werden auftreten im Gericht mit diesem Geschlecht und werden es verdammen, denn sie taten Buße nach der Predigt des Jona, und siehe, hier ist mehr als Jona. Niemand zündet ein Licht an und setzt es in einen Winkel, auch nicht unter einen Scheffel, sondern auf den Leuchter, auf das, wer hineingeht, den Schein sehe. Dein Auge ist des Leibes Leuchte. Wenn nun dein Auge lauter ist, so ist dein ganzer Leib Licht. Wenn aber dein Auge böse ist, so ist auch dein Leib finster. So schaue darauf, dass nicht das Licht in dir Finsternis sei. Wenn nun dein Leib ganz Licht ist, dass er kein Stück von Finsternis hat, dann wird er so Licht sein, wie wenn ein Licht mit hellem Blitz dich erleuchtet. Als er noch redete, bat ihn ein Pharisäer, dass er mit ihm das Mittagsmahl esse, und er ging hinein und setzte sich zu Tische. Da das der Pharisäer sah, verwunderte er sich, dass er die Waschung vor dem Essen unterlassen hatte. Der Herr aber sprach zu ihm, »Ihr Pharisäer haltet die Becher und Schüsseln auswendig rein, aber euer Inwendiges ist voll Raub und Bosheit. Ihr Narren, hat nicht der, der das Auswendige geschaffen hat, auch das Inwendige geschaffen? Gebt doch zum Almosen das, was inwendig ist. Siehe, so habt ihr alles rein. Aber weh euch Pharisäern, dass ihr verzehntet die Minze und Traute und allen Kohl und geht vorbei an dem Gericht und an der Liebe Gottes. Dies sollte man tun und jenes nicht lassen. Weh euch Pharisäern, dass ihr gerne oben ansitzet in den Synagogen und wollt gegrüßet sein auf dem Markt. Weh euch, dass ihr seid wie die verdeckten Gräber, darüber die Leute laufen und wissen es nicht. Da antwortete einer von den Schriftgelehrten und sprach zu ihm, Meister, mit diesen Worten schmähst du uns auch. Er aber sprach, und weh auch euch Schriftgelehrten, denn ihr beladet die Menschen mit unerträglichen Lasten und ihr selbst rühret sie nicht mit einem Finger an. Weh euch, denn ihr baut den Propheten Grabmäler, eure Väter aber haben sie getötet. So bezeuget ihr und billigt eurer Väter Werke, denn sie töteten sie und ihr baut ihnen Grabmäler. Darum spricht die Weisheit Gottes, ich will Propheten und Apostel zu ihnen senden und deren etliche werden sie töten und verfolgen, auf das gefordert werde von diesem Geschlecht aller Propheten Blut, das vergossen ist, seit der Welt grundgelegt ist, von Abels Blut an bis auf das Blut des Zacharias, der umkam zwischen dem Altar und Tempel. Ja, ich sage euch, es wird gefordert werden von diesem Geschlecht. Weh euch Schriftgelehrten, denn ihr habt den Schlüssel der Erkenntnis weggenommen. Ihr ginget nicht hinein und wehrtet denen, die hinein wollten. Und als er von dort hinausging, fingen an die Schriftgelehrten und Pharisäer hart auf ihn einzudringen und ihn mit mancherlei Fragen auszuhorchen und lauerten auf ihn, ob sie etwas erjagen könnten aus seinem Munde.
1: Indes lief das Volk herzu und kamen etliche Tausend zusammen, so dass sie sich untereinander traten. Da fing er an und sagte zuerst zu seinen Jüngern, »Hütet euch vor dem Sauerteig der Pharisäer, welches ist die Heuchelei.« Es ist aber nichts verborgen, was nicht offenbar werde, noch heimlich, was man nicht wissen werde. Darum, was ihr in der Finsternis sagt, das wird man im Licht hören. Was ihr redet ins Ohr in den Kammern, das wird man auf den Dächern ausrufen. Ich sage euch aber, meinen Freunden, fürchtet euch nicht vor denen, die den Leib töten und danach nichts mehr tun können. Ich will euch aber zeigen, vor wem ihr euch fürchten sollt. Fürchtet euch vor dem, der, nachdem er getötet hat, auch Macht hat, zu werfen in die Hölle. Ja, ich sage euch, vor dem fürchtet euch. Verkauft man nicht 5 Sperlinge um 2 Pfennige? Dennoch ist vor Gott deren nicht einer vergessen. Aber auch die Haare auf eurem Haupt sind alle gezählt. Darum fürchtet euch nicht. Ihr seid viel mehr denn viele Sperlinge. Ich sage euch aber, wer mich bekennet vor den Menschen, den wird auch des Menschensohn bekennen vor den Engeln Gottes. Wer mich aber verleugnet vor den Menschen, der wird verleugnet werden vor den Engeln Gottes. Und wer da redet ein Wort wider des Menschensohn, dem soll es vergeben werden. Wer aber lästert den Heiligen Geist, dem soll es nicht vergeben werden. Wenn sie euch aber führen werden in ihre Synagogen und vor die Obrigkeit und vor die Gewaltigen, so sorget nicht, wie oder womit ihr euch verantworten oder was ihr sagen sollt, denn der Heilige Geist wird euch zu derselben Stunde lehren, was ihr sagen sollt. Es sprach aber einer aus dem Volk zu ihm, Meister, sage meinem Bruder, dass er mit mir das Erbe teile. Er aber sprach zu ihm, Mensch, wer hat mich zum Richter oder Erbteiler über euch gesetzt? Und er sprach zu ihnen, seht zu und hütet euch vor aller Habgier, denn niemand lebt davon, dass er viele Güter hat. Und er sagte ihnen ein Gleichnis und sprach, es war ein reicher Mensch, des Feld hatte wohl getragen. Und er dachte bei sich selbst und sprach, was soll ich tun? Ich habe nicht, wo ich meine Früchte hinsammle. Und sprach, das will ich tun. Ich will meine Scheunen abbrechen und größere bauen und will darein sammeln all mein Korn und meine Güter und will sagen zu meiner Seele, liebe Seele, du hast einen großen Vorrat auf viele Jahre, habe nun Ruhe, iss, trink und habe guten Mut. Aber Gott sprach zu ihm, du Narr, diese Nacht wird man deine Seele von dir fordern, und wes wird's sein, das du bereitet hast? So geht es dem, der sich Schätze sammelt und ist nicht reich für Gott. Er sprach aber zu seinen Jüngern, darum sage ich euch, sorget nicht um euer Leben, was ihr essen sollt, auch nicht um euren Leib, was ihr anziehen sollt. Das Leben ist mehr als die Speise und der Leib mehr als die Kleidung. Seht die Raben an, sie säen nicht, sie ernten auch nicht, sie haben auch keinen Keller noch Scheune, und Gott nährt sie doch. Wie viel mehr seid ihr als die Vögel? Welcher ist unter euch, ob er schon darum sorgt, der da könnte seines Lebens Länge eine Spanne zusetzen? So ihr denn das Geringste nicht vermöget, warum sorget ihr um das andere? Seht die Lilien an, wie sie nicht spinnen noch weben. Ich sage euch aber, dass auch Salomo in aller seiner Herrlichkeit nicht ist bekleidet gewesen wie deren eine. So denn Gott das Gras, das heute auf dem Felde steht und morgen in den Ofen geworfen wird, also kleidet, wie viel mehr wird er euch kleiden, ihr Kleingläubigen? Darum auch ihr, fraget nicht danach, was ihr essen oder was ihr trinken sollt, und machet euch keine Unruhe. Nach solchem allen trachten die Heiden in der Welt. Aber euer Vater weiß wohl, dass ihr des bedürfet. Trachtet vielmehr nach seinem Reich, so wird euch das alles zufallen. Fürchte dich nicht, du kleine Herde, denn es ist eures Vaters Wohlgefallen, euch das Reich zu geben. Verkauft, was ihr habt, und gebt Almosen. Macht euch Beutel, die nicht veralten, einen Schatz, der nimmer abnimmt, im Himmel, wo kein Dieb zukommt und den keine Motten fressen. Denn wo euer Schatz ist, da wird auch euer Herz sein. Lasset eure Lenden umgürtet sein und eure Lichter brennen, und seid gleich den Menschen, die auf ihren Herrn warten, wann er aufbrechen wird von der Hochzeit, auf das, wenn er kommt und anklopft, sie ihm alsbald auftun. Selig sind die Knechte, die der Herr, wenn er kommt, wachend findet. Wahrlich, ich sage euch, er wird sich aufschürzen und wird sie zu Tisch setzen und zu ihnen treten und ihnen dienen. Und wenn er kommt in der zweiten Wache und in der dritten Wache und wird so finden, selig sind diese Knechte. Da sollt ihr aber wissen, wenn ein Hausherr wüsste, zu welcher Stunde der Dieb käme, so ließe er nicht in sein Haus einbrechen. Darum seid auch ihr bereit, denn des Menschensohn kommt zu einer Stunde, da ihr's nicht meinet. Petrus aber sprach zu ihm, Herr, sagst du dies Gleichnis zu uns oder auch zu allen? Der Herr aber sprach, wer ist denn der treue und kluge Haushalter, welchen der Herr setzt über sein Gesinde, dass er ihnen zu rechter Zeit gebe, was ihnen gebührt? Selig ist der Knecht, welchen sein Herr findet, also tun, wenn er kommt. Wahrlich, ich sage euch, er wird ihn über alle seine Güter setzen. Wenn aber derselbe Knecht in seinem Herzen sagen wird, mein Herr verzieht zu kommen, und fängt an zu schlagen seine Knechte und Mägde, auch zu essen und zu trinken und sich voll zu saufen, so wird derselben Knecht des Herrn kommen an dem Tage, da er sich's nicht versieht, und zu der Stunde, die er nicht weiß, und wird ihn in Stücke hauen lassen, und wird ihm seinen Lohn geben mit den Ungläubigen. Der Knecht aber, der seines Herrn Willen weiß, hat aber nichts bereitet noch nach seinem Willen getan, der wird viel Streiche leiden müssen. Der ihn aber nicht weiß und hat getan, was der Streiche wert ist, wird wenig Streiche leiden. Denn welchem viel gegeben ist, bei dem wird man viel suchen, und welchem viel anbefohlen ist, von dem wird man viel fordern. Ich bin gekommen, dass ich ein Feuer anzünde auf Erden. Was wollte ich lieber, als es brennete schon? Aber ich muss mich zuvor taufen lassen mit einer Taufe, und wie ist mir so bange, bis sie vollendet werde? Meinet ihr, dass ich hergekommen bin, Frieden zu bringen auf Erden? Ich sage nein, sondern Zwietracht. Denn von nun an werden fünf in einem Hause uneins sein, drei wieder zwei und zwei wieder drei. Es wird sein, der Vater wieder den Sohn und der Sohn wieder den Vater, die Mutter wieder die Tochter und die Tochter wieder die Mutter, die Schwiegermutter wieder die Schwiegertochter und die Schwiegertochter wieder die Schwiegermutter. Er sprach aber zu dem Volk, wenn ihr eine Wolke sehet aufgehen vom Westen, so sprecht ihr alsbald, es kommt ein Regen, und es geschieht also. Und wenn ihr seht den Südwind wehen, so sprecht ihr, es wird heiß werden. Und es geschieht also. Ihr Heuchler, das Aussehen der Erde und des Himmels versteht ihr zu prüfen. Wie prüfet ihr aber diese Zeit nicht? Und warum urteilet ihr nicht von euch selber, was recht ist? Denn wenn du mit deinem Widersacher vor die Obrigkeit gehst, so mühe dich auf dem Wege, dass du ihn loswerdest, auf dass er nicht etwa dich vor den Richter ziehe, und der Richter überantworte dich dem Gerichtsdiener, und der Diener werfe dich ins Gefängnis. Ich sage dir, du wirst von dort nicht herauskommen, bis du den allerletzten Heller bezahlest. Es waren aber zu der Zeit etliche dabei, die verkündeten ihm von den Galiläern, deren Blut Pilatus mit ihrem Opfer vermischt hatte. Und Jesus antwortete und sprach zu ihnen, meinet ihr, dass diese Galiläer mehr als alle anderen Galiläer Sünder gewesen sind, weil sie das erlitten haben? Ich sage euch nein, sondern wenn ihr nicht Buße tut, werdet ihr alle auch so umkommen. Oder meinet ihr, dass die 18, auf welche der Turm in Siloa fiel und erschlug sie, seien schuldiger gewesen als alle anderen Menschen, die zu Jerusalem wohnen? Ich sage euch nein, sondern wenn ihr nicht Buße tut, werdet ihr alle auch so umkommen. Er sagte ihnen aber dies Gleichnis. Es hatte einer einen Feigenbaum, der war gepflanzt in seinem Weinberg, und er kam und suchte Frucht darauf und fand sie nicht. Da sprach er zu dem Weingärtner, siehe, ich bin nun 3 Jahre lang alle Jahre gekommen und habe Frucht gesucht auf diesem Feigenbaum und finde sie nicht. Haue ihn ab, was hindert er das Land? Er aber antwortete und sprach zu ihm, Herr, lass ihn noch dies Jahr, bis dass ich um ihn grabe und bedünge ihn, ob er doch noch wollte Frucht bringen. Wo nicht, so haue ihn ab. Und er lehrte in einer Synagoge am Sabbat. Und siehe, eine Frau war da, die hatte einen Geist der Krankheit 18 Jahre, und sie war verkrümmt und konnte sich nicht mehr aufrichten. Da aber Jesus sie sah, rief er sie zu sich und sprach zu ihr, Weib, sei los von deiner Krankheit. Und legte die Hände auf sie, und alsbald richtete sie sich auf und pries Gott. Da antwortete der Oberste der Synagoge, denn er war unwillig, dass Jesus am Sabbat heilte, und sprach zu dem Volk, es sind 6 Tage, an denen man arbeiten soll, an ihnen kommt und lasst euch heilen, aber nicht am Sabbattage. Da antwortete ihm der Herr und sprach, ihr Heuchler, löst nicht ein jeglicher unter euch seinen Ochsen oder Esel von der Krippe am Sabbat und führt ihn zur Tränke? Sollte dann diese, die doch Abrahams Tochter ist, welche der Satan gebunden hatte, nun wohl 18 Jahre, nicht von diesem Bande gelöst werden am Sabbattage? Und als er solche sagte, mussten sie schämen, alle, die ihm zuwider gewesen waren. Und alles Volk freute sich über alle herrlichen Taten, die von ihm geschahen. Er sprach aber, wem ist das Reich Gottes gleich, und wem soll ich's vergleichen? Es ist einem Senfkorn gleich, welches ein Mensch nahm und warf's in seinen Garten. Und es wuchs und ward ein Baum, und die Vögel des Himmels wohnten unter seinen Zweigen. Und abermals sprach er, wem soll ich das Reich Gottes vergleichen? Es ist einem Sauerteig gleich, welchen ein Weib nahm und vermengte ihn unter 3 Scheffel Mehl, bis dass es ganz durchsäuert ward. Und er ging durch Städte und Dörfer und lehrte und nahm seinen Weg nach Jerusalem. Es sprach aber einer zu ihm, Herr, meinest du, dass wenige selig werden? Er aber sprach zu ihm, ringet danach, dass ihr durch die enge Pforte eingeht. Denn viele werden, das sage ich euch, danach trachten, wie sie hineinkommen, und werden's nicht können. Von da an, wenn der Hausherr aufgestanden ist und die Tür verschlossen hat, und ihr dann anfanget, draußen zu stehen und an die Tür zu klopfen und zu sagen, Herr, tu uns auf, wird er antworten und zu euch sagen, ich kenne euch nicht, wo ihr her seid. So werdet ihr dann anfangen zu sagen, wir haben vor dir gegessen und getrunken und auf unseren Gassen hast du gelehrt. Und er wird zu euch sagen, ich weiß nicht, wo ihr her seid, weichet alle von mir, ihr Übeltäter. Da wird sein Heulen und Zähne klappen, wenn ihr sehen werdet, Abraham und Isaak und Jakob und alle Propheten im Reich Gottes, euch aber hinausgestoßen. Und es werden kommen von Osten und vom Westen, vom Norden und vom Süden, die zu Tische sitzen werden im Reich Gottes. Und siehe, es sind Letzte, die werden die Ersten sein, und sind Erste, die werden die Letzten sein. Zur selben Stunde kamen etliche Pharisäer und sprachen zu ihm, gehe fort und ziehe von hinnen, denn Herodes will dich töten. Und er sprach zu ihnen, gehet hin und sage diesem Fuchs, siehe, ich treibe böse Geister aus und mache gesund heut und morgen. und am dritten Tage werde ich am Ziel sein. Doch muss ich heute und morgen und am Tage danach noch wandern, denn es geht nicht an, dass ein Prophet umkomme außerhalb von Jerusalem. Jerusalem, Jerusalem, die du tötest die Propheten und steinigst, die zu dir gesandt werden. Wie oft habe ich wollen deine Kinder versammeln, wie eine Henne ihr Nest unter ihre

Und es wird gepredigt werden, das Evangelium vom Reich in der ganzen Welt zu einem Zeugnis über alle Völker, und dann wird das Ende kommen.

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O heiliger Gott, diese Worte sind alleine für dich. 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Die Wahrheit ist dein Wort und das Wort reinigt das Herz. Doch der Mensch sucht sich nur das heraus, was ihn nicht wirklich schmerzt. Vertraue ich deinem Wort, ungefälscht und ohne Zwang, dann sagt man, das ist in der Tat ein religiöser Drang. Doch nein, mein Gott, so ist es nicht. Ich liebe dich so sehr. Ich höre dein Wort und nehme es an. Es ist nicht wirklich schwer. Du bist und bleibst derselbe Gott von Anbeginn der Zeit. Ob alter oder neuer Bund, du hast dein Volk befreit. Der Zorn von dir war niemals falsch, die Liebe trieb dich an. Du wolltest retten und befreien, Gehorsam ist kein Zwang. Jesus sagte selbst, ich bin der Weg, drum folg mir nach. Ein wahrer König Israels, dein Wort, es liegt nicht brach. Verzeih mir Gott, dass meine Treue keine Wurzeln trägt. 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Es war in dieser Nacht, ich lag im Bett.

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1: Meigersheim kommt aus Rendsburg, ist verheiratet und hat 3 Kinder. Und jetzt spricht ihr zu dem Thema. Wenn du wüsstest, warum wissen wir das nicht? Aber er wird uns, glaube ich, da ein Stück hineinführen. Wenn du wüsstest, wie Herzens... Nee, das ist ja von morgen. Oh, wei, wei. Entschuldigung.
2: Du bist deiner Zeit wieder voraus.
1: Ja, ja. Wenn du wüsstest, wie entspannt das Leben sein kann.
2: Genau.
1: Also,
2: Matthias,
1: bitteschön.
2: Danke dir. Einen wunderschönen guten Abend. Verreisen Sie gerne? Das ist für mich in meiner Familienverantwortung als Vater immer die Herausforderung des Jahres. Mit meiner Familie verreisen, nichts ist schlimmer. Ich bin ein verhinderter Pfadfinder. So, was ich gelernt habe, ist, so wenig wie möglich mitzunehmen, um so viel Spaß, wie es irgendwie geht, dann reinzupacken. Und meine Frau ist genau andersrum geprägt. Wir haben regelmäßig Theater, wenn wir in Urlaub fahren wollen. Das liegt einfach daran, weil sie für alle Eventualitäten des Lebens vorbereitet sein will. So ist meine Frau. Wenn wir einen Herbsturlaub machen, das sind so die schlimmsten Phasen überhaupt, dann staune ich, mit einem Mal packt sie die Skier ein. Und ich schaue sie völlig entgeistert an und sage, Liebes, was machst du da? Ja, hör mal, sagt sie, kann noch Neuschnee fallen, oder? Mein Sohn bringt die Schnorchelanlage mit und die Flossen. Ich sage, Marcelli, was machst du da? Ja, Mama hat gesagt, falls das Wasser noch warm ist, können wir doch ein bisschen tauchen. Das Schlimmste ist, dann kommt mein Sohn. Der hat die halbe Bibliothek in der Kiste. Ich sage, Timo, was willst du mit den ganzen Büchern? Wieso, Papa? Falls es regnet, muss man was dabei haben, oder? Und dann kommt meine Frau und versucht mich krampfhaft zu überreden, irgendwelche Kühltaschen mitzuschleifen. Ich schaue rein, Lebensmittel ohne Ende. Ich sage, Liebes, hör mal, das dauert bloß eine Woche. Ja, sagt sie, du, im Ausland ist das meistens teurer als zu Hause. Lass uns das Zeug mitnehmen. Und irgendwann merke ich, die Schulranzen kommen noch mit und auf meinen völlig entgeisterten Blick. Was machst du da? Ja, hör mal, sollen die Kinder blöd werden in der Woche? Man muss sich vorbereiten, damit nachher die Lücke nicht so groß ist. Und ich weiß nicht, wir schleifen den halben Hausrat mit. Mein Nachbar beim letzten Urlaub kommt zu mir, Herr Eggers. Und er guckt mich an, sagt, Herr Brandner, müssen Sie fliehen? Kommen die Russen? Nee, sag ich, wir fahren bloß in Urlaub, Herr Eggers. Machen Sie sich keine Sorgen, wir kommen auch wieder. Meine Frau, als ich ihr das heute vorgelesen habe, hat gesagt, dass du immer so furchtbar übertreiben musst. Es ist schon was Wahres dran. Aber ich gebe zu, ich habe es ein bisschen überzogen. Aber nur ganz klein wenig. Was wir dabei lernen ist, dass zu viel Ballast wirklich das Reisen schlichtweg vermiest. Und ich mich dann immer wieder frage und wir unterhalten uns dann drüber, du, wieso schleifen wir eigentlich so viel Schrott mit? Kannst du mir das mal erklären? Ich denke, wir wollten da Urlaub machen. Und irgendwann hat das zu mir gepredigt, dieses ewige Urlaubserleben. Und darf ich Sie was Persönliches fragen? Wie viel Lebensballast schleifen denn Sie mit, den Sie eigentlich nicht mitschleifen müssten? Wie viel Koffer von Sorge und Not schleifen Sie mit jeden Tag? Rucksäcke voll mit Leid und Bitterkeit, Reisetaschen, Riesenkleiderkisten mit Versagen, mit Schuld, mit unaufgearbeiteten Beziehungen. Und wir merken, die Liste könnte immer länger werden und die Klamotten, die wir mitschleppen in unserem Leben, helfen uns nicht wirklich, unser Leben entspannt und glücklich zu leben, oder? Sondern wir stellen plötzlich fest, im übertragenen Sinne versuchen wir unsere Lebensreise genauso zu gestalten und merken, dass der Krempel, den wir mitschleifen, von Jahr zu Jahr mehr ist und dass das Leben immer beschwerlicher anstatt entspannter wird. Stimmt das? Und die Frage muss doch sein, wie kriegen wir den Kram wieder los? Da muss doch der Schlüssel drin bestehen. Und wenn Gott uns einlädt und sagt, es gibt so eine super Annonce Gottes, die hat er aufgegeben vor vielen hundert Jahren. In dieser Annonce heißt es, alle, die ihr euch mit euren Lasten rumplagt, kommt doch zu mir, weil ich würde sie gerne abnehmen, damit ihr entspannter leben könnt. Und Gott hat sie selber unterzeichnet. Wer das nachlesen will, im Matthäus-Evangelium im 11. Kapitel, im 28. Vers steht das so. Wir haben eine Einladung Gottes, wir können unseren Schrott loswerden. Gott hat eine Entrümpelungstechnik und er hat eine ganze Entrümpelungsmaschinerie aufgebaut, damit wir endlich unser Leben genießen können. Aber wir können ehrlicherweise auch uns entscheiden, den ganzen Schrott ewig mitzuschleifen. Es ist echt entspannender. Also ich kann das aus eigener Erfahrung sagen. Wenn Sie mal so einen 3-4-Wochen-Hike hinter sich haben, wo Sie jeden Tag wandern, so 30 Kilometer, soll ich Ihnen was sagen? Sie merken jedes Gramm, dass Sie zu viel mitschleppen. Glauben Sie das? Und so ist das mit unserem Leben auch. Die Länge trägt die Last. Und das, was man irgendwie in der kleinen Handtasche an Bitterkeit mitgeschleppt hat, nach 30 Jahren ist aus der Handtasche mittlerweile ein ganzes Fuhrunternehmen geworden. Der Schrott, den man nicht verarbeitet, der wird immer mehr. Und wir stellen irgendwann fest, wir würden uns wünschen, es käme jemand, der uns so ein Angebot macht, wie Gott es tut, indem er sagt, alle deine Sorgen behalte für dich, dann siehst du wenigstens grämelig aus und Olaf Olas hätte einen echten Absatzmarkt bei dir. Nein, das sagt er ja glücklicherweise nicht. Sondern er sagt, alle deine Sorgen gib doch zu mir, weil ich würde gerne für dich sorgen. Dieses Angebot Gottes muss man, wenn man dann will, für sich annehmen. Und dieser Ballast, das ist immer die Herausforderung, die wir haben. Solange wie wir uns selber zutrauen, dass wir den Ballast schon irgendwie schleppen, solange werden wir ihn schleppen. Liebe Freunde, machen wir uns nichts vor. Und wir sind schon von klein auf getrimmt, Lasten zu tragen. Ich habe ein bisschen überlegt in der Vorbereitung für heute Abend und dann kam mir eine Szene mit meinem Sohn. Marcelli war 5 Jahre und er wollte unbedingt beim Ausräumen des Autos helfen. Wir hatten eingekauft und natürlich ein echter Mann, der hat nicht irgendwas genommen, sondern er hat versucht, die Sprudelkiste zu nehmen. Und dann merkte ich, wie er da irgendwie versuchte, das Ding irgendwie zur Seite zu bewegen. Ich habe mir das eine Weile angeguckt und habe ich gesagt, Marcelli, pass auf, wir tauschen, okay? Du nimmst den Fußball und ich nehme die Sprudelkiste. Ist das okay? Und dann hat er genickt und war froh, dass er die Last los hatte. Ich möchte Ihnen heute einen netten Satz sagen. Kümmern Sie sich doch bitte um die Lasten, die Sie auch packen können. Und überlassen Sie den Fachleuten, die Lasten zu tragen, die Sie sowieso nicht bewegen. Denken Sie gut über den Satz heute Abend nach. Kümmern Sie sich doch bitte um die Lasten, die Sie wirklich was angehen und die Sie bewegen können. Und lassen Sie den Chef die Lasten bewegen, für die er zuständig ist. Versuchen wir nicht krampfhaft Gottes Job zu machen, den kriegen wir sowieso nicht hin. Wir sollten aber probieren, unseren Job einigermaßen ordentlich zu machen. Und ich möchte Sie einladen, das so im Hinterkopf zu behalten. Ich hörte von einem Missionar eine nette Geschichte, die fand ich faszinierend in diesem Zusammenhang. Dieser Mann arbeitet in Indonesien auf einer Insel, die heißt Timor. Und er war mit seinem Lastwagen unterwegs und sah plötzlich einen timoresischen Bauern am Wegesrand langlaufen, der auf so einem Holzgestell einen Sack mit Reis hatte auf der einen Seite und einen riesen Wasserbehälter auf der anderen Seite. Und man sah den Mann an, er wird unter dieser Last richtig runtergedrückt. So, der Missionar hielt an und sagte, soll ich ein Stück mitnehmen? Der Bauer war begeistert, natürlich, kletterte hinten auf die Ablage des Wagens und sie fuhr eine Weile. Und irgendwann schaute der Missionar in den Rückspiegel und sah diesen Bauern völlig in sich zusammengesackt, die Riesenlast immer noch auf der Schulter, wippte der hinten auf dem Auto. Der hielt an, ging nach hinten und sagt, Entschuldigung, wieso tragen Sie denn Ihre Last immer noch? Oh, sagt der Missionar, vielen Dank, dass du mich mitnimmst, aber das reicht schon völlig, dass ich hier dein Auto belaste, da wollte ich die Lasten doch noch selber tragen. Wir lachen natürlich über diesen Bauern. Aber Freunde, stellen wir uns intelligenter an? Denken Sie mal drüber nach. Dieser Gott, der Himmel und Erde geschaffen hat, Trägt das ganze Universum, da sollte er mit Ihrem Problem nicht fertig werden können? Wieso tragen Sie denn immer noch Ihre Sorgen und Probleme selber? Sehen Sie, so ganz viel cleverer wie dieser Landwirt sind wir auch nicht wirklich. Jedenfalls oft nicht. Warum schleppen wir die Dinge, die eigentlich Gott gerne für uns übernehmen würde? Oder haben wir Gott vielleicht gar nicht richtig verstanden? Können wir uns nicht vorstellen, dass er kommt, um uns ernsthaft zu lieben? Können wir uns nicht vorstellen, dass Gott darunter leidet, wenn wir leiden? Denken Sie mal drüber nach, die Sie Eltern sind. Was passiert, wenn Ihre Kinder Schmerzen haben? Wer hat auch Schmerzen? Wenn auch nur im indirekten Sinne. Sie, wenn Sie Papa und Mama sind oder nicht. Stimmt's? Und man leidet manchmal wie ein Hund mit, weil man nichts tun kann. Ich weiß nicht, wer von Ihnen hatte die großartige Erfahrung, dabei zu sein, wie die eigene Frau das Kind zur Welt gebracht hat. Ihr Männer, ihr Helden. Ich hoffe, ihr wart so eine Helden wie ich. Ich habe elend gelitten. Es war furchtbar. Nicht, weil die Geburt so schrecklich war, sondern weil ich so unglaublich unfähig war, auch nur irgendwas zu machen. Alles, was ich tun konnte, war ihre Hand quetschen, das war alles. Und irgendwie mehr oder weniger schlaue Worte ihr zusprechen. Aber ich konnte ihr weder den Schmerz abnehmen, noch konnte ich ihr die Geburt abnehmen. Ich konnte gar nichts, ich konnte nur zugucken. Und das war grauselig, weil ich hätte so gerne eingegriffen. Aber der Doktor, der hat mich immer nur scharf angeguckt, wenn ich irgendwas sagen wollte. Und dann habe ich mich dann irgendwann auch eines Besseren belehren lassen und dachte, komm, halt die Klappe, du verstehst sowieso nichts davon. Ich hätte so gerne was gemacht. Jetzt stellen Sie sich den lebendigen Gott vor, der Sie gemacht hat und mich gemacht hat. Wir sind seine Geschöpfe, er liebt uns. So, er hat ein Ziel, er würde uns so gerne helfen. Aber wissen Sie, wenn man irgendwann alt genug ist, dann braucht es zwei Leute, damit Hilfe zustande kommt. Stimmt's? Einer, der helfen will und einer, der sich helfen lässt. Ist das auch wahr? Und das ist Gottes Problem. Er kann nur dann in unser Leben eingreifen, wenn wir es ihm auch überlassen. Es gibt so eine ganz nette Weihnachtsgeschichte, so ein Weihnachtsmärchen. In diesem Weihnachtsmärchen erscheinen die drei Weisen bei Jesus und haben den kleinen Jonathan mitgebracht, einen 8-jährigen Jungen. Wir wissen alle, so geht die Geschichte nicht wirklich. Aber nehmen wir das mal an. Und der kleine Junge sieht, wie diese Weisen ihre großartigen Geschenke auspacken und Jesus damit überraschen. Und er hat nichts. Und während er vor dieser Krippe steht und das Jesuskind drin liegt, flüstert ihm das Jesuskind plötzlich was zu und sagt, Jonathan, ich würde von dir auch gerne drei Geschenke bekommen. Und der kleine Jonathan ist natürlich clever und sagt, Jesus, kein Problem, ich habe einen Fußball, ich habe eine Eisenbahn und ich habe ein tolles Buch. Nee, sagt Jesus, das meine ich nicht. Ich würde gerne von dir deine letzte Deutscharbeit kriegen. Sagt Jesus, meine letzte Deutscharbeit, da steht aber eine 6 drunter. Genau, sagt Jesus, deswegen würde ich die so gerne nehmen. Ich würde mir nämlich wünschen, dass du eins verstehst. Ich würde gerne alles das von dir bekommen, was du nicht hinkriegst. Der kleine Jonathan war clever und dachte sich, ja, was Besseres kann mir ja gar nicht passieren. Jesus, du bist mein Mann. Sagte Jesus, was ist denn der zweite Wunsch? Jesus sagt zu ihm, ich würde gerne deine kaputte Tasse haben wollen, die heute Morgen runtergefallen ist. Jesus, was willst du denn mit meiner kaputten Tasse? Jesus schaut ihn an und sagt, ich würde gerne alles das, was in deinem Leben kaputt gegangen ist, heil machen. Der Junge merkt schon, also Jesus, der will eigenartige Sachen. Und dann flüstert ihm Jesus ganz leise ins Ohr, weißt du, Jonathan, ich würde gerne auch die Antwort haben wollen, die du deiner Mutter heute Morgen gegeben hast, als sie dich nach der kaputten Tasse gefragt hat. Und mit Mal fällt dem Jungen ein, ja Mensch, da habe ich ja eine fette Lüge erzählt. Ich habe erzählt, die ist runtergefallen, dabei habe ich sie runtergeschubst, weil ich die so blöd finde mit dem Rosenmuster da drauf. Er sagt, Jesus, ich habe da gelogen. Genau, sagt Jesus, ich würde gerne alle deine Lügen und all das Böse, was du getan hast, das würde ich gerne nehmen, um das zu verwandeln, um dir zu vergeben und dich gesund zu machen. Und plötzlich begriff der kleine Jonathan, dass wenn man Gott beschenken will, das ganz offensichtlich völlig anders aussieht, wie wir uns das immer vorstellen. Könnte es sein, dass wir Gott unsere Probleme deshalb nicht geben, weil wir nicht verstanden haben, wie er ist? Dass wir nicht verstanden haben, dass Gott wirklich total Liebe ist und uns beschenken möchte? Könnte es sein, dass wir so ein religiöses, krankes Bild von Gott haben, dass wir immer noch denken, er beraubt uns, anstatt zu verstehen, dass er eine Herzensprägung hat, die er uns gerne entgegenbringen möchte, nämlich Liebe? Ich möchte Sie zu einem Text einladen, den ich gefunden habe. Wahrscheinlich einer der schönsten Entrümpelungstexte, die es gibt in der Bibel. Und sollten Sie eine Bibel haben, es gibt ja manchmal christliche Veranstaltungen, wo Leute eine Bibel mitbringen, habe ich mir sagen lassen. So wie beim Fußball, das ja auch ab und zu vorkommt, dass einer einen Ball mitbringt. So, falls Sie eine haben und sich nicht scheuen, sie aufzuschlagen, versuchen Sie mal Psalm 23 zu finden. Und jetzt sind alle, die älter sind, im Vorteil. Die brauchen nämlich die Bibel nicht aufschlagen, die wissen das noch auswendig. Genau, und wir beginnen mit dem ersten Vers, ganz einfach. Für alle Leute, die im Konfirmationsunterricht stecken, Freunde, das erwartet euch noch. Psalm 23, das sind so ein paar Standardtexte, die darf man noch auswendig lernen. Und das ist auch kein Fehler. Und dieser Psalm beginnt mit, genau, der Herr ist. Genau, mein Hirte kommt nachher noch. Lassen Sie uns erstmal den ersten Teil behandeln. Da steckt schon eine Menge Potenzial drinne. Der Herr ist. Nicht der Herr war und auch nicht der Herr wird sein, sondern erstmal Gott ist grundsätzlich. Ob wir uns von Gott helfen lassen oder nicht, die entscheidende Frage ist, was für ein Gottesbild haben wir denn? Wer ist denn dieser Herr? Wer ist denn Gott für Sie? Es gibt eine Menge komischer Gottesvorstellungen. Für manche Leute ist Gott wie die Feuerwehr. Immer wenn es brennt, muss er herhalten. Ist das auch Ihr Gott? Immer wenn es bei Ihnen unter dem Dach brennt, oh lieber Gott, jetzt wäre nicht schlecht, du würdest mal vorbeikommen. Hol mal deine Löschspritze raus und mach mal hier meinen Brand wieder einigermaßen in Ordnung. Oder manche, die haben so einen Großvatergott. Kennen Sie den Großvatergott? Der ist immer lieb. Dummerweise schläft er immer, wenn man ihn braucht. Ja, das ist nicht so eine wirklich clevere Geschichte, so einen Großvater Gott zu haben. Oder vielleicht haben Sie den Dekorationsgott, kennen Sie den? Das ist immer der, den man zitiert, wenn Familienfeiern anstehen. Der muss dann immer so unsere selbstgemachte Lebenstorte garnieren. Ja, so ein bisschen Zierat, ne? So ein frommes Gebet gehört dazu. Oder der Drogengott. Gott wie so eine Droge, die man dann nimmt, wenn man irgendwie nicht richtig in Stimmung kommt. Wenn man mal wieder seine depressiven 5 Minuten hat. Dann wäre nicht schlecht, man hätte Gott. Der heitert mich hoffentlich auf. Oder der Waschlappengott, wenn ich wieder in Dreck gefallen bin. Der irgendwie hoffentlich mein Gewissen ein bisschen entlastet. Oder der Bulldozergott, der ist auch gut. Wenn Schwierigkeiten auftauchen, dann schiebt er sie zur Seite und alles ist wieder Paletti. Ich weiß nicht genau, was Sie für einen Gott haben. Vielleicht ist Gott für Sie ja auch wie so ein überarbeiteter Vater. Den siehst du von Montag bis Sonntag nicht. Und wenn du ihn brauchst, ist er auch nicht da. Weiß nicht genau, was du für einen Gott hast. Der Gott, der uns hier vorgestellt wird, heißt Ich Bin. Und das klingt schon komisch, oder? Wir sind Deutsch. Das ist kein richtiger Aussagesatz. Ich Bin. Die Frage, die sich sofort stellt, heißt Ich Bin. Wer, wie oder was? Wenn ich meine Frau vorstellen müsste und dann fragt mich einer, wie ist denn Ihre Frau? Sie ist. Ja, super. Und? Was heißt sie ist? Das ist doch keine Aussage. Jetzt müssten wir ein Adjektiv haben. Irgendwas muss ich hier jetzt bestimmen. Sie ist intelligent, freundlich, fleißig. Was auch immer, romantisch. Dann brauchen wir irgendwelche Attribute, die wir hinterher setzen, damit wir dieses Ich Bin erklären können. Und Gott sagt, bei mir ist das nicht nötig. Ich bin. Ich bin heißt, ich war von Anfang an. Ich bin der Ursprung. Von mir kommt alles. In mir existiert alles. Ich habe nicht Liebe, ich bin Liebe. Ich habe nicht Licht, ich bin Licht. Ich habe nicht Leben zu verteilen, ich bin das Leben. Ich mache nicht Natur, ich bin der Naturgesetzgeber. Ich bin alles, was du siehst. Ich spreche und die Dinge kommen. In mir hast du die Quelle, deswegen kann ich sagen, ich bin. Und entweder du hast mich oder du hast mich nicht. Wenn du mich nicht hast, hast du nichts. Aber wenn du mich hast, hast du alles. Das ist das Erste. Gott ist immer der Ursprung. Und das Zweite, Gott ist unveränderbar, ist immer derselbe. Das heißt auch, ich bin. Wer sich im Hebräischen auskennt, der weiß, dass da eine Zeitform steht, die alle drei Zeiten, die wir im Deutschen kennen, mit einschließt. Ich bin, ich war und ich werde sein. Und das heißt, Gott ist immer, was er damals gewesen ist, ist er heute. Wenn Gott damals treu ist, was kannst du heute erwarten? Er wird treu sein. Und was wird er morgen sein? Er wird auch treu sein. Und wenn er gestern die Menschen geliebt hat, was wird er heute tun? Er wird die Menschen lieben. Und was wird er morgen machen? Er wird sie auch lieben. Das Beruhigende ist, wenn er gestern Leute gesund gemacht hat, was denkst du, was er heute tun will? Er wird sie immer noch gesund machen wollen, weil es sein Plan ist. Er kann nicht gegen seine Natur handeln. Er ist so unveränderbar. In der Bibel gibt es einen Ausdruck, der sagt, Jesus war gestern und heute und in alle Ewigkeit immer derselbe. Er ändert sich niemals. Dieser Gott sagt, ich bin. Und darauf kannst du dich hundertprozentig verlassen, wenn du willst. Und ehrlicherweise, liebe Freunde, so einen Gott brauchen wir. Wenn man das musikalisch ausdrücken würde, würde man sagen, Gott ist der Kammerton A, an dem sich alles ausrichten muss. Es gibt keine andere Ausrichtungsmöglichkeit. Gott ist derjenige, den wir eigentlich brauchen. Ich brauche einen Gott, von dem ich weiß, der hat gestern die Welt in der Hand gehalten und der hält sie heute auch noch in der Hand. Ich brauche einen Gott, von dem ich davon ausgehen kann, dass seine Pläne der Liebe mit mir, mit meinem Leben, die er gestern hatte, die wird er heute haben und morgen wird er die auch noch durchziehen. Ich bin völlig entspannt, weil ich weiß, dieser Gott wird mich immer lieben. Das ist der Gott, der weder Orkane oder Erdbeben oder Sturmfluten irgendwie beeindruckend findet. Der hat das locker im Griff. Gott kriegt keine Falte auf der Stirn, wenn er den Begriff Krebs hört. Da ist unser Gott nicht erschüttert, er ist nicht erschrocken. Gott nervt es nicht, wenn du mit deinem Leben zum Ende gehst, sondern er ist der Gott, der über den Tod hinaus deine Hand festhalten wird. Er hat da keinen Stress mit. Er ist der Gott, der Tausende von Sternen schafft in einer lächerlichen Galaxie und Tausende von Galaxien in seinem Universum. Er hat überhaupt kein Problem damit. Versuchen Sie sich mal folgenden Gedanken vorzustellen. Gott nimmt 3 Pfund Fleisch, formt daraus 1000 Milliarden Nervenzellen, von denen jede einzelne nicht weniger als 10.000 Verbindungen zu anderen Nervenzellen aufweist. Dann packt er dieses Gebilde in einen Schädel und nennt das Gehirn. Ist gewaltig. Das ist, was sie haben. Das ist unglaublich. Gott hat da überhaupt keine Begrenzung. Er ist unendlich. Und jetzt kommt das Beste. Trotz seiner unglaublichen Größe liebt er sie und mich. Das ist, was nicht nachzuvollziehen ist. Dieser Gott, dem nichts unmöglich ist, der findet sie super. Der rennt durch die Welt und sagt, Schmatz, ich liebe dich. Und wir stehen da und sagen, nee, das kann ja nicht sein, oder? Dieser Gott kann doch nicht ernsthaft vorhaben, uns zu lieben. Das gibt's doch gar nicht. Gott, du musst dich geehrt haben. Das kannst du nicht tun. Und Gott sagt, hey, ich liebe dich so sehr, dass ich Mensch werde, dass ich zu dir komme. Also Freunde, wenn wir irgendwas auf uns halten, kommt der Prophet zum Berg oder kommt der Berg zum Propheten? Genau, wenn schon der Prophet zum Berg, oder? Wenn du dich in irgendeiner gesellschaftlichen Position wähnst, wer kommt? Der Standesniedrigere zum Standeshöheren? Nee, nicht wirklich, oder? In der Regel läuft es umgekehrt. Und in der Position Gottes kommt Gott zu dir und zu mir in Jesus Christus, seinem Sohn, und sagt, ey, ich würde dich gerne lieben. Und wir erleben dieses Angebot der Liebe Gottes und stehen da und sagen, ich weiß nicht genau. Wir haben nicht wirklich verstanden, wie sehr wir von Gott geliebt sind. Dass er uns anbietet, unser Leben mit seiner Liebe, mit seiner Fülle, mit seiner Hilfe total zu durchsetzen. Wir stehen da und staunen. David sagte zu diesem Gott, weil er ist derjenige, der diesen Psalm geschrieben hat, dieser Herr ist mein Hirte. Das heißt, diesem Gott vertraue ich mein Leben an. Wie ein Schaf, das sich diesem Hirten anvertraut und weiß, der wird die Richtung schon vorgeben, der wird mich führen. Gar kein Problem. Und wir stehen da und sagen, nee, das kann nicht sein. Gott, du kannst doch nicht wirklich ernsthaft in unser Leben kommen und dann für uns alles gut machen wollen. Das gibt's doch gar nicht. Wer kann so ein Interesse an uns haben? An uns lächerlichen Menschen? Also halten wir es lieber mit Frank Sinatra. Kennen Sie Frank Sinatra? Lange her. Aber der hatte einen Song, das war sein Lieblingslied. Und dieses Lied hat er in jedem seiner Konzerte gesungen, das hieß I did it my way. Und dann konnte der richtig schmalzen in der Stimme. Ich mach das auf meine Weise. Dieses Lied war seine Lebensbotschaft. Und ich dachte, genau da liegt unser Problem. Wir denken, wir müssen es auf unsere Weise machen. Wir können es uns nicht vorstellen, dass es jemand gibt, der so ein Interesse an uns hat, dass er uns so liebt, dass er was Besseres tun kann als wir selber. Also rennen wir der Lebenslüge hinterher. Wenn wir nicht was Gutes für uns tun, dann macht es halt niemand. Und mit dieser Lebenslüge sind wir überfordert, weil wir kriegen es nicht hin, für uns das Beste zu wollen. Du kannst dich noch so anstrengen, du wirst es nicht schaffen, das Beste in dein Leben reinzuziehen. Das wird dich überfordern. Du wirst dich riesig unter Druck setzen, weil du immer den Eindruck haben wirst, die anderen, die haben es noch besser. Und es wird immer einen geben, dem geht es noch besser als dir. Und so wirst du in dieser Teufelsspirale ständig probieren, immer hinter irgendwas herzu rennen, um es dann endlich haben zu wollen und dann festzustellen, ich bin trotzdem nicht glücklich. Und Jesus sagt zu dir, hey, warum willst du mir nicht vertrauen, dass ich das Beste für dich vorbereitet habe? Und manchmal denke ich, wir sind wie kleine Kinder. Als meine kleine Tochter angefangen hat, am Tisch sitzen zu können, da wollte sie nicht mehr, dass Mama das Brot schmiert. Sondern was ist der super typische Kindersatz, der kommt? All ich selber. Und als meine Jungs ein bisschen größer wurden und das Fahrrad repariert werden sollte, was war? Papa, kein Problem, habe ich voll im Griff. Und dann dauerte das Stunden und irgendwann abends zum Abendbrot kam sie rein, alles war dreckig und verschmiert. Papa, kannst du bei der Gangschaltung irgendwie die Zahnräder wieder zusammenbauen? Ich weiß nicht mehr genau, wie die Dinger zusammengehören. Na klar kann ich, ist doch kein Problem, oder? Deswegen bin ich schließlich der Papa. Aber der hätte sich die ganzen Stunden Stress sparen können, wenn er gleich gefragt hätte. Ist das wahr? Und wir sind wie diese kleinen Kinder und machen uns lächerlich, weil wir denken, wir müssen dem großartigen Schöpfer beweisen, was wir doch für tolle Kerle sind. Anstatt ernsthaft eine demütige Position einzunehmen und zu sagen, Gott, wenn du schon mich beschenken willst, habe ich keinen Stress damit. Ich bin ein echter Kandidat für Geschenke. Immer zu mir bitte. Und Gott sagt, Mensch, endlich hast du was verstanden. Ich bin gekommen, um dich mit Leben zu beschenken. Ich bin gekommen, um dich mit Liebe zu beschenken. Ich bin gekommen, um dir meine göttliche, übernatürliche Hilfe zu schenken. Wenn du willst, in jedem Bereich. Weil das ist mein Herz. Ich möchte dich gerne beschenken. Und wir stehen da und sagen, das kann doch nicht wahr sein, oder? Das gibt's doch gar nicht. Gott, ich muss doch irgendwas machen. Eine meiner besten Erlebnisse war, als mein Sohn Marcelli zum ersten Mal mit uns Weihnachten gefeiert hat. Ich hatte ja von Kindern nicht wirklich viel Ahnung. So habe ich mir gedacht, also was magst du gerne? Ich habe immer gerne Geschenke bekommen. Also dachte ich, mein Sohn, der liebt das bestimmt auch, wenn er Geschenke kriegt. Ich hatte nur vergessen, dass er erst ein Jahr ist. Also was habe ich gemacht? Mit meinem Weihnachtsgeld habe ich Geschenke gekauft. Ein Riesenlaster, so ein Tanklaster. Super Matchbox-Autos, was du dir immer vorstellen kannst. Ich glaube 30 oder 40 Geschenke. Super. Und ich habe mich total auf Weihnachten gefreut. und dachte, das wird überhaupt das Fest, das wir je gefeiert haben. Und meine Frau war ganz happy und der Weihnachtsbaum war klasse. Wir haben einen Weihnachtsbaum. Also sollte euch das religiös irgendwie stören, schneide das einfach nachher raus aus der CD und dann ist okay. Also wie gesagt, wir saßen da, es war super und ich fühlte mich total entspannt. Und dann kam mein Sohn rein, das hatten wir gemacht, wie bei uns zu Hause auch. Da mussten die Kinder nämlich immer vor der Tür warten, bis alles fertig war und dann durften sie erst rein. Und da haben wir gesagt, komm, das kriegt er gleich von vornherein mit, früh geübt. Und er kam rein, taperte auf allen Vieren auf den Weihnachtsbaum zu, fand das erste Geschenk. Das war so ein komischer Knautschball, wo innen drin so eine Glocke war. Wenn man die bewegte, dann läutete das immer. Völlig blödes Geschenk. War auch nicht von mir. Und dann habe ich probiert, an dem Abend ihm irgendwie klarzumachen, was Papa doch alles für großartige Geschenke für ihn vorbereitet hat. Soll ich ihm was sagen? Der hat die ignoriert.

Hoffnung für uns hat. Und wir sind viel zu schnell zufrieden mit irgendwas und sagen, ach, pff, reicht schon, irgendwie kommen wir durch. Und Gott sagt, Mann, das Leben besteht nicht darin, irgendwie durchzukommen, sondern das Leben besteht darin, wirklich Leben und Fülle und Segen zu bekommen. Das ist, was Gott für dich vorbereitet hat. Und deshalb lädt er dich ein und sagt, Mensch, nimm doch. Du sollst nicht nur entspannt leben, du sollst doch glücklich leben. Und du kannst aufhören mit diesem ewigen Krampf, es selber machen zu müssen. Sondern lass dich doch lieben und lass dich beschenken. Da ist der Schlüssel. Die Bibel hat eine dolle Beschreibung für uns. Sie sagt, wir hatten uns alle verehrt wie Schafe. Und jeder ging auf seinem Irrweg. Ich gebe ja zu, das ist nicht gerade schmeichelhaft für uns, wenn wir mit Schafen verglichen werden. Aber denken Sie gut drüber nach. Diese Metapher ist so schlecht wiederum nicht. Ich habe versucht, ein paar Ähnlichkeiten rauszufinden zwischen den Schafen und uns. Ich möchte Ihnen nicht zu nahe treten, aber hören Sie sich das einfach mal an. Vielleicht könnten Sie sich ja doch wieder entdecken oder jedenfalls Ihren Ehepartner, wen auch immer. Also das Erste, was ich verstanden habe, sind, dass Schafe störrisch sind. Gucken Sie jetzt nicht rüber, gucken Sie einfach geradeaus. Dann Schafe können relativ schlecht für sich selber sorgen. Man sagt Schafen nach, dass sie dumm und ungelehrig sind. Haben Sie schon mal eine Schafdompteurnummer gesehen? Gibt's nicht. Kriegen die nicht geregelt. Schafe sind auch wehrlos. Also weder Reißzähne noch Krallen. Das ist nicht doll. So Sportgruppen, die sich ja besondere Tiere denn immer als ihr Wappenzeichen ausdenken, so Chicago Bulls. Ist völlig normal. Haben Sie schon mal Chicago Lambs gehört oder so? Oder Sheeps oder irgendwas so mit Schafen? Macht man nicht. Schaf ist nicht doll. Damit schmückt man sich nicht. Damit kann man sich keine Medaille auf der Brust erwerben. Schafe sind in der Regel, wenn sie dreckig sind, nicht in der Lage, sich wirklich selber zu säubern, obwohl die Wolle schon ein bisschen versucht, sich wieder sauber zu machen. Aber wissen Sie, was ich am typischsten fand? Kennen Sie das Hauptwort eines Schafes? Nö. Genau. Das haben wir davon übernommen. Die können nicht Ja sagen, aber Nö können sie sagen. So wie ähnlich wie bei uns, ne? Es gibt allerdings eine Kategorie, die liebt Schafe. Das sind Wölfe, die haben sie nämlich zum Fressen gerne. Aber ansonsten ist nur einer da, der Schafe wirklich begehrenswert findet, und das ist der Hirte. So mit den Schafen ist das nicht so toll, wenn nicht der Hirte da wäre. Und als ich das gelesen habe, habe ich gedacht, Mensch, David, der diesen Psalm geschrieben hat, warum hast du nicht geschrieben, der Herr ist der Chef? Und ich bin der Prokurist. Hätte ich netter gefunden. Oder der Herr ist der König und ich bin der erste Ritter. Finde ich auch noch erträglich. Aber der Herr ist der Hirte und ich bin das Schaf, das klingt nicht so toll. Damit kann man nicht wirklich einen Staat machen, oder? Würden wir nicht vorne auf unsere Visitenkarte schreiben. Haben Sie eine Visitenkarte? Steht da bei Ihnen unten, ich bin ein Schaf. Das machen wir doch nicht wirklich, oder? Und ganz offensichtlich sagt Gott, hey, wenn du verstanden hättest, was das für ein Riesenprivileg ist, du wärst stolz drauf. Ganz offensichtlich haben wir das noch nicht richtig geschnallt. Und wir denken, wir sind wirklich besser wie die Schafe. Wir haben es im Griff. Ehrlich, was haben Sie denn im Griff? Denken Sie mal drüber nach. Können Sie Ihre Zukunft in der Hand halten? Wer von Ihnen kann für übermorgen garantieren? Wer von Ihnen kann denn für seine eigenen Kinder garantieren? Können Sie für Ihren Ehepartner garantieren? Können Sie dafür garantieren, dass Ihre Emotionen immer gleichbleibend gut sein werden? Können Sie sagen, dass Sie absolut super, hundertprozentig gute Beziehungen haben, immer in Harmonie? Sie fürchten sich vor nichts und niemand. Sie müssen nie Angst haben im Leben. Sie haben alles im Griff, wie so eine Teflonpfanne, an der immer alles abperlt.

0: Sie brauchen nie Vergebung, weil sie machen nie was falsch. Sie haben alles im Griff. Ehrlich, sie konnten nicht einmal Ja sagen, das ist wenig. Vielleicht ist das mit dem Schaf doch gar nicht so ganz weit weg. Vielleicht sollten sie ehrlicherweise zugeben, es wäre nicht so falsch, einen Hirten zu haben, der sie wirklich führt. Ganz offensichtlich, wenn wir anfangen, mit uns ehrlich zu werden, merken wir, dass wir relativ wenig Sachen im Griff haben. Und eigentlich besteht darin unser Riesenproblem, warum wir so viel Stress haben und nicht entspannt sein können. Weil wir merken, es gibt so viele Aufgaben, die wir nicht bewältigen können und die wir nicht kontrollieren können und über die wir überhaupt keine Einflussmöglichkeit haben. Und es geht uns wie diesen Schafen, dass wir eigentlich hoffen, dass der Wolf möglichst lange, möglichst weit weg bleibt. Weil sollte das Problem auftauchen, haben wir nicht eine wirkliche Lösungsmöglichkeit. Ich habe mal probiert, den Psalm 23 in unserer Alltagsrealität umzuschreiben. Hören Sie sich die Variante mal an. Ich bin mein eigener Hirte. Deshalb mangelt es mir grundsätzlich an vielem. Ich stolpere von Kaufhaus zu Kaufhaus und von Therapeut zu Therapeut in der Hoffnung auf Trost. Doch das hilft meistens nicht viel. Ich schleppe mich durch finstere Täler in der Hoffnung nach Licht. Ich fürchte alles, von Konservierungsstoffen bis Elektrosmog und fange schon an, mich so zu benehmen wie meine eigene Großmutter. Ich gehe zu wöchentlichen Mitarbeitertreffen und bin von Feinden umringt. Ich komme nach Hause und selbst mein Goldfisch schaut mich böse an. Ich verarzte mein Haupt mit extra starken Aspirintabletten. Mein Maria Kron fließt über. Übel und Verdrießlichkeit werden mich verfolgen mein Leben lang und ich werde voll Einsamkeit und Selbstzweifel sein alle Tage, die mir noch beschieden sind. Würde Ihr persönlicher Psalm 23 anders heißen, wenn Sie Ihr eigener Hirte sein müssen? Versuchen Sie ein bisschen ehrlich mit sich zu werden. Wo würden Sie bei Ihrer eigenen Lebensleitung bleiben? David hatte das begriffen und hatte verstanden, ich brauche diesen Hirten, wenn ich in meinem Leben zur Ruhe kommen will. Ich merke nämlich, dass alle meine ungestillten Sehnsüchte an mir nagen und mich zum Gefangenen machen, in dem Gefängnis meiner unbefriedigten Sehnsüchte. Ich habe immer noch eine Sehnsucht und ich merke, ich werde zum Sklaven, indem ich ständig probiere, diese Sehnsüchte mit meiner eigenen Kraft zu stillen und da kommt nicht viel bei raus. Ich weiß nicht, ob Sie das gelesen haben in der Zeitung. Da gab es die Herren Jürgen Höller und Bodo Schäfer. Schon mal gelesen? Hätten Sie tun sollen. Diese Männer waren die Erfolgskoryphäen vor einigen Jahren. Das waren die Männer, die Bücher schrieben über, wie wirst du erfolgreich? Wie wirst du ein Supermann? Wie werden deine Finanzen garantiert explodieren? War gewaltig. Das waren die Manager schlechthin für den Erfolg. Super. Die Männer haben jede Halle gefüllt. Unglaublich Geld gescheffelt. Im Jahre 2000 machte Schäfer Finanzcoaching pleite. Im Januar 2001 Höller Inline AG meldete Insolvenz an. Heute gucken die beiden durch Gitterstäbe. Das war die Sackgasse ihrer Ich-bin-selber-erfolgreich-Geschichte. Und hunderte und tausende Leute wurden mitgerissen. Ganz offensichtlich war die Ich-zieh-mich-an-meinen-Haaren aus dem eigenen Sumpf raus Methode nicht wirklich erfolgreich. Freunde, ehrlicherweise merken wir kriegen es nicht geregelt, wenn wir tatsächlich unsere 5 Minuten haben, wo wir tatsächlich in den Spiegel gucken. Und David hatte das begriffen. Er sagt, ey, Zufriedenheit kommt doch nicht dadurch, dass ich versuche, ständig noch ein größeres Teil vom Kuchen abzuschneiden, sondern Zufriedenheit entsteht dann, wenn ich weiß, Gott versorgt mich. Gott ist derjenige, der mit seiner Allmacht sich mir zur Verfügung stellt und anfängt, für mich Wege zu ebnen. Und in dem Augenblick, wo ich lerne, im Vertrauen auf seine Liebe zu leben, da beginnt er, mich satt zu machen. Da liegt doch der Schlüssel. Freunde, und alle anderen hilflosen Versuche enden doch am Ende in der Sackgasse. Denken Sie doch drüber nach. Was macht denn unser materieller Wohlstand wirklich? Haben Sie mal einen Totengräber gefragt, wie viel diese toten Leute wirklich mitnehmen? Wissen Sie, wie die Antwort lautet? Nichts. Nicht umsonst sagt der Volksmund, das letzte Hemd hat keine Taschen. So, warum sollte man sein Leben für diesen materiellen Kram investieren, wenn am Ende nichts dabei rauskommt, außer dass der Rost und die Motten das Zeug fressen? Für die Müllhalde dein Leben lang gelebt, stell dir das mal vor. Das war dein Lebenssinn. Super, du bist einer der cleversten, die überhaupt je über die Erde gerannt sind. Nichts ist schwachsinniger als dieses Gerede von, du musst dir Wohlstand anhäufeln. Was willst du denn damit? Kannst du deine Dollarscheine essen? Wir haben uns so viele Lebenslügen erzählen lassen und wundern uns, dass das sich ad absurdum führt. Wenn du das richtige Auto fährst und das richtige Haus hast und die richtigen Klamotten tragen kannst, dann bist du was? Ja, du liebe Zeit. Versuchen Sie, die Gleichung mal richtig hinzubringen. Tolles Auto gleich toller Kerl? Na, ich kann Ihnen sagen, da habe ich aber eine Menge Leute erlebt, wo ich den Eindruck hatte, die hatten so viele Minderwertigkeitskomplexe, dass sie sich mit allem Möglichen behängen mussten, damit ja keiner mitkriegt, was das eigentlich für schwache Typen sind. Ist das nicht viel eher die Geschichte, dass je größer die innere Minderwertigkeit, desto größer muss das Auto werden, damit man wenigstens eine Sache hat, mit der man glänzen kann? Also Freunde, solche Leute brauchen Therapeuten, aber das ist doch kein Lebensziel. Gott hat das schon lange begriffen. Er hat gesagt, Freunde, nicht das Äußere zählt, sondern Gott guckt sich was an? Unser Herz. Und sagt, ey, wo ist der Charakter? Und wenn wir ehrlich sind, in unserer Wirtschaft kommen wir mittlerweile wieder auf den Trichter. Nicht das, was nach außen hin beeindruckend ist, sondern das, was an Charakterfähigkeit da ist. Das ist, was zählt. Und damit machst du Karriere. Das haben wir schon lange begriffen, dass das andere eine völlige Sackgasse wird. Deswegen beginnen wir wieder Werte zu entdecken. Gott hat das schon lange gesagt. Wie kommen wir zur Ruhe? Das größte Problem in Deutschland, mittlerweile gesundheitsmäßig, sind Schlafstörungen. Haben Sie das gewusst? Leute können nicht schlafen. Die kommen nicht mehr zur Ruhe. Und wer nicht schläft, der ist irgendwann total erschöpft. Und aus einem Erschöpfungszustand kommen Konzentrationsmängel. Und aus Konzentrationsmängeln macht man Fehler. Und aus Fehlern entstehen Unfälle. Riesenproblem. Warum können die Leute nicht schlafen, ist doch die Frage. Die Antwort ist auch relativ simpel. Man wird getrieben von der Angst, weil man merkt, man kann weder den Erwartungen noch den Herausforderungen gerecht werden. Man bewegt sich hin und her und man würde gerne das Problem lösen und man merkt, man kriegt es nicht hin. Die Lösung will einfach nicht kommen. Wir sind überfordert mit unserem Leben. Und Freunde, das, was wir ehrlicher und ernsthafterweise suchen, ist, wir suchen den Hirten, der uns zeigt, wie wir leben sollen. Wir brauchen jemanden, der das für uns vorbereitet. Und da fand ich die Parallele zu den Schafen wieder so nett. Schafe können nicht von alleine zur Ruhe finden, sondern sie brauchen ideale Bedingungen. Der Hirte muss dafür sorgen, dass sie satt sind. Er muss dafür sorgen, dass die Mücken sie nicht beißen. Und er muss dafür sorgen, dass es keine Bedrohung von außen gibt. Wenn die drei Faktoren geregelt sind, fangen die Schafe an, sich zu lagern. Ich dachte, was für ein tolles Bild für uns Menschen. Das ist ganz ähnlich, oder? Das Erste, was ich verstehen muss, ist, ich habe einen Gott, der dafür sorgt, dass es mir gut geht. Gott ist besorgt für mich. Das ist der erste Punkt. Er liebt es, mir Gutes zu geben. Er liebt es, dafür zu sorgen, dass ich satt bin in meiner Seele. Das liebt er. Das Zweite, er kümmert sich um all das, was mich angreifen will. Die Bibel hat einen Vers, da heißt es, du gibst meiner Seele große Kraft. Du stellst meine Lebenskraft wieder her, weil meine Gedanken müssen nicht mehr um alle möglichen Nöte kreisen, sondern ich darf das getrost bei dir abgeben, weil ich weiß, du liebst mich und du sorgst für mich, weil du bist ja mein Vater im Himmel. Wenn Sie meine Tochter Jasmin fragen würden, ob die sich jemals darüber Sorgen gemacht hat, ob wir was im Kühlschrank haben oder nicht, soll ich Ihnen sagen, was sie antwortet? Noch nie. Wissen Sie, warum nicht? Weil für den Kühlschrank ist Papa zuständig. So einfach ist die Sache. Sie kümmert sich als Tochter um ihre Probleme. Wie man hübsch ist, wie man seine Schularbeiten geregelt kriegt. Das war's. Für den Rest bin ich zuständig. Ich bin schließlich der Papa. Verstehen Sie das? Da sind wir wieder bei dem Anfangssatz. Ein Schaf hat sich worum zu kümmern? Schaf zu sein. Es muss nicht den Hirtenjob übernehmen, stimmt's? Liebe Freunde, wir werden immer dann Stress haben, wenn wir probieren, den Hirtenjob zu machen. Wenn wir Gottes Job machen wollen, sind wir immer überfordert. Lassen Sie uns doch das machen, was wir tun können. Nämlich Schaf sein und uns lieben lassen. Außerdem ist das sehr viel entspannender und bequemer. Ich sage Ihnen das. Dieses Schaf genießt es, dass der Hirte das vorbereitet. Der Hirte führt, der Hirte sorgt für die Weide, der Hirte sorgt fürs Wasser, der Hirte sorgt für den Schutz, der Hirte sorgt für die Bewachung. Das ist alles den Job, den der Hirte übernommen hat. Da kümmert sich das Schaf keinen Meter drum. Mir hat das so gut gefallen. Martin Luther hatte ein Nachtgebet. Kennen Sie Martin Luther? Das ist der Mensch mit der Reformation. Und er hatte wirklich eine Menge Angriffe. Und das hat ihn oft hin und her gerissen, bis er irgendwann eines Tages eine geniale Idee hatte. Und wenn er dann alle Angelegenheiten des Tages im Gebet am Abend vor Gott gebracht hatte, dann war das immer sein Abschluss. Herr, ist es meine oder deine Kirche? Es ist deine, also kümmere dich drum. Ich gehe jetzt schlafen. Amen. Und dann war er durch. Und ich fand diesen Satz, den fand ich genial. Dieser Mann hatte klar begriffen, worum muss ich mich kümmern und was ist Gottes Job. Und es ist überhaupt nicht meine Angelegenheit, mich um Gottes Kram zu kümmern, aber es ist meine Angelegenheit, meinen Kram richtig zu machen. Und plötzlich blieb er entspannt. Worum kümmerst du dich? Worum machst du dir Sorgen? Weißt du, was dein Job ist, wenn du Sorgen hast? Alle deine Sorgen werf auf ihn, damit Gott sich um deine Sorgen kümmern kann. Warum willst du so tun, als wenn du Gott wärst? Das wirst du sowieso nicht hinkriegen. Mach dir keine Illusion. Vielleicht kriegst du einen Heiligenschein hin. Flügelansätze auch, wenn du lange genug übst. Aber du wirst immer feststellen, es bleiben Schulterblätter. So, warum willst du so tun, als wenn du Gott wärst? Anstatt zu begreifen, dass du Mensch sein darfst, von Gott geliebt sein darfst, dich beschenken lassen darfst. Das ist dein Job. Du darfst entspannt Schaf sein, ohne R. Völlig entspannt. Und das genießen. Und mit dem anderen Kram darfst du dich total vertrauensvoll an Gott wenden. Und wenn er sorgt, kannst du aufhören damit. Aber ehrlicherweise kommt Gott nicht und nimmt dir deine Lasten weg. Kommt er nicht. Du kannst heute genauso belastet nach Hause gehen. Du kannst deine ganzen Sorgen mitnehmen, du kannst deine Krankheiten mitnehmen, du kannst deine inneren Ängste mitnehmen, du kannst das alles mit nach Hause nehmen. Dann ist es am Ende schade um die vertane Zeit. Aber du kannst dich heute Abend entscheiden und sagen, ich gehe heute zu Gott. Weil genau das ist, warum wir hier sind. Wir wollen mit ihnen zusammen beten. Und beten heißt, ich hole die Kraft Gottes in mein Leben. Und ich gebe meine Dinge bewusst an Gott ab. Das ist Gebet. Ein Austausch findet statt. Und wir erlauben es. Alleine dieser Satz, dieses Wort ist schon schier frech. Aber es ist tatsächlich die Wahrheit. Wir erlauben Gott, uns mit seiner Liebe zu beschenken. So verrückt, wie sich das anhört. Wer den Psalm 23 bis zum Ende liest, der erkennt eine Textpassage, die heißt so, Güte und Barmherzigkeit werden mir folgen mein Leben lang. Genau, so kennen wir das. Aber das steht da eigentlich gar nicht. Sondern für folgen steht im Hebräischen der Kriegsausdruck. Wörtlich müsste man das so übersetzen. Güte und Barmherzigkeit verfolgen mich mein Leben lang. Und Sie müssen sich den lebendigen Gott vorstellen. Die Arme vollgepackt mit Liebe, mit Segen, mit Heilung, mit Befreiung, mit Sorgenfreiheit, mit einem absolut klasse aufgebauten inneren Geist, mit einer entspannten Seele. Er rennt hinter uns her. Die Arme sind vollgepackt mit diesen Geschenken. Und wir bleiben nicht stehen. Und wir rennen vor ihm her. Anstatt dass wir stehen bleiben würden, um zu sagen, Gott, ich habe das verstanden, du willst mich beschenken. Herr, hier bin ich, bitte beschenk mich. Das ist der Schlüssel, dass Gott zu uns reden möchte und sagt, hör mal, wie lange willst du von mir noch wegrennen? Wie lange willst du noch ein dummes Schaf sein, das dauernd sich verehren will? Wieso lässt du dich nicht von mir finden, von mir tragen, von mir lieben und von mir beschenken? Wieso nicht? Was hast du denn ehrlicherweise zu verlieren? Und wissen Sie, wie die Antwort lautet? Nichts. Sie können heute Abend wieder wegrennen vor der Liebe Gottes. Aber Sie können das auch machen, wie das einige Leute in den letzten Abenden schon gemacht haben. Sie können sich von der Liebe Gottes einholen lassen und erleben, wie Gott sie heilt, wie es ihrem Körper besser geht, wie ihre Seele frei wird, wie sie eine Beziehung zu Gott aufbauen, wie ihre Schuld vergeben wird, wie ihr Herz fröhlich wird, wie Gott in ihrer Familie anfängt, was zu tun, weil er ihr Herz verändern kann. Das ist die andere Seite. Aber sie können genauso wieder nach Hause gehen. Liebe Gottes kann man nur freiwillig abholen und man kann sie auch genauso freiwillig ignorieren. Ich schließe mit der Geschichte, die mich immer fasziniert. Da war ein kleiner Junge, der hatte seine Hand in die teure Vase von Mama gebracht. Und Mama zog und riss und machte mit Schmierseife und allem Krempel, aber sie kriegte die Hand da nicht raus. Und irgendwann merkte sie, die einzige Hilfe für den armen Kleinen ist, sie holt den Hammer und haut die teure Vase kaputt. Und als sie zum alles entscheidenden Schlag ausholen will, sagt der Junge plötzlich, Mama, Mama, warte mal, meinst du, das würde helfen, wenn ich das 5-Mark-Stück loslasse? Verstehen Sie, was der Junge machte? Der hielt fest. Und solange der festhielt, hatte er eine Faust. Und solange die Faust drin war, ging das nicht durch, das Ding. Was musste er tun, um Befreiung zu erleben? Loslassen. Und nur wer loslässt, hat auch eine freie Hand, um was Neues zu empfangen. Stimmt das auch? Es geht nicht anders. Und die Entscheidung haben Sie heute Abend. Sie können Ihre Angst loslassen, Sie können Ihre Religiosität loslassen, Sie können Ihren mehr oder weniger guten Ruf loslassen, Sie können auch Ihre Sünde loslassen, wenn Sie wollen, Sie können Ihre Krankheit loslassen, Sie können all die Dinge loslassen, wenn Sie wollen. Und Sie können sagen, Jesus, ich komme mit leeren Händen zu dir. Denn Jesus ist der gute Hirte, so steht das in der Bibel, der sein Leben lässt zum Wohl der Schafe. Durch Jesus kommen wir ran an die Schätze der Liebe und der Vergebung Gottes. Aber wir müssen unser eigenes Leben loslassen und seine Liebe in Empfang nehmen wollen. Wenn Sie so ein Gebet noch nie gebetet haben, möchte ich Ihnen helfen mit einem ganz simplen Gedanken. Dieser Satz, der Herr ist mein Hirte, hat 5 Worte, genauso wie wir 5 Finger an der rechten Hand haben, meistens auch an der linken. Der Herr ist mein Hirte. Bei mein, am 4. haben wir immer den Ring, falls wir verheiratet sind. Da haben wir einen menschlichen Bund geschlossen. Und so einen Bund müssen wir mit Gott schließen, wenn wir seinen Segen wollen, wenn wir in die Herrschaft seiner Liebe hinein wollen. Dann müssen Sie sich entscheiden zu sagen, ich will diesen 4. Finger, den will ich umklammern. Ich will in diese Beziehung mit Gott rein. Ich möchte ihm sagen, Gott, ich möchte, dass du mein Hirte wirst. Ich möchte, dass du mein Leben führst. Ich möchte, dass du kommst und beginnst, all das Gute, was du vorbereitet hast, in mein Leben hineinzubringen. Ich will nicht länger Widerstand leisten und ich will auch mich nicht länger blöd anstellen und so tun, als wenn ich alles im Griff hätte. Diese Lebenslüge will ich nicht länger leben. Ich möchte mich von dir lieben lassen. Herr, und ich möchte alle meine Sorgen und meine Ängste und meine Vorteile und alles, was mein Herz wirklich bewegt, vielleicht müssen sie auch ihre Ehe Gott geben oder ihre Kinder oder ihren Job. Vielleicht auch ihre Gesundheit, was immer ihr Leben prägt und beraubt. Sie dürfen das Gott geben. Und dann erleben, wie er Veränderung hineinbringt in ihr Leben. Und sie plötzlich merken, Mensch, seitdem Gott mein Hirte ist, kriegt mein Leben eine völlig neue, befreiende, heilende Richtung. Sie sind eine Entscheidung weit von einem Wunder Gottes entfernt. Machen Sie sich das klar heute Abend. Und ich lade Sie ein, stehen Sie doch mit mir zusammen auf und lassen Sie uns zusammen beten. Vater im Himmel, wir danken dir für deinen Sohn Jesus. Wir danken dir dafür, Jesus, dass du den Himmel verlassen hast und zu uns auf die Erde gekommen bist, um eine Brücke zu schlagen zwischen Gott und uns. Dass wir durch dich, Jesus, wieder hineinkommen können in die Gemeinschaft mit Gott. Dass Vergebung da ist, dass Annahme da ist, dass Liebe da ist, dass Wiederherstellung da ist, dass Heilung verfügbar geworden ist, wenn wir wollen. Du hast durch Jesus am Kreuz Ja gesagt. Dieses Kreuz steht wie ein Riesenplus da. Wir müssen nicht länger in unserem Minus bleiben. Wir können dieses göttliche Plus erleben. Und sehen, wie du uns rauskatapultierst aus unserer Not und aus unserer Angst und hineinnimmst in deine Sicherheit, in deine Ruhe. In dieses sich in deine Arme fallen lassen können und zu erleben, du trägst uns und du hältst uns fest. Jesus, heute Abend stehen wir vor dieser Entscheidung und ich weiß, Menschen stehen hier und merken, wie sie ihr eigenes Leben immer selber wirtschaften und manövrieren wollten und gemerkt haben, sie kommen immer wieder in die Sackgasse, sie kommen nicht raus. Und wir spüren die Notwendigkeit, wir brauchen dich, wir brauchen diesen guten Hirten. Wir brauchen dieses totale Bejahtsein und geliebt werden und angenommen sein. Wir brauchen deine übernatürliche Hilfe in unserem Leben, Herr. Und ich lade Sie ein, im Namen Jesu Christi, wenn Sie so einen Bund mit Gott schließen wollen, einen Anti-Sorgen-Bund, nennen wir ihn mal so, dann nehmen Sie Ihre linke Hand, halten Sie Ihre rechten Ringfinger fest und sagen Sie, Gott, ich möchte, dass du mein Hirte wärst. Und bewusst mit diesem Schritt, diesen Finger festzuhalten, entscheide ich mich, alle meine Sorgen auf dich zu werfen. Bewusst zu sagen, ich gebe dir meine Lasten, Gott. Ich gebe dir auch mein Leben, Herr. Ich gebe dir alle meine Ängste, ich gebe dir meine Fragen, Herr, ich gebe dir meine Herausforderungen und ich vertraue mein Leben dir wirklich an. Und ich möchte dir vertrauen, dass du dich als dieser gute Hirte erweist, dass du deine Zusagen in meinem Leben wahr machst. Ich brauche dich so dringend, Jesus. Dann beten Sie mit mir das Gebet der Lebensübergabe an diesen wunderbaren Hirten. Herr Jesus, ich komme zu dir und ich möchte dir sagen, ich brauche dich. Ich möchte meinen Stolz vor dir ablegen und sagen, vergib mir, dass ich immer meinen eigenen Kram machen wollte. Ich habe verstanden, dass du mich mehr liebst, als ich mich je selber lieben kann. Und ich möchte deine Liebe annehmen. Vergib mir meinen Stolz. Vergib mir meine Selbstsucht. Vergib mir meine eigenen Wege. Und nimm mich an als dein Kind. Führ du mich ab heute. Ich übergebe dir mein ganzes Leben. Und ich bitte dich, führ du mich. Heil du mich, wo ich verletzt bin. Gib mir deine Kraft, wo ich schwach bin. Veränder du mein Leben, dass ich mit deiner Liebe andere Menschen verändern kann. Ich unterstelle mich dir als dem guten Hirten. Und danke dir, dass ich auch über meinem Leben sagen kann, du bist mein Hirte und mir wird nichts mangeln. Danke dafür. Amen. Sie dürfen sich wieder hinsetzen. Und mit diesem Gebet, mit dieser Entscheidung, Gott bewusst in ihr Leben einzuladen, beginnt etwas Neues. Ich sage Ihnen das, die spannendsten Zeiten stehen erst vor Ihnen. Wenn es da Fragen gibt, wenn Sie gerne sagen, ich möchte gerne für bestimmte Anliegen in meinem Leben konkretes Gebet, ich möchte das wirklich mit Gottes Hilfe anpacken, ich brauche das, seien Sie ganz mutig. Wenn wir fertig sind nach dieser Veranstaltung, dann ist ein offizieller Kaffeeteil. Da haben wir ganz viel Zeit zu Gesprächen, zu Gebeten, Dinge einfach seelsorgerlich in Ordnung zu kriegen, Rat zu geben. Wie so eine Sprechstunde nutzen Sie das. Wolfgang.
1: Die Fortsetzung folgt morgen um die gleiche Zeit.

Und es begab sich, dass er kam in ein Haus eines Obersten der Pharisäer an einem Sabbat, das Brot zu essen. Und sie lauerten ihm auf. Und siehe, da war ein Mensch vor ihm, der war wassersüchtig. Und Jesus hob an und sagte zu den Schriftgelehrten und Pharisäern und sprach, ist's recht, am Sabbat zu heilen oder nicht? Sie aber schwiegen stille. Und er fasste ihn an und heilte ihn und ließ ihn gehen. Und er sprach zu ihnen, welcher ist unter euch, dem sein Sohn oder sein Ochse in den Brunnen fällt und der nicht alsbald ihn herauszieht am Sabbattage? Und sie konnten ihm darauf nicht Antwort geben. Er sagte aber ein Gleichnis zu den Gästen, da er merkte, wie sie suchten, oben anzusitzen, und sprach zu ihnen, wenn du von jemand geladen wirst zur Hochzeit, so setze dich nicht oben an, dass nicht etwa ein Vornehmerer als du von ihm geladen sei, und dann komme, der dich und ihn geladen hat, und spreche zu dir, weiche diesem, und du müsstest dann mit Scham unten ansitzen. Sondern wenn du geladen wirst, so gehe hin und setze dich unten an, auf das, wenn da kommt, der dich geladen hat, er spreche zu dir, Freund, rücke herauf, dann wirst du Ehre haben vor denen, die mit dir zu Tische sitzen. Denn wer sich selbst erhöht, der soll erniedrigt werden. Und wer sich selbst erniedrigt, der soll erhöht werden. Er sprach auch zu dem, der ihn geladen hatte, wenn du ein Mittags- oder Abendmahl machst, so lade nicht deine Freunde, noch deine Brüder, noch deine Verwandten, noch reiche Nachbarn, auf dass sie dich nicht etwa wiederladen und dir vergolten werde. Sondern wenn du ein Mahl machst, so lade die Armen, die Krüppel, die Lahmen, die Blinden, so bist du selig, denn sie haben's nicht dir zu vergelten. Es wird dir aber vergolten werden in der Auferstehung der Gerechten. Da aber solches hörte einer, der mit zu Tisch saß, sprach er zu ihm, selig ist, der das Brot isse dem Reich Gottes. Er aber sprach zu ihm, es war ein Mensch, der machte ein großes Abendmahl und lud viele dazu. Und sandte seinen Knecht aus, zur Stunde des Abendmahls zu sagen den Geladenen, kommt, denn es ist alles bereit. Und sie fingen an, alle nacheinander sich zu entschuldigen. Der erste sprach zu ihm, ich habe einen Acker gekauft und muss hinausgehen und ihn besehen. Ich bitte dich, entschuldige mich. Und der andere sprach, ich habe 5 Joch Ochsen gekauft und ich gehe jetzt hin, sie zu besehen. Ich bitte dich, entschuldige mich. Und der dritte sprach, ich habe ein Weib genommen, darum kann ich nicht kommen. Und der Knecht kam und sagte das seinem Herrn wieder. Da ward der Hausherr zornig und sprach zu seinem Knechte, gehe schnell hinaus auf die Straßen und Gassen der Stadt und führe die Armen und Krüppel und Blinden und Lahmen herein. Und der Knecht sprach, Herr, es ist geschehen, was du befohlen hast, es ist aber noch Raum da. Und der Herr sprach zu dem Knechte, gehe aus auf die Landstraßen und an die Zäune und nötige sie hereinzukommen, auf dass mein Haus voll werde. Denn ich sage euch, dass der Männer keiner, die geladen waren, mein Abendmahl schmecken wird. Es ging aber viel Volks mit ihm, und er wandte sich und sprach zu ihnen, so jemand

anderen König und sitzt nicht zuvor und ratschlagt, ob er könne mit 10.000 begegnen dem, der über ihn kommt mit 20.000. Wo nicht, so schickt er Botschaft, wenn jener noch ferne ist, und bittet um Frieden. Also auch ein jeglicher unter euch, der nicht absagt allem, was er hat, kann nicht mein Jünger sein. Das Salz ist ein gutes Ding, wenn aber das Salz kraftlos wird, womit wird man's würzen? Es ist weder auf das Land noch in den Mist nütze, sondern man wird's wegwerfen. Wer Ohren hat zu hören, der höre. Es nahten aber zu ihm allerlei Zöllner und Sünder, dass sie ihn hörten. Und die Pharisäer und Schriftgelehrten murrten und sprachen, dieser nimmt die Sünde an und isset mit ihnen. Er sagte aber zu ihnen dies Gleichnis und sprach, welcher Mensch ist unter euch, der 100 Schafe hat, und so er deren eines verliert, der nicht lasse die 99 in der Wüste und hingehe nach dem Verlorenen, bis dass er es finde. Und wenn er es gefunden hat, so legt er es auf seine Achseln mit Freuden, und wenn er heimkommt, ruft er seine Freunde und Nachbarn und spricht zu ihnen, freut euch mit mir, denn ich habe mein Schaf gefunden, das verloren war. Ich sage euch, also wird auch Freude im Himmel sein über einen Sünder, der Buße tut, mehr als über 99 Gerechte, die der Buße nicht bedürfen. Oder welches Weib ist, die 10 Groschen hat, so sie deren einen verliert, die nicht ein Licht anzünde und kehre das Haus und suche mit Fleiß, bis dass sie ihn finde. Und wenn sie ihn gefunden hat, ruft sie ihre Freundinnen und Nachbarinnen und spricht, freut euch mit mir, denn ich habe meinen Groschen gefunden, den ich verloren hatte. Also auch, sage ich euch, wird Freude sein vor den Engeln Gottes über einen Sünder, der Buße tut. Und er sprach, ein Mensch hatte 2 Söhne. Und der Jüngere unter ihnen sprach zu dem Vater, gib mir, Vater, das Teil der Güter, das mir gehört. Und er teilte ihnen das Gut. Und nicht lange danach sammelte der jüngere Sohn alles zusammen und zog ferne über Land. Und daselbst brachte er sein Gut um mit Prassen. Als er nun all das Seine verzehrt hatte, ward eine große Teuerung durch dasselbe ganze Land, und er fing an zu darben, und ging hin und hängte sich an einen Bürger desselben Landes, der schickte ihn auf seinen Acker, die Säue zu hüten. Und er begehrte, seinen Bauch zu füllen mit Träbern, die die Säue aßen, und niemand gab sie ihm. Da schlug er in sich und sprach, wie viel Tagelöhne hat mein Vater, die Brot die Fülle haben, und ich verderbe im Hunger. Ich will mich aufmachen und zu meinem Vater gehen und zu ihm sagen, Vater, ich habe gesündigt gegen den Himmel und vor dir. Ich bin hinfort nicht mehr wert, dass ich dein Sohn heiße. Mache mich zu einem deiner Tagelöhner. Und er machte sich auf und kam zu seinem Vater. Da er aber noch ferne von dannen war, sah ihn sein Vater, und es jammerte ihn, lief und fiel ihm um seinen Hals und küsste ihn. Der Sohn aber sprach zu ihm, Vater, ich habe gesündigt gegen den Himmel und vor dir, ich bin hinfort nicht mehr wert, dass ich dein Sohn heiße. Aber der Vater sprach zu seinen Knechten, bringt schnell das beste Kleid hervor und tut es ihm an und gebt ihm einen Fingerreif an seine Hand und Schuhe an seine Füße und bringt das Kalb, das wir gemästet haben, und schlachtet's. Lasset uns essen und fröhlich sein, denn dieser mein Sohn war tot und ist wieder lebendig geworden. Er war verloren und ist gefunden worden. Und sie fingen an, fröhlich zu sein. Aber der ältere Sohn war auf dem Felde, und als er nahe zum Hause kam, hörte er das Singen und den Reigen und rief zu sich der Knechte einen und fragte, was das wäre. Der aber sagte ihm, dein Bruder ist gekommen, und dein Vater hat das gemästete Kalb geschlachtet, weil er ihn gesund wieder hat. Da ward er zornig und wollte nicht hineingehen. Da ging sein Vater heraus und bat ihn. Er aber antwortete und sprach zum Vater, siehe, so viele Jahre diene ich dir und habe dein Gebot noch nie übertreten, und du hast mir nie einen Bock gegeben, dass ich mit meinen Freunden fröhlich wäre. Nun aber dieser dein Sohn gekommen ist, der dein Gut mit Dirnen verprasst hat, hast du ihm das gemästete Kalb geschlachtet. Er aber sprach zu ihm, mein Sohn, du bist alle Zeit bei mir, und alles, was mein ist, das ist dein. Du solltest aber fröhlich und guten Mutes sein, denn dieser dein Bruder war tot und ist wieder lebendig geworden. Er war verloren und ist wiedergefunden. Er sprach aber auch zu seinen Jüngern, es war ein reicher Mann, der hatte einen Haushalter, der ward vor ihm beschuldigt, er vergeude ihm seine Güter. Und er ließ ihn rufen und sprach zu ihm, was höre ich da von dir? Tu Rechnung von deinem Haushalten.

kannst hinfort nicht Haushalter sein. Der Haushalter sprach bei sich selbst, was soll ich tun? Mein Herr nimmt das Amt von mir, graben kann ich nicht, auch schäme ich mich zu betteln. Ich weiß wohl, was ich tun werde, dass sie mich in ihre Häuser nehmen, wenn ich nun von dem Amt gesetzt werde. Und er rief zu sich die Schuldner seines Herrn, einen jeden für sich, und sprach zu dem Ersten, wie viel bist du meinem Herrn schuldig? Er sprach 100 Tonnen Öl. Und er sprach zu ihm, nimm deinen Schuldbrief, setze dich und schreib flugs 50. Danach sprach er zu dem Andern, du aber, wie viel bist du schuldig? Er sprach 100 Scheffel Weizen. Und er sprach zu ihm, nimm deinen Brief und schreib 80. Und der Herr lobte den ungerechten Haushalter, dass er klüglich gehandelt hatte, denn die Kinder dieser Welt sind untereinander klüger als die Kinder des Lichts. Und ich sage euch auch, macht euch Freunde mit dem ungerechten Mammon, auf dass, wenn es damit zu Ende ist, sie euch aufnehmen in die ewigen Hütten. Wer im Geringsten treu ist, der ist auch im Großen treu. Und wer im Geringsten Unrecht ist, der ist auch im Großen Unrecht. So ihr nun mit dem ungerechten Mammon nicht treu seid, wer will euch das wahre Gut anvertrauen? Und so ihr mit dem Fremden nicht treu seid, wer wird euch geben, was unser ist? Kein Knecht kann zwei Herren dienen. Entweder er wird den einen hassen und den anderen lieben, oder wird dem einen anhangen und den anderen verachten. Ihr könnt nicht Gott dienen und dem Mammon. Das alles hörten die Pharisäer. Die waren geldgierig und spotteten sein. Und er sprach zu ihnen, ihr seid, die ihr euch selbst als gerecht hinstellet vor den Menschen, aber Gott kennt eure Herzen. Denn was hoch ist unter den Menschen, das ist ein Greuel vor Gott. Das Gesetz und die Propheten reichen bis auf Johannes. Von da an wird das Evangelium vom Reich Gottes gepredigt und jedermann drängt sich mit Gewalt hinein. Es ist aber leichter, dass Himmel und Erde vergehen, als dass ein Tüpfelchen vom Gesetz falle. Wer sich scheidet von seiner Frau und freit eine andere, der bricht die Ehe. Und wer die von dem Manne Geschiedene freit, der bricht auch die Ehe. Es war aber ein reicher Mann, der kleidete sich mit Purpur und köstlicher Leinwand und lebte alle Tage herrlich und in Freuden. Es war aber ein Armer mit Namen Lazarus, der lag vor seiner Tür voller Schweren und begehrte sich zu sättigen von dem, was von des reichen Tische fiel. Dazu kamen auch noch die Hunde und leckten ihm seine Schweren. Es begab sich aber, dass der Arme starb und ward getragen von den Engeln in Abrahams Schoß. Der Reiche aber starb auch und ward begraben. Als er nun bei den Toten war, hob er seine Augen auf in seiner Qual und sah Abraham von Ferne und Lazarus in seinem Schoß. Und er rief und sprach, Vater Abraham, erbarme dich mein und sende Lazarus, dass er das Äußerste seines Fingers ins Wasser tauche und kühle meine Zunge, denn ich leide Pein in dieser Flamme. Abraham aber sprach, gedenke, Sohn, dass du dein Gutes empfangen hast in deinem Leben. Lazarus dagegen hat Böses empfangen. Nun wird er hier getröstet und du wirst gepeinigt. Und über das alles ist zwischen uns und euch eine große Kluft befestigt, dass die da wollten von hier hinüberfahren zu euch, könnten nicht, und auch nicht die von dort zu uns herüber können. Da sprach er, so bitte ich dich, Vater, dass du ihn sendest in meines Vaters Haus, denn ich habe noch 5 Brüder, dass er sie warne, auf dass sie nicht auch kommen an diesen Ort der Qual. Abraham sprach, sie haben Mose und die Propheten, lass sie dieselben hören. Er aber sprach, nein, Vater Abraham, sondern wenn einer von den Toten zu ihnen ginge, so würden sie Buße tun. Er sprach zu ihm, hören Sie Mose und die Propheten nicht, so werden sie auch nicht glauben, wenn jemand von den Toten aufstünde. Er sprach aber zu seinen Jüngern, es ist unmöglich, dass nicht Ärgernisse kommen, weh aber dem, durch welchen sie kommen. Es wäre ihm besser, dass man einen Mühlstein an seinen Hals hängte und würfe ihn ins Meer, als dass er einem dieser kleinen Ärgernis gibt. Hütet euch. Wenn dein Bruder sündigt, so halte es ihm vor, und wenn es ihn reut, vergib ihm. Und wenn er 7-mal des Tages an dir sündigen würde und 7-mal wiederkäme zu dir und spräche, es reut mich, so sollst du ihm vergeben. Und die Apostel sprachen zu dem Herrn, mehre uns den Glauben. Der Herr aber sprach, wenn ihr Glauben habt wie ein Senfkorn, und sage zu diesem Maulbeerbaum, reiß dich aus und versetze dich ins Meer, so wird er euch gehorsam sein. Wer unter euch, der einen Knecht hat, der ihm pflügt oder das Vieh weidet, sagt ihm, wenn er heimkommt vom Felde, komm sogleich und setze dich zu Tische.
Ist nicht vielmehr so, dass er zu ihm sagt, richte zu, was ich zu Abend esse. Schürze dich und diene mir, bis ich esse und trinke. Danach sollst du auch essen und trinken. Danke der auch dem Knechte, dass er getan hat, was ihm befohlen war. So auch ihr. Wenn ihr alles getan habt, was euch befohlen ist, so sprechet, wir sind unnütze Knechte. Wir haben getan, was wir zu tun schuldig waren. Und es begab sich, da er reiste nach Jerusalem, zog er zwischen Samarien und Galiläa hin. Und als er in ein Dorf kam, begegneten ihm 10 aussätzige Männer, die standen von ferne und erhoben ihre Stimme und sprachen, Jesu, lieber Meister, erbarme dich unser. Und da er sie sah, sprach er zu ihnen, geht hin und zeiget euch den Priestern. Und es geschah, da sie hingingen, wurden sie rein. Einer aber unter ihnen, da er sah, dass er gesund geworden war, kehrte er um und pries Gott mit lauter Stimme und fiel auf sein Angesicht zu Jesu Füßen und dankte ihm. Und das war ein Samariter. Jesus aber antwortete und sprach, sind ihrer nicht 10 rein geworden? Wo sind aber die 9? Hat sich sonst keiner gefunden, der wieder umkehrte und gäbe Gott die Ehre, denn dieser Fremdling? Und er sprach zu ihm, steh auf, gehe hin. Dein Glaube hat dir geholfen. Da er aber gefragt ward von den Pharisäern, wann kommt das Reich Gottes, antwortete er ihnen und sprach, das Reich Gottes kommt nicht so, dass man's mit Augen sehen kann. Man wird auch nicht sagen, siehe hier oder da, denn siehe, das Reich Gottes ist mitten unter euch. Er sprach aber zu den Jüngern, es wird die Zeit kommen, dass ihr werdet begehren zu sehen einen der Tage des Menschensohnes und werdet ihn nicht sehen. Und sie werden zu euch sagen, siehe da, siehe hier, geht nicht hin und folget auch nicht. Denn wie der Blitz oben vom Himmel blitzt und leuchtet über alles, das unter dem Himmel ist, also wird des Menschensohn an seinem Tage sein. Zuvor aber muss er viel leiden und verworfen werden von diesem Geschlecht. Und wie es geschah zu den Zeiten Noahs, so wird's auch geschehen in den Tagen des Menschensohnes. Sie aßen und tranken, sie freiten, sie ließen sich freien, bis auf den Tag, da Noah in die Arche ging und die Sintflut kam und brachte sie alle um. Desgleichen wie es geschah zu den Zeiten Lots, sie aßen, sie tranken, sie kauften, sie verkauften, sie pflanzten, sie bauten. An dem Tage aber, als Lot aus Sodom ging, da regnete es Feuer und Schwefel vom Himmel und brachte sie alle um. Auf diese Weise wird's auch gehen an dem Tage, wenn des Menschensohn wird offenbar werden. An demselben Tage, wer auf dem Dache ist und hat seinen Hausrat im Hause, der steige nicht hernieder, ihn zu holen. Desgleichen, wer auf dem Felde ist, der wende sich nicht um nach dem, was hinter ihm ist. Gedenke dann Lots Weib. Wer das sucht, seine Seele zu erhalten, der wird sie verlieren. Und wer sie verlieren wird, der wird ihr zum Leben helfen. Ich sage euch, in derselben Nacht werden 2 auf einem Bette liegen, einer wird angenommen, der andere wird verworfen werden. 2 werden mahlen miteinander, eine wird angenommen, die andere wird verworfen werden. 2 werden auf dem Felde sein, einer wird angenommen, der andere wird verworfen werden. Und sie antworteten und sprachen zu ihm, Herr, wo? Er aber sprach zu ihnen, wo das Aas ist, da sammeln sie auch die Geister.

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Jesus, deine Vergebung kennt keine Grenzen. Dafür danken wir dir. Bei dir wollen wir bleiben. Dir wollen wir folgen. Wir wollen keine anderen Götter und Herren neben dir haben.

So vergingen mehrere Jahre. Im Hause Wenzel war noch alles beim Alten. Der Sinn des Fabrikherrn war noch immer ungebrochen. Die Gattin, die ihn treu umsorgte und unablässig für ihn betete, verzagte oft und seufzte im Stillen. Das Warten fiel doch recht schwer. Ach Herr, wie lange noch? Doch weiter erwartete sie alles Heil für sich und ihren Mann allein von Gott und seinem Wort. Regelmäßig griff sie zur Bibel und suchte auch immer wieder ihrem Mann das Wort Gottes nahezubringen. Wieder einmal jährte sich der Todestag des kleinen Werner. Meist schloss sich Herr Wenzel dann in seinem Zimmer ein und kam nicht einmal zu den Mahlzeiten heraus. Niemand durfte ihn stören. Schon am Abend vorher saß auch seine Frau allein in ihrem Zimmer und sann über so vieles nach. Was sollte sie bloß noch anfangen, dass sich eine Änderung zeigte und ihr Mann sich endlich unter die mächtige Hand Gottes beugte? Sie griff wieder zur Bibel. Wo hätte sie sonst Rat und Trost finden können? Sie blätterte und schlug im Evangelium nach Lukas die Geschichte vom verlorenen Sohn auf. Diese Worte, so wohlbekannt und doch immer wieder neu. Wie sehr wünschte sie sich, dass ihr Mann sie doch einmal lesen möchte. Es würde ihn ganz sicher nicht unberührt lassen, wenn er sah, wie der Vater im Evangelium den verlorenen Sohn so liebevoll aufnahm. Gab es denn kein Mittel, ihn auf dieses Kapitel hinzulenken? Da kam ihr plötzlich ein Gedanke. Sie nahm die Bibel, öffnete sie bei der gewünschten Stelle weit und schloss sie wieder. Dies wiederholte sie so oft, bis das Buch sich ganz von selbst in Lukas Kapitel 15 öffnete. Dann trug sie die Bibel unter stillem Gebet in das Zimmer ihres Mannes. Am folgenden Morgen, an Werners Todestag, schloss Herr Wenzel sich wie gewöhnlich ein. Seine Frau verhielt sich sehr ruhig, um ihn nicht zu stören, verharrte aber in treuer Fürbitte. Gegen Mittag war es ihr, als höre sie leises Schluchzen. Sollte sie sich täuschen? Wieder lauschte sie atemlos. Ja, wirklich, er weinte. Als er am folgenden Morgen bei Tisch erschien, waren seine Augen gerötet. Nach dem Mittagessen sah sie voll Freude, wie er länger als gewöhnlich still einen Bibelabschnitt las und dann in tiefes Nachsinnen versank. Plötzlich wurden sie beide von leisen Stimmen aufgeschreckt. Vor der Zimmertür hatten sich geräuschlos mehrere Männer versammelt, die ein vierstimmiges Lied vortrugen. »Dankt unserem Gott und bringt ihm Ehre«, tönte es harmonisch herein. Es erging Herr Wenzel wie einst dem König Saul, als David auf der Harfe spielte. Er schaute seine ebenfalls erstaunte Frau an, bedeckte dann das Gesicht mit beiden Händen und begann zu schluchzen. Da stand sein treuer Buchhalter Herr Grünberg vor ihm und gratulierte ihm mit herzlichen Worten zum 30-jährigen Bestehen der Firma Wenzel. An dieses Datum hatte Herr Wenzel nicht gedacht. Aber die Angestellten, von denen mehrere seit der Gründung des Geschäfts hier gearbeitet und Freud und Leid mitgetragen, hatten es sich nicht nehmen lassen, diesen Tag zu feiern und dem Ehepaar eine freudige Überraschung zu bereiten. Für wenige Augenblicke leuchteten die Augen des Herrn Wenzel auf. Doch dann sagte er, »Ich bin Ihnen und Ihren Freunden für diese Aufmerksamkeit sehr dankbar. Aber es macht mir nicht wenig Not, daran denken zu müssen, dass ich niemandem habe, der später die Firma weiterführen wird.« »Wir wollen es Gott überlassen«, erwiderte der Buchhalter ruhig. »Er möge Sie noch lange Ihrer Familie und dem Geschäft erhalten. Übrigens«, fügte er zögernd hinzu, »Ihr Sohn Gustav lebt doch noch.« Die Züge des Fabrikanten umdüsterten sich. Er brauste aber nicht wie sonst auf, sondern schaute still vor sich hin. Nachdem der Buchhalter sich verabschiedet hatte, kamen weitere Besucher, um ihre Glückwünsche auszusprechen. Viele Freunde waren darunter, die aus echtem Mitleid und wirklicher Teilnahme für ihn und seine Frau kamen. Doch er vermochte sich nicht besonders darüber zu freuen. Er hatte sich doch schon längere Zeit so weit wie möglich aus der Öffentlichkeit zurückgezogen. Die kleine Feier und die damit verbundene Aufregung setzte ihm sehr zu.
Der alte Hausarzt, der unter den Gratulanten einer der letzten war, merkt das auf den ersten Blick. Als er sich darüber äußerte, erwiderte Herr Wenzel traurig: »Sie werden Verständnis haben für mich. 30 Jahre habe ich gearbeitet und mein Geschäft zum Blühen gebracht. Und jetzt, wo ich bald meine Augen schließen werde, habe ich niemanden, in dessen Hände ich's mit Vertrauen übergeben könnte. Meine Frau und ich, wir sind in unserem Alter sehr einsam. Gott hat mich schwer heimgesucht. Ich verlor 2 Kinder in einer Nacht.« Der Arzt und Frau Wenzel blickten einander kurz an. Noch nie zuvor hatte Herr Wenzel seine ganze Not auf eine so ruhige, fast ergebene Art berührt. Schließlich sagte der Arzt: »Mein lieber Freund, ich fürchte, dass die heutige Aufregung mit dem vielen Drum und Dran Ihnen sehr zusetzte. Ich rate deshalb dringend zu einer Erholungsreise aufs Land. Das sind Sie Ihrem angegriffenen Zustand wirklich schuldig. Denken Sie doch bitte auch an Ihre Frau. Wenn Ihnen das Wort Ihres alten Freundes etwas gilt, schlage ich des Weiteren vor, für die Angestellten, die sich nun einmal auf einen frohen Tag freuen, etwas Geld hinzulegen und Herrn Grünberg, Ihrem Buchhalter, die Veranstaltung eines kleinen Festes zu überlassen. Ich werde Ihren Leuten klar machen, dass Sie sich für heute zurückziehen müssen.« »Oh ja, lieber Mann«, fiel die Gattin erfreut ein, »befolge mir zuliebe diesen Rat, gern will ich dich begleiten.« Herr Wenzel schwieg ein Weilchen. Konnte er da Nein sagen? Hatte er sich nicht schon selbst längst nach einer Ruhepause gesehnt? Er willigte schließlich ein. Der Buchhalter wurde gerufen, die Sache in Ordnung gebracht, und nur wenige Tage später brachte ein Wagen die beiden Eheleute zum Bahnhof. Herr Wenzel hatte es seiner Frau überlassen, ein Ziel auszusuchen und die Reise vorzubereiten. Bald saßen sie im Zug. Die Fahrt dauerte mehrere Stunden. Herr Wenzel saß schweigend und schaute sich die vorübereilende Landschaft an. Auch seine Frau war auffallend schweigsam. Immer wieder betete sie für das Gelingen ihres Planes. Endlich kündete der Schaffner Schönhausen an. Nun erhob sie sich und sagte freundlich: »Wir sind am Ziel und müssen aussteigen. Nicht weit von hier werden wir uns für einige Tage einquartieren. Draußen wartet gewiss schon ein Wagen auf uns, den ich bereits bestellt habe.« Ja, der Wagen wartete schon. Herr Burger selbst war gekommen, die Ankömmlinge freundlich zu begrüßen und willkommen zu heißen. Ohne weiter zu fragen, stiegen die beiden Feriengäste ein und der Wagen rollte an. Sie durchfuhren eine schöne Landschaft. Wald wechselte mit fruchtbarem Ackerland und saftigen Wiesen, dazwischen auch einige Bächlein. Herr Wenzel, der lange nicht mehr aus der Stadt herausgekommen war, konnte sich den vielfältigen Eindrücken nicht verschließen. Er ließ sich sogar in ein kurzes Gespräch mit Herrn Burger ein. Dieser erzählte von seinem Getreidehandel, der in den letzten Jahren einen so bedeutenden Aufschwung genommen habe. »Führen Sie denn Ihr Geschäft ganz allein?«, fragte Herr Wenzel, und sein Geschäftssinn begann sich zu regen. »Ich habe eine ausgezeichnete Stütze an meinem Schwiegersohn«, antwortete Herr Burger. »Er ist ein prächtiger Junge. Sie werden ihn noch kennenlernen.« »Dann sind Sie ein glücklicher Mann. Mir fehlt so eine Stütze«, seufzte Herr Wenzel. »Haben Sie denn keine Kinder?« »Gott hat mir alle durch den Tod genommen, bis auf einen Sohn, der aber leider ebenfalls für mich tot ist.« Nach diesen Worten verstummte er. Und Herr Burger versuchte vergeblich, erneut ein Gespräch anzuknüpfen. Endlich war das Ziel erreicht. Der Wagen hielt vor einem stattlichen Wohnhaus. Vor der Tür stand ein kleiner Junge, etwa 3 Jahre alt, der mit beiden Händen einen großen Blumenstrauß trug. Er lief auf Herrn Wenzel zu, der inzwischen ausgestiegen war, und sagte langsam und deutlich: »Hier, das soll ich dir bringen.« Herr Wenzel starrte das Kind an. Völlig überrascht rief er: »Siehe, Frau, welch eine Ähnlichkeit mit unserem kleinen Werner! Bübchen, wie heißt du denn?« fragte er und nahm den kleinen Jungen in die Arme und drückte ihn. »Werner Wenzel«, war die Antwort. Fassungslos schaute Herr Wenzel das Kind an.
Da öffnete sich die Haustür, Gustav kam heraus und sagte, »Vater, ich habe gesündigt gegen den Himmel und vor dir. Ich bin nicht wert, dass ich dein Sohn heiße.« Der alte Herr trat unwillkürlich einen Schritt zurück. Er schien, als wollte der alte Groll wieder aufflammen. Sein Gesicht rötete sich, schon wollte er sich umwenden. Da rief Gustav erneuert, »O Vater, vergib mir, wenn auch nicht um meinetwillen, so doch um Gottes und dieses Kindes, deines Enkels willen.« Jetzt begann der kleine Werner, den sein Großvater noch immer im Arm hielt, vor Furcht zu weinen. Dabei streichelte er dem finster dreinschauenden Mann über die Wangen und rief ängstlich, »O lieber Mann, bitte sei nicht böse!« Da war es, als sei ein feuriger Pfeil in das Herz des Großvaters gedrungen. Er küsste das Kind und ließ es sachte zu Boden. Dann trat er auf seinen Sohn Gustav zu und zog ihn an die Brust. Er umarmte und küsste ihn. Sprechen konnte er nicht. O Gott, sei gepriesen, jetzt und immer da, vernahm Gustav die Stimme der Mutter.

Sie sollten nicht länger traurig hinter verschlossenen Türen sitzen. Die Jünger wollten es erst nicht glauben. Doch als sie hingingen und das leere Grab sahen, glaubten auch sie.

0: Mutter, als Partnerin, was es auch immer ist, sei ganz, was du bist. Sei als Mann, sei Versorger der Familie, ein Beschützer der Frau, ein guter Vater, ein Priester des Hauses. Wir vernachlässigen so oft unsere Berufung, unsere Aufgabe. Vernachlässige nicht deine Berufung. Deine Berufung ist so wichtig. Es ist nicht predigen, singen, beten, Bücher schreiben oder sonst noch was. Nein, das zu sein, was Gott wollte, dass du bist, und zwar komplett und ganz. Achte darauf, auf die Sache, wie Gott dich benutzt, wozu er dich benutzt. Viele Familien sind ruiniert, weil der Mann nicht das Haupt der Familie ist. Und die Eheleute jagen nur dem Geld nach. Und wandern wundern sich, wenn die Kinder flöten gehen. Und vor die Hunde. Und weil sie vernachlässigen die Familie wegen dem lieben Geld. Ja, wir müssen unsere Miete bezahlen, wir wollen auch in Urlaub fahren, wir brauchen das und das. Für das Geld wird so viel geopfert, das ganze Leben. Gesundheit. Ich werde nie vergessen, in Heilbronn habe ich eine liebe Schwäbin gehabt, eine liebe Schwester, eine gute christliche Familie. Aber dann kommt der Mann nach Hause, der arbeitet schwer und dann sagt, guck mal, die leisten sich einen Pelzmalten, die Frau, die haben jetzt wieder ein neues Auto, die haben wieder am Haus angebaut und so weiter. Und wir, was machen wir? Der Mann musste 3 Berufe ausüben nach Feierabend, noch 2 Berufe nach Feierabend ausüben. Und er hat Herzinfarkt gehabt. Und was war dann? Das war das Leben. Dann konnte er gar nichts mehr. Was nützt es, wenn wir nur dem Geld nachjagen, dem Materialismus? Viele opfern ihre Gesundheit, dem Geld, ihr Glück, sogar ihren Glauben. Keine Zeit, ich muss ja arbeiten gehen. Verstehst du, ich arbeite Tag und Nacht. Ja, du kannst uns Gottesdienst geben. Und wir sind so gesegnet hier. Wir haben Freitag Gottesdienst, wir haben Mittwochs Gottesdienst, wir haben Samstag Gottesdienst und wir haben sogar Sonntags Gottesdienst. Da kannst du raussuchen, wann du das machen willst. Du musst einmal wenigstens unter Wort Gottes gehen. Du musst einmal die Predigt hören. Und wer nur dem Geld nachjagt und der Karriere nachjagt und so weiter, der lebt ein unbrauchbares Leben. Der Gottesdienst macht dich nicht selig, aber du brauchst mal raus aus dem ganzen Trott, aus der Routine. Mal was anderes, mal andere Leute, nicht nur den Chef und die Kollegen im Betrieb. Viele Familien sind ruiniert, nur weil sie dem Geld nachjagen. Denk an den reichen Kornbauer. Oh, der schuftet und ich muss jetzt meine Scheune vergrößern. Oh, der Herr hat mich so gesegnet. Was ist? Heute Nacht wird man deine Seele fordern. Und wem wird das gehören, was du gemacht hast? Sie, diese Leute in der Bibel, wenn du so liest, diese ganzen Leute, die nur der Materialien nachjagten, sie lebten alle ein unbrauchbares Leben. Ich spreche vom brauchbaren Leben. Weil sie das Wichtigste vernachlässigt haben. Viele ruinieren sich selbst nur, weil sie nur dem Götzen Mammon nachjagen. Nehmen das Angebot Gottes nicht wahr. Und Gott möchte uns wieder herrschen, wieder unter der Gnade bringen und wieder zur Ruhe bringen. Lieber weniger, aber glücklicher. Und viele haben ihr Leben selbst verbockt. Entschuldigung, selbst verbockt. Ein Mann, der an den Niagara-Fällen, ist wahre Geschichte, an den Niagara-Fälle ruderte und so weiter, hat gesagt, ach, das geht ja so flott weiter. Verstehst du, bei diesen Niagara-Fällen, diese riesigen Wasserfällen. Und ich brauche kein Ruder, ich habe seine Ruder reingelegt in ein Boot und die Ruder geruht. Ich muss nicht anstrengen, also ich schwimme jetzt, mit mir geht's vorwärts. Ich brauche keine Anstrengung und er hat sich selbst zerstört. Man hat vom Ufer gerufen, pass auf, du bist nicht mehr weit weg von diesen Fällen. Der hat nicht gehört. Weißt du? Du musst nur eine kurze Zeit dein Ruder vernachlässigen, nicht im Kampf des Lebens sein, nur ein bisschen leichtfertig sein und schon bist du im Sog, in der Strömung und du kommst nicht mehr raus. Die meisten Katastrophen im Leben passieren einfach durch Vernachlässigung, weil du nicht kämpfst, weil du passiv bist, weil du dich treiben lässt. Alle Krisen und Krankheiten im Leben, alle Nöte kommen durch Vernachlässigung, gebrauchtes Leben, brauchbares Leben, ich spreche darüber. Alles Wertvolle verlierst du durch Vernachlässigung. Wenn du auf deinen Schatz nicht aufpasst, auf deinen Wertgegenstände aufpasst, die Diebe klauen es dir. Die haben das darauf abgesehen. Du bist ruiniert und alles in deinem Leben wird unbrauchbar gemacht. Der verlorene Sohn hat nicht aufgepasst auf sein Leben, auf sein Glück. Wenn ein Geschäftsmann sein Geld nicht richtig anlegt, sein Geschäft vernachlässigt, ach, jetzt gehen wir in Urlaub, ach, wir genießen das Leben, ach, ist es so schön, ich habe ja alles. Er steht kurz vor dem Ruin. Andere werden ihn beerben und das Geld ihm klauen. Viele vernachlässigen ihre Gesundheit und ruinieren ihr Leben. Ach, ich bin noch jung, ich kann das alles. Verstehst? Sie tun für ihre Gesundheit erst dann, wenn es zu spät ist. Dann schlucken sie Pillen, dann gehen sie zur Gymnastik, dann machen sie das und so weiter. Wenn man nichts mehr helfen kann, dann betet, Geschwister. Dann wird gestrampelt und was weiß ich alles gemacht. Die meisten Katastrophen werden durch einfache Vernachlässigung verursacht. Wertvolle Dinge werden ruiniert, weil man nicht darauf achtet. Deshalb heißt es in der Bibel, achte, schau zu, dass niemand deine Krone nehme. Das Heil, deine Seligkeit, dein Glück. Und dazu gehört auch unsere Seele, ihr Lieben. Die Seele wird so schnell und so leicht geklaut. So schnell fliegt sie davon, wenn du nicht aufpasst. Was nützt es, heißt es in der Bibel einmal, wenn man die ganze Welt gewinnt und Schaden an deiner Seele nimmt? Halte deine Krone. Halte dein Heil, deine Seligkeit, das, was der liebe Gott dir gibt, die Vergebung der Sünden. Vernachlässigung ist, dass man dem Wichtigsten keine Aufmerksamkeit mehr gibt und zeigt und leichtsinnig und leichtfertig wird, ach, ich bin so sicher, verstehst du, der Herr ist gnädig, gütig und barmherzig. Nein, der Herr gibt uns Gnade. Gnade ist umsonst und kostenlos, aber wir müssen darauf achten, dass wir es nicht verlieren. Es ist wie ein Vogel. Du hast es in der Hand, aber musst nur die Hand aufmachen und pssst, ist er weg. Achte darauf, auf die Kleinigkeiten. Jesus spricht immer wieder von klugen Menschen. Der baute sein Haus auf dem Fels, der wucherte mit seinen Pfund und Talenten. Die Jungfrauen, die Klugen, nahmen Öl mit. Die haben gesagt, weißt du, ist egal, wir nehmen trotzdem Öl mit, auch wenn er pünktlich kommt. Es sind Leute, die umsichtig waren, die aufgepasst haben, die sich nicht vernachlässigt haben, die sich nicht gehen ließen. Lebe ein brauchbares Leben. Gib den wichtigsten Dingen in deinem Leben Aufmerksamkeit. Überall, wo Menschen Dinge vernachlässigten, haben sie Schaden und Verluste erlitten, die nicht mehr wieder gut zu machen waren. Was verloren ist, ist verloren. Vor allem der Schaden an der Seele. Schon die Untätigkeit, Passivität, falsche Ausrichtung hat auf dem geistlichen Gebiet katastrophale Folgen. Tödliche Folgen. Esau, was machte der Esau? Verpasste den Segen und es gab für ihn keinen weiteren Segen mehr. So, auf uns wartet eine große Errettung, aber wenn wir sie vernachlässigen, die Gnade, dann gute Nacht. Wie sollen wir, Hebräer 2, Vers 3 heißt es, wie sollen wir entfliehen, wenn wir die große Erlösung vernachlässigen? Wie sollen wir entfliehen? Wie willst du entrückt werden? Wenn du weiter schläfst und dich gemütlich machst und einrichtest, es geht um unsere Errettung, Geschwister. Lebe ein brauchbares Leben, um unsere Befreiung, um unsere Heimholung, um unsere Ewigkeit. Es geht um uns selbst. Vernachlässige nicht das Gesetz Gottes. Sei nicht kleinkariert. Das, was Gott sagt, hat tiefe Bedeutung. Davon hängt unser Leben ab, unsere Seligkeit. Weißt du, achte nicht so sehr auf die Gesetzlichkeit und Kulte und Zeremonien und Riten und so weiter. Nein, mir geht es um ein brauchbares Leben. Was bringt meinem Innenleben? Was bringt mich zu Gott näher? Wir leben ein brauchbares Leben, wenn wir in Liebe und Frieden und Freude leben. Dann leben wir ein brauchbares Leben in der Gnade Gottes, in Harmonie, immer in der Gegenwart des Herrn, immer bewusst, ich bin vor Gott verantwortlich für jeden Tag, für jedes Wort, für jeden Augenblick. Ich bin Gott verantwortlich. Du lebst ein brauchbares Leben, wenn du ein Leben der Selbstverleugnung lebst. Es ist eigentlich paradox, weißt du, du gibst dich hin und dann lebst du richtig. Jesus sagt, wer alles verliert, wer alles aufgibt für meines Namens willen, der wird es hundertfach und ewiges Leben noch dazu haben. In Jeremia 48, Vers 10, da heißt es, verflucht sei, wer das Werk des Herrn betrügerisch tut, und verflucht sei der, der das Schwert vor Blutvergießen schont oder zurückhält. Es folgt das Wort, richtig würde es heißen, verflucht ist jeder, der lässig das Werk des Herrn tut. Weißt du, du weißt, was getan werden muss, aber du lässt, ja, komme ich heute nicht, komme ich morgen, so Schweizerdeutsch. Nein, es ist wichtig, was du tun kannst, und wenn du das Schwert am Blutvergießen zurückhältst, schonst und sagst, nein, das ist zu radikal, zu hart. Gott will, dass wir radikal sind und nichts vernachlässigen, exakt genau handeln. Die Arbeit des Herrn, Was, weißt du, was Gott an uns arbeitet, wenn viele das vernachlässigen? Du spürst, der Herr wirkt an mir. Gott redet zu mir, Gott führt mich, Gott leitet mich, Gott inspiriert mich. Und du sagst, naja, und behandelst alles stiefmütterlich und lässt es so schleifen. Naja, komme ich heute nicht, komme ich morgen. Gott beauftragte die Israeliten hier in diesem Fall bei Jeremia, gewissenhaft zu kämpfen, radikal zu kämpfen gegen die Chaldäer, gründlich aufzuräumen. Und die haben es nicht gemacht. Und es hat sich bitter ausgezahlt. Was du nicht radikal in deinem Leben aufräumst, zahlt sich bitter aus. Verstehst du, irgendeine Laus bleibt übrig im Fell. Und dann, die vermehren sich wieder, diese Läuse. Sie sollten die Moabiter nicht schonen und so weiter. Die Aufgabe radikal erlösen, erledigen. Nein, aber sie haben halbwegs die Sache erledigt. Nur halbwegs. Lebe ein brauchbares Leben, nicht nur halbwegs. Naja, ich bin Christ, ich bin getauft, ich gehe ab und zu mal in den Gottesdienst. Nein, das reicht nicht aus. Wir sollen mit Eifer und mit Zittern, sogar mit, nicht aus Angst, sondern mit aller totalen Hingabe, alles dran setzen, um das Ziel zu erreichen. Wenn du den Feind schonst, du wirst das bitter bereuen. Und Jesus sagt, alles was ich euch sage, wachet. Auch das gehört dazu, vernachlässige nicht dein Heil, denn das gehört zu deinem Leben. Und du willst doch bestimmt dich nicht ruinieren, dich kaputt machen. Und ja, weißt du, die ganze Zeit gearbeitet, gelebt, gekämpft und dann doch nicht geschafft. Und doch nicht geschafft. Vernachlässigung reichen einfach nicht aus, verstehst du, dass du sagst, ich lasse mich einfach gehen. Das bringt dich ins Verderben. Unachtsamkeit hinterlässt Spuren des unbrauchbaren Lebens. Was ist ein brauchbares Leben? Und jetzt möchte ich noch ganz schnell ein paar Gedanken machen, weil ich selbst ja meine Frau ziehen lassen musste und sie ist beim Herrn Jesus, das weiß ich ganz genau. Aber hier in der Bibel heißt es einmal, Herr, lehre bedenken, dass wir sterben müssen. Dieser Gedanke steht vor mir, dass wir sterben müssen, auf dass wir klug werden. Wir werden alle einmal aus dieser Welt gehen, ob es einem passt oder nicht. Alle miteinander. Was würdest du, denn jetzt kommt deine Frage, und jetzt will ich die Frage beantworten, was ist ein brauchbares Leben? Was würdest du in einem Abschiedsbrief schreiben, wenn du einen Abschiedsbrief schreiben würdest? Was würdest du zurücklassen in deinem Abschiedsbrief? Wie würdest du dich von deinen Lieben verabschieden? Denk drüber nach. Was würdest du dort reinschreiben? Wie würdest du dich aus der Gesellschaft, aus der Gemeinde verabschieden, wenn du wüsstest, der Herr wird mich bald abrufen? Wie würdest du dich aus deinem Berufsleben verabschieden, wenn du wüsstest, der Herr ruft mich bald ab? Herr, lehre mich bedenken, dass wir sterblich sind. Das haben die alten Griechen gewusst, das wissen wir alle. Aber wir denken gar nicht daran, dass wir sterblich werden, dass wir abgerufen werden. Wir denken nicht einmal drüber. Wie würdest du dich von deinen Eltern verabschieden? Von deinen Kindern? Was würdest du ihnen sagen? Was vermachst du ihnen? Wie würdest du dich von deiner Familie verabschieden? Wie würdest du dich von deinen Freunden verabschieden? Schreib mal einen Abschiedsbrief. Geh mal nach Hause, nicht in der Bibel lesen und ich bete jetzt. Versuch einmal einen Abschiedsbrief zu schreiben. Das kann gar nicht mal schaden. Wie würdest du dich von deinen Freunden verabschieden? Wie würdest du dich von deinen Feinden verabschieden? Denk drüber nach, nur zum Nachdenken. Viele gehen ohne irgendwelche Erklärung und ohne Abschied schon allein im Leben von einem Menschen. Ohne dass sie sagen, na, der auf Wiedersehen, ich komme nicht mehr. Nein, die verabschieden sich nicht einmal. Da bleiben viele offene Fragen zurück. Manchmal bleiben sogar Schuldgefühle und Vorwürfe zurück. Hätten wir bloß und was hätten wir anders tun? Wie hätten wir den anbinden oder die anbinden können? Alles zu spät. Was ist ein brauchbares Leben? Deshalb komm am Freitag. Was Sterbende bedauern. Ein gutes Thema. Wertes Leben ist nicht nur Berufsleben, deine Karriere. Es ist nicht nur Leistung, was du produzierst oder Geld verdienen und wie viel Geld du verdienst. Unsere Gesellschaft hat die Werte total verwechselt und durcheinander gebracht. Man will ein Ziel erreichen, das ist nämlich brauchbares Leben. Ich habe ein Ziel und wir haben alle ein Ziel, eine Bestimmung. Jeder Einzelne hat eine Bestimmung und das ist der Himmel, die Ewigkeit, der Thron Gottes, der Gipfel. Und wie willst du dort ankommen? Denk drüber nach. Was ist ein brauchbares Leben? Ich will nur ganz schnell ein paar Gedanken in den Raum stellen. Und das, ich möchte das Bild nehmen von Bergsteiger und Seilbahnfahrer. Weißt du, du kannst einen Berg mit der Seilbahn erklimmen und du kannst einen Berg als Bergsteiger erklimmen. Du kommst auch hin, verstehst du? Und was ist ein brauchbares Leben? Ich will nur das mit diesem Bild illustrieren. Bergsteiger und Gondelfahrer. Also der Bergsteiger, der hat seinen Spaß gehabt, der hat gekämpft, der hat geschwitzt, der ist ausgerutscht, der hat Fehler gemacht, der ist wieder umgekehrt, verstehst du? So ein Bergsteiger. Ich bin so viele Berge in der Schweiz schon erklommen, natürlich auch als Gondelfahrer auch. Aber ich will nur dem was sagen. Ich weiß, ich vergleiche dieses Bild, weil oft habe ich bereut, dass ich mit der Gondel hochgefahren bin. Lieber wäre es und schöner wäre es gewesen, ich wäre erklommen, ich wäre verschwitzt, verdreckt, erschöpft dort angekommen, aber ich hätte die Welt ganz anders erlebt. Weißt du, du erlebst die Welt ganz anders, wenn du dich hochkämpfen musst, hocharbeiten musst, hochkraxeln musst. Erlebst die Welt total anders. Und wenn man so in einer Gruppe zusammen ist, da hält man zusammen, da hilft einer dem anderen, der eine rutscht aus und der andere zieht wieder dann hoch. Weißt du, da lernst du Grenzen zu überwinden. Weißt du, wenn du so zum Berg hoch, du siehst den Gipfel, aber du siehst nicht, dass noch da hinten noch ein paar Puckel kommen und dann noch weiterlaufen musst. Da riskierst du, gehst du Risiken ein, wirst verletzt. Beim Bergsteigen bestimmen wir selbst, wie wir unseren Gipfel erreichen. Da bestimmen wir selbst, wie wir oben ankommen. Und auch geistlich in unserem Leben, wir bestimmen selbst, was wir aus unserem Leben machen, als geistliche Bergsteiger. Bei den Seilbahnfahrern, verstehst du, da kommst du ganz bequem zum Gipfel. Ganz bequem. Also bei der Seilbahn, da treten die Leute sich höchstens aufeinander auf die Füße. Das passiert so in der Gondel, wenn alles zu voll ist. Und so, da kommst du ganz leicht hoch. Du lässt dich nur hochziehen, hochziehen. Siehst zwar viel, aber du erlebst nichts. Du erlebst buchstäblich nichts, es sei denn, du bleibst mal in der Gondel irgendwo hängen. Und es geht mal für eine Stunde nicht weiter. Und das heißt, es hat so, irgendwas ist ausgefallen. Das Herz bleibt leer. Du siehst dort diese Bäume über diese Gipfel, verstehst du? Da siehst du diese schönen, das schöne Grün oder diese kahle Felsen. Aber du führst ein langweiliges Leben in der Gondel. Aber als Bergsteiger, da hast du Aufregung, Spannung. Also langweiliges Leben ist unbrauchbares Leben. Man kann zwar sagen, ich war dort und das war alles, ich war dort. Du kannst auch so sagen, du warst geistlich, ich war in der Versammlung, ich habe gesehen, wie Gott gewirkt hat und so weiter, aber du hast dich nicht durchgekämpft und durchgebetet und durchgeglaubt und durchgearbeitet. Du weißt gar nicht, was das ist. Weißt du, dass der Ehrgeiz, ich will, ich muss, der Kampf und so weiter, in der Gondel, ganz gemütlich, da hält sich nur an der Stange fest, am Griff irgendwo. Du hast nicht geschwitzt. Weißt du, du hast keine Krisen überwunden. Du hast keine Gefahren ausgesetzt. Nichts vollbracht. Das ist langweiliges Leben, stinklangweiliges Leben. Wer den Gipfel einmal gestürmt hat, der weiß, was er geleistet hat. Der weiß es. Nur die Gondel zu benutzen, das kann jeder Depp. Entschuldigung. Jeder Dummkopf. Das kann jeder. Man braucht keine Muskeln. Keine Nerven, kein Talent, keinen Willen, keine Begeisterung. Das kann jeder. Jede Omi und jeder Teenie. So, sitzt da und sagt, guck mal an. Aber als Bergsteiger den Gipfel zu erreichen, da brauchst du Durchhaltevermögen. Egal, was da passiert, da plötzlich kommt der Schneesturm, plötzlich kommt das Unwetter, plötzlich bist du im Nebel eingehüllt. Die Gondelchristen, die wissen gar nicht, was es ist. Sie verkraften keinen Stress. Und in der Gemeinde hin und her, vor allem in den charismatischen, pfingstlichen Gemeinden, sind lauter Gondelchristen zu Hause. Dort treiben sie sich rum. Keine Anstrengung, das macht der Pastor. Halleluja, Gott segne euch. Weißt du, da muss man keine Opfer bringen. Höchstens, dass man seinen Eintritt bezahlt, die Gondelkarte kauft. Unsere Gesellschaft ist verweichlicht, ihre Lieben. Unsere Gesellschaft ist eine Gondelgesellschaft geworden. Die lässt sich einfach hochziehen. Von wem auch immer. Und die Bibel sagt, in der Endzeit werden Weichlinge und Feiglinge ein Massa geben. Weißt du, aber die werden das Reich Gottes nicht sehen. Die werden das Reich Gottes nicht sehen. Weichlinge und Feiglinge führen ein unbrauchbares Leben. Sie sind für das Leben unbrauchbar. So Muttersöhnchen. Das macht alles die Mama. Die Mama hat genug Geld. Verstehst du? Wir kennen solche Leute. Sie sind für das Leben unbrauchbar. Nur das aktive Leben, meine Lieben, das macht uns brauchbar. Durch Passivität verarmt unser Leben. Passiv nur, naja, ich lasse mich treiben, jetzt mal sehen. Dann bist du plötzlich in den Abgrund und fliegst ein bisschen, aber dann zerschmetterst auch. Bequeme Menschen behindern und zerstören sich selbst. Und das merken sie nicht einmal. Deshalb halte ich diese Predigt. Lebe ein brauchbares Leben. Und zwar fang so schnell wie möglich an. Vielleicht kannst du noch was retten. Vielleicht auch nicht. So, in der Bibel heißt es, ich habe was wider dich. An einem Sendschreiben sagt der liebe Gott, der Heilige Geist, ich habe was wider dich, dass du die Isebel duldest. Isebel ist so Königin gewesen aus Tyrus beim König Ahab. Dann sagt er, Ahab, leg dich ins Bett, ich mache das schon für dich. Och, Mende, ruh dich mal ein bisschen aus. Verstehst du? Und der Ahab liegt im Bett und sie erobert hat den Weinberg da von den Nadab und nimmt ihn weg und so weiter. Leg dich ins Bett, wirbelt das Volk auf, macht ein Tamtam. Isebel-Menschen tun sich kein Gefallen an, die immer andere was machen lassen. Bitte, Geschwister, betet für mich. Bitte, Geschwister, steht hinter mir. Nein, du brauchst niemanden, der hinter dir steht. Wenn du wirklich Kind Gottes bist, der Herr steht hinter dir. Und das reicht vollkommen aus. Weichlinge und Feiglinge werden das Reich Gottes nicht sehen, was das immer heißt. Wer sich immer nur bemitleidet und bedauert und immer wieder sagt, ach, ich brauche mehr Liebe und das. Nein, fang du an zu lieben, fang an du zu geben, fang an du zu segnen und du wirst sehen, das fließt alles zurück. Wer immer nur auf sich Rücksicht nimmt, sich schont, den Schwierigkeiten ausweicht und aus dem Weg geht, der entwertet sich selbst und wird bedeutungslos. Das Leben ist Kampf, wir werden zum Kämpfen geboren. Schon allein dieser Geburtsvorgang, weißt du, das ist schon ein Kampf. Der kleine Bengel, der will, oder Bengelin, der will raus und die wollen raus. Und das ist schon ein Kampf und dann kommt er raus und dann... Und das ist genau, was das Leben ausmacht, der Schrei. Der Schrei. Ich will raus. Das ist, beginnt ein brauchbares Leben. Und so wie deine ersten Minuten, Sekunden sind, so bist du den Rest deines Lebens nach deiner Geburt, nach deiner Wiedergeburt. Aber weißt du, wenn die Geschwister alles machen, die und so weiter. Nein, da wirst du faul und träge. Und genau das ist, was ein unbrauchbares Leben ausmacht. Wenn man zwar schöne Worte hört und dafür schwärmt und so weiter und begeistert ist, der Herr hat zu mir geredet und so weiter, der Herr war so gut zu mir. Der Herr ist gut zu uns, meine Lieben, grundsätzlich, grundsätzlich. Aber das ist nicht, sind nicht die Lebensinhalte. Gott ermutigt uns, dass wir rennen und nicht müde werden. Dass wir arbeiten und kämpfen und auf die Beine stellen. Verstehst du? Wenn du in der Gondel sitzt, dann hast du den Teufel nicht unter deine Füße. Das kann ich dir garantieren. Da hängst du irgendwo in der Luft und schwebst da, Wolke Nummer 7. Gondelleben bereicht dein Leben nicht. In meinem Gondel. Weißt du, das ist schön. Ach, der Herr ist gut. Der Herr trägt mich. Der Herr versorgt mich. Der Herr ist mit mir. Das stimmt. Gondelchristen entwickeln sich nicht. Sie haben kein Selbstwertgefühl, richtig. Das habe ich geschafft. Kinder, hört mir zu. Ich bin hier den ganzen Weg hochmarschiert, wie das da war. Ich habe meine alles verloren und ich habe gekämpft, bis es nicht mehr ging. Ja, ich habe es geschafft. Weißt du, Bergsteiger haben Erfolgserlebnisse und das braucht dein Leben. Du brauchst in deinem Leben Erfolgserlebnisse. Das habe ich geschafft mit Gottes Hilfe. Gott stand mir bei. Ich war am Ende fast erschöpft, aber mit Gott habe ich geschafft. Wer nichts Sinnvolles tut, fühlt sich nutzlos. Wer keine Opfer bringt, fühlt sich nutzlos. Von dem, wo nichts verlangt wird, der fühlt sich nutzlos. Niemand kann auf Dauer ein nutzloses Leben ertragen. Immer. Ach, weißt du, was habe ich? Aufstehen, schlafen gehen, Frühstück, Mittagessen, schlafen gehen, arbeiten, was weiß ich. Ist das Leben Spannung? Spannung. In der Gondel, da schwebt man nur, ist man unrealistisch. Das ist nicht natürlich. Das hat Gott nicht so gewollt. Das ist nicht Gottes Wille, in der Gondel da auf dem Gipfel hochzusteigen und zu kraxeln. Und das ist was Menschen, die ein unerfülltes Leben führen und ein unbrauchbares Leben führen, sie führen ein geistloses Leben, ein unnatürliches Leben, sie lassen sich treiben, sie lassen sich tragen, sie lassen sich, was weiß ich, aber sie tun selber nichts. Du bist der Mann oder die Frau. Ohne Gott führen wir ein unbrauchbares Leben. Ohne Gott verwelken wir, bringen keine Frucht. Ohne Gott tragen wir nichts Sinnvolles, nichts Brauchbares, bringen nichts zustande. Wer mit Gott wandelt, der wird nicht gondeln, der hat gar keine Lust, da reinzusteigen. Der nimmt sein Käpple, Feder drin und verschließt seinen Stock und seinen Rucksack und er geht drauf. Ja, der tut Zeichen, der setzt Zeichen. Der folgt den Zeichen der Wegmarkierung. Wenn du so Bergsteiger bist, du gehst immer den Zeichen nach. Achtest auf die Zeichen, was passiert. Ohne Gott ist die modernste Medizin Schrott. Ohne Gott. In Weisheit Kapitel 16, Vers 12 bis 14, da steht drin, denn weder Kraut noch Wundpflaster heilte sie, sondern dein Wort, o Herr, das alles heilt die Menschen. Du hast ja Macht über Leben und Tod und führst hinab in die Unterwelt, die Tore und wieder herauf. Du hörst zu der Unterwelt der Toren und so weiter und führst wieder herauf. Ein Mensch kann jedoch wohl töten und in seiner Bosheit aber entflohenen Geister nicht zurückgeben, noch die hinweggenommene Seele erlösen. Ohne Gott zerrinnt alles. Verstehst du? Ohne Gott geht alles flöten. Ohne Gott ist alles nur billige Philosophie. Schrott, unbrauchbar, unnütz. Deshalb gebrauche dein Leben zur Ehre Gottes. So gestalte dein Leben. Ohne Gottes enden wir alle in Chaos. Millionen sind auf dieser Entsorgungsschiene dieser Welt. Die werden entsorgt. Aber was war dein Leben? Was war dein Leben? Die Voraussetzungen für ein brauchbares Leben ist, dass du anfängst, nützliche Gedanken zu haben. Was nützt es? Und ich habe gedacht, denk an diesen Abschiedsbrief. Bedenke, dass du sterben musst. Was bleibt zurück unterm Strich? Denke demnach, was ein Lob ist, was wohl lautet. Und denke an deine Erwählung, an deine Berufung. Ich bin kein Schrott, ich bin nicht der letzte Dreck. Gott hat mich gewollt. Gott hat mich gewollt, geplant. Ich bin eine Idee Gottes. Du hast eine Sendung in deinem Leben, wenn du es nicht verpasst und vernachlässigst. Paulus sagt, ich war nicht ungehorsam der himmlischen Erscheinung. Ich habe getan, was ich sollte, was ich konnte. Mein Bestes gegeben. Es ist wichtig, sie brauchbar einzuschätzen, sich selbst wichtig zu nehmen. Ich bin wichtig, nicht nur Gott und nicht nur die anderen. Viele Christen und viele Menschen nehmen die anderen immer so wichtig. Nein, es geht nicht darum, was die anderen machen und wie es den anderen geht. Du bist mal wichtig, verstehst du? Nimm dich mal selbst wichtig, ernst. Hör mal auf dein Herz, was der Heilige Geist sagt, dein Gewissen. Denn in deinem Herzen ist dieser Schatz, der gehoben werden will. Dort ist dein Leben, deine Kraft und so weiter. Und wir sind jetzt die Arbeiter, die an uns selbst arbeiten. Brauchbares Leben geschieht von innen heraus und nicht von außen. Wir sind brauchbar. Und jetzt komme ich noch ganz schnell auf ein paar Gedanken. Vielleicht helfen sie dir. Wir werden brauchbar, wenn wir anfangen, an uns zu denken. Die Bibel sagt, du sollst deinen Nächsten lieben wie dich selbst. Und versuch herauszufinden, liebst du dich selbst wirklich? Du liebst vielleicht die anderen, aber liebst du dich selbst? Du sollst deinen Nächsten lieben wie dich selbst. Was ihr wollt, dass euch die Menschen tun, tut sie ihnen also. Indem wir geben, bereichern wir unser Leben. Also geben ist ein Teil des erfüllten Lebens, eigentlich für unser Verlustgeschäft. Aber wer nicht allem absagt, was er hat, kann nicht mein Jünger sein, sagt der Herr Jesus. Geben macht uns reich. Arme können nichts geben. Aber weißt du, wenn du sogar in deiner Armut, in deiner Wenigkeit, in dem Geringsten, wenn du da etwas gibst, egal was es ist, Zeit, Kraft, Gesundheit, ein ermutigendes Wort, es spielt keine Rolle, was es ist. Nicht Geld. Die meisten denken immer nur an diesen verfluchten Mammon. Mammon ist verflucht. Denk, da gibt es noch ganz andere Dinge, die man weitergeben darf und kann. Ein gutes Wort. Nein, die müssen mich ermutigen, die müssen hinter mir stehen. Nein, steh du hinter jemand. Wenn du jemanden stützt, wirst du selber gestützt. Gebefreudige Menschen sind brauchbare Menschen. Dienende Menschen sind brauchbare Menschen. Was sagt der Herr Jesus einmal? Wer ist der Größte im Himmelreich? Wer hat ein brauchbares, erfülltes Leben im Himmelreich? Wer? Und er sagt, der Größte unter euch sei euer aller Diener. Der Größte unter euch. Brauchbares Leben ist ein nützliches Leben. Du dienst, du arbeitest. Und brauchbares Leben ist die Reise nach innen. Nicht nach außen, nach innen. Mutter Therese hat einmal geschrieben, das Alleinsein mit Jesus ist das Wichtigste für mich. Das Alleinsein mit Jesus. Brauchbares Leben ist dieses Alleinsein mit Jesus. Und viele können gar nicht allein sein. Die fallen vom Stuhl runter. Die regen sich auf. Es gibt ein brauchbares Leben. Alleinsein mit Jesus. Auf dem Berg der Verklärung. Alleinsein mit Jesus. Auf da, wo der Herr Jesus ist. Im Boot. Was weiß ich auch. Alleinsein mit Jesus mal. Fang an, dies zu erleben. Und du wirst merken, plötzlich wird dein Leben brauchbar. So wie der Vater mich gesandt hat, so sende ich jetzt euch in alle Welt hinaus. Aber zuerst musst du vom Herrn ergriffen sein, vom Herrn berührt sein, von dem Herrn gesegnet sein. Lebe ein brauchbares Leben. Vater im Himmel, ich danke dir, dass du hier auf diese Welt uns eine Botschaft gegeben hast, einen Auftrag gegeben hast, eine Sendung gegeben hast. Und Herr Jesus, du hast selbst gesagt, wie der Vater mich gesandt hat, so sende ich auch euch. Und jeder Einzelne von uns ist zuerst mal, muss selbst was erleben, muss selbst was bekommen, soll selbst zuerst mal anfangen, bei sich selbst vor seiner eigenen Tür zu kehren. Und dann, Herr Jesus, dürfen wir auch erst anderen dienen. Aber wir müssen zuerst mal selber präpariert werden, selber zubereitet werden, selber trainiert werden, selbst ausgebildet werden, selbst zuerst einmal bei dir in der Schule gewesen sein, selbst mal allein mit dir zusammen Zeit verbracht zu haben. Herr, und dann haben wir einen großen Auftrag und Dienst auch an unsere Mitmenschen. Herr, wir haben so viele Gondelchristen. Bitte heile uns von diesem getragen werden, dieses von anderen geführt und bemuttert und bemitleidet zu werden. Hilf uns, dass wir richtige geistliche Bergsteiger werden in Jesu Namen, damit auch wir ein Zeugnis haben, etwas erleben und etwas berichten können unseren Mitmenschen, unseren Familien, dass die Menschen sehen, der kämpft noch, der lebt noch, der arbeitet noch, der hat sich selbst noch nicht aufgegeben. Vater, ich danke dir, dass du uns hilfst, ein brauchbares Leben zu leben durch den Heiligen Geist. Amen.
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Jesus Christus spricht: Das Reich Gottes gleicht einem Senfkorn, das ein Mensch nahm und in seinen Garten säte. Und es wurde.

Und es wird gepredigt werden, das Evangelium vom Reich in der ganzen Welt zu einem Zeugnis über alle Völker, und dann wird das Ende kommen.

Ihr kennt die Gnade unseres Herrn Jesus Christus. Obwohl er reich ist, wurde er doch arm, um euretwillen, damit ihr durch seine Armut reich würdet.

Und es begab sich, dass er war an einem Ort und betete. Und da er aufgehört hatte, sprach seine Jünger einer zu ihm, Herr, lehre uns beten, wie auch Johannes seine Jünger lehrte. Er aber sprach zu ihnen, wenn ihr betet, so sprecht, unser Vater im Himmel, dein Name werde geheiligt, dein Reich komme, dein Wille geschehe auf Erden wie im Himmel. Gib uns unser täglich Brot immer da und vergib uns unsere Sünden, denn auch wir vergeben allen, die uns schuldig sind. Und führe uns nicht in Versuchung, sondern erlöse uns von dem Übel. Und er sprach zu ihnen, welcher ist unter euch, der einen Freund hat, und ginge zu ihm um Mitternacht und spräche zu ihm, lieber Freund, leihe mir drei Brote, denn es ist mein Freund zu mir gekommen auf der Reise, und ich habe nicht, was ich ihm vorlege. Und er drinnen würde antworten und sprechen, mach mir keine Unruhe, die Tür ist schon zugeschlossen, und meine Kindlein sind bei mir in der Kammer. Ich kann nicht aufstehen und dir geben. Ich sage euch, und ob er nicht aufsteht und gibt ihm darum, dass er sein Freund ist, so wird er doch um seines unverschämten Drängens willen aufstehen und ihm geben, wie viel er bedarf. Und ich sage euch auch, bittet, so wird euch gegeben. Suchet, so werdet ihr finden. Klopfet an, so wird euch aufgetan. Denn wer da bittet, der empfängt, und wer da sucht, der findet, und wer da anklopft, dem wird aufgetan. Wo bittet unter euch ein Sohn den Vater ums Brot, der ihm einen Stein dafür biete? Und so er ihn bittet um einen Fisch, der ihm eine Schlange für den Fisch biete? Oder so er um ein Ei bietet, der ihm einen Skorpion dafür biete? So denn ihr, die ihr arg seid, könnt euren Kindern gute Gaben geben, wie viel mehr wird der Vater im Himmel den Heiligen Geist geben, denen, die ihn bitten? Und er trieb einen bösen Geist aus, der war stumm. Und es geschah, als der Geist ausfuhr, da redete der Stumme. Und das Volk verwunderte sich. Etliche aber unter ihnen sprachen, er treibt die bösen Geister aus durch Beelzebub, ihren Obersten. Andere aber versuchten ihn und begehrten von ihm ein Zeichen vom Himmel. Er aber erkannte ihre Gedanken und sprach zu ihnen, ein jegliches Reich, wenn es mit sich selbst uneins wird, das wird Wüste, und ein Haus fällt über das andere. Ist aber der Satan auch mit sich selbst uneins, wie will sein Reich bestehen, weil ihr saget, ich treibe die bösen Geister aus durch Beelzebub. Wenn aber ich die Geister durch Beelzebub austreibe, durch wen treiben eure Söhne sie aus? Darum werden sie eure Richter sein. Wenn ich aber durch Gottes Finger die bösen Geister austreibe, so ist ja das Reich Gottes zu euch gekommen. Wenn ein Starker gewappnet seinen Palast bewacht, so bleibt der seine in Frieden. Wenn aber ein Stärkerer über ihn kommt und überwindet ihn, so nimmt er ihm seinen Harnisch, darauf er sich verließ, und teilt den Raub aus. Wer nicht mit mir ist, der ist wider mich, und wer nicht mit mir sammelt, der zerstreut. Wenn der unsaubere Geist von dem Menschen ausfährt, so durchwandelt er dürre Stätten, sucht Ruhe und findet sie nicht. So spricht er, ich will wieder umkehren in mein Haus, daraus ich gegangen bin. Und wenn er kommt, so findet er es gekehrt und geschmückt, dann geht er hin und nimmt sieben andere Geister zu sich, die ärger sind als er selbst. Und wenn sie hineinkommen, wohnen sie da, und es wird danach mit demselben Menschen ärger als zuvor. Und es begab sich, da er solches redete, erhob eine Frau im Volk die Stimme und sprach zu ihm, selig ist der Leib, der dich getragen hat, und die Brüste, die du gesogen hast. Er aber sprach, ja, selig sind, die das Wort Gottes hören und bewahren. Das Volk aber drängte herzu. Da fing er an und sagte, dies Geschlecht ist ein arges Geschlecht. Es begehrt ein Zeichen, und es wird ihm kein Zeichen gegeben, denn nur das Zeichen des Jona. Denn wie Jona ein Zeichen war den Niniviten, so wird es auch des Menschensohn sein, diesem Geschlecht. Die Königin von Süden wird auftreten im jüngsten Gericht mit den Leuten dieses Geschlechtes und wird sie verdammen, denn sie kam von der Welt Ende zu hören die Weisheit Salomos, und siehe, hier ist mehr als Salomo. Die Leute von Ninive werden auftreten im Gericht mit diesem Geschlecht und werden es verdammen, denn sie taten Buße nach der Predigt des Jona, und siehe, hier ist mehr als Jona. Niemand zündet ein Licht an und setzt es in einen Winkel, auch nicht unter einen Scheffel, sondern auf den Leuchter, auf das, wer hineingeht, den Schein sehe. Dein Auge ist des Leibes Leuchte. Wenn nun dein Auge lauter ist, so ist dein ganzer Leib Licht. Wenn aber dein Auge böse ist,
so ist auch dein Leib finster. So schaue darauf, dass nicht das Licht in dir Finsternis sei. Wenn nun dein Leib ganz Licht ist, dass er kein Stück von Finsternis hat, dann wird er so Licht sein, wie wenn ein Licht mit hellem Blitz dich erleuchtet. Als er noch redete, bat ihn ein Pharisäer, dass er mit ihm das Mittagsmahl esse, und er ging hinein und setzte sich zu Tische. Da das der Pharisäer sah, verwunderte er sich, dass er die Waschung vor dem Essen unterlassen hatte. Der Herr aber sprach zu ihm, »Ihr Pharisäer haltet die Becher und Schüsseln auswendig rein, aber euer Inwendiges ist voll Raub und Bosheit. Ihr Narren, hat nicht der, der das Auswendige geschaffen hat, auch das Inwendige geschaffen? Gebt doch zum Almosen das, was inwendig ist. Siehe, so habt ihr alles rein. Aber weh euch Pharisäern, dass ihr verzehntet die Minze und Traute und allen Kohl und geht vorbei an dem Gericht und an der Liebe Gottes. Dies sollte man tun und jenes nicht lassen. Weh euch Pharisäern, dass ihr gerne oben ansitzet in den Synagogen und wollt gegrüßet sein auf dem Markt. Weh euch, dass ihr seid wie die verdeckten Gräber, darüber die Leute laufen und wissen es nicht. Da antwortete einer von den Schriftgelehrten und sprach zu ihm, Meister, mit diesen Worten schmähst du uns auch. Er aber sprach, und weh auch euch Schriftgelehrten, denn ihr beladet die Menschen mit unerträglichen Lasten und ihr selbst rühret sie nicht mit einem Finger an. Weh euch, denn ihr baut den Propheten Grabmäler, eure Väter aber haben sie getötet. So bezeuget ihr und billigt eurer Väter Werke, denn sie töteten sie und ihr baut ihnen Grabmäler. Darum spricht die Weisheit Gottes, ich will Propheten und Apostel zu ihnen senden und deren etliche werden sie töten und verfolgen, auf das gefordert werde von diesem Geschlecht aller Propheten Blut, das vergossen ist, seit der Welt grundgelegt ist, von Abels Blut an bis auf das Blut des Zacharias, der umkam zwischen dem Altar und Tempel. Ja, ich sage euch, es wird gefordert werden von diesem Geschlecht. Weh euch Schriftgelehrten, denn ihr habt den Schlüssel der Erkenntnis weggenommen. Ihr ginget nicht hinein und wehrtet denen, die hinein wollten. Und als er von dort hinausging, fingen an die Schriftgelehrten und Pharisäer hart auf ihn einzudringen und ihn mit mancherlei Fragen auszuhorchen und lauerten auf ihn, ob sie etwas erjagen könnten aus seinem Munde. Indes lief das Volk herzu und kamen etliche tausend zusammen, so dass sie sich untereinander traten. Da fing er an und sagte zuerst zu seinen Jüngern, »Hütet euch vor dem Sauerteig der Pharisäer, welches ist die Heuchelei.« Es ist aber nichts verborgen, was nicht offenbar werde, noch heimlich, was man nicht wissen werde. Darum, was ihr in der Finsternis sagt, das wird man im Licht hören. Was ihr redet ins Ohr in den Kammern, das wird man auf den Dächern ausrufen. Ich sage euch aber, meinen Freunden, fürchtet euch nicht vor denen, die den Leib töten und danach nichts mehr tun können. Ich will euch aber zeigen, vor wem ihr euch fürchten sollt. Fürchtet euch vor dem, der, nachdem er getötet hat, auch Macht hat, zu werfen in die Hölle. Ja, ich sage euch, vor dem fürchtet euch. Verkauft man nicht 5 Sperlinge um 2 Pfennige? Dennoch ist vor Gott deren nicht einer vergessen. Aber auch die Haare auf eurem Haupt sind alle gezählt. Darum fürchtet euch nicht. Ihr seid viel mehr denn viele Sperlinge. Ich sage euch aber, wer mich bekennet vor den Menschen, den wird auch des Menschensohn bekennen vor den Engeln Gottes. Wer mich aber verleugnet vor den Menschen, der wird verleugnet werden vor den Engeln Gottes. Und wer da redet ein Wort wider des Menschensohn, dem soll es vergeben werden. Wer aber lästert den Heiligen Geist, dem soll es nicht vergeben werden. Wenn sie euch aber führen werden in ihre Synagogen und vor die Obrigkeit und vor die Gewaltigen, so sorget nicht, wie oder womit ihr euch verantworten oder was ihr sagen sollt. Denn der Heilige Geist wird euch zu derselben Stunde lehren, was ihr sagen sollt. Es sprach aber einer aus dem Volk zu ihm, Meister, sage meinem Bruder, dass er mit mir das Erbe teile. Er aber sprach zu ihm, Mensch, wer hat mich zum Richter oder Erbteiler über euch gesetzt? Und er sprach zu ihnen, Seht zu und hütet euch vor aller Habgier, denn niemand lebt davon, dass er viele Güter hat. Und er sagte ihnen ein Gleichnis und sprach, Es war ein reicher Mensch, des Feld hatte wohl getragen. Und er dachte bei sich selbst und sprach, Was soll ich tun? Ich habe nicht, wo ich meine Früchte hinsammle. Und sprach, Das will ich tun. Ich will meine Scheunen abbrechen und größere bauen und will darein sammeln all mein Korn und meine Güter
und will sagen zu meiner Seele, liebe Seele, du hast einen großen Vorrat auf viele Jahre, habe nun Ruhe, iss, trink und habe guten Mut. Aber Gott sprach zu ihm, du Narr, diese Nacht wird man deine Seele von dir fordern, und wes wird's sein, das du bereitet hast? So geht es dem, der sich Schätze sammelt und ist nicht reich für Gott. Er sprach aber zu seinen Jüngern, darum sage ich euch, sorget nicht um euer Leben, was ihr essen sollt, auch nicht um euren Leib, was ihr anziehen sollt. Das Leben ist mehr als die Speise und der Leib mehr als die Kleidung. Seht die Raben an, sie säen nicht, sie ernten auch nicht, sie haben auch keinen Keller noch Scheune, und Gott nährt sie doch. Wie viel mehr seid ihr als die Vögel? Welcher ist unter euch, ob er schon darum sorgt, der da könnte seines Lebens Länge eine Spanne zusetzen? So ihr denn das Geringste nicht vermöget, warum sorget ihr um das andere? Seht die Lilien an, wie sie nicht spinnen noch weben. Ich sage euch aber, dass auch Salomo in aller seiner Herrlichkeit nicht ist bekleidet gewesen wie deren eine. So denn Gott das Gras, das heute auf dem Felde steht und morgen in den Ofen geworfen wird, also kleidet, wie viel mehr wird er euch kleiden, ihr Kleingläubigen? Darum auch ihr, fraget nicht danach, was ihr essen oder was ihr trinken sollt, und machet euch keine Unruhe. Nach solchem allen trachten die Heiden in der Welt. Aber euer Vater weiß wohl, dass ihr des bedürfet. Trachtet vielmehr nach seinem Reich, so wird euch das alles zufallen. Fürchte dich nicht, du kleine Herde, denn es ist eures Vaters Wohlgefallen, euch das Reich zu geben. Verkauft, was ihr habt, und gebt Almosen. Macht euch Beutel, die nicht veralten, einen Schatz, der nimmer abnimmt, im Himmel, wo kein Dieb zukommt und den keine Motten fressen. Denn wo euer Schatz ist, da wird auch euer Herz sein. Lasset eure Lenden umgürtet sein und eure Lichter brennen, und seid gleich den Menschen, die auf ihren Herrn warten, wann er aufbrechen wird von der Hochzeit, auf das, wenn er kommt und anklopft, sie ihm alsbald auftun. Selig sind die Knechte, die der Herr, wenn er kommt, wachend findet. Wahrlich, ich sage euch, er wird sich aufschürzen und wird sie zu Tisch setzen und zu ihnen treten und ihnen dienen. Und wenn er kommt in der zweiten Wache und in der dritten Wache und wird's so finden, selig sind diese Knechte. Da sollt ihr aber wissen, wenn ein Hausherr wüsste, zu welcher Stunde der Dieb käme, so ließe er nicht in sein Haus einbrechen. Darum seid auch ihr bereit, denn des Menschensohn kommt zu einer Stunde, da ihr's nicht meinet. Petrus aber sprach zu ihm, Herr, sagst du dies Gleichnis zu uns oder auch zu allen? Der Herr aber sprach, wer ist denn der treue und kluge Haushalter, welchen der Herr setzt über sein Gesinde, dass er ihnen zu rechter Zeit gebe, was ihnen gebührt? Selig ist der Knecht, welchen sein Herr findet, also tun, wenn er kommt. Wahrlich, ich sage euch, er wird ihn über alle seine Güter setzen. Wenn aber derselbe Knecht in seinem Herzen sagen wird, mein Herr verzieht zu kommen, und fängt an zu schlagen seine Knechte und Mägde, auch zu essen und zu trinken und sich vollzusaufen, so wird desselben Knechtes Herr kommen an dem Tage, da er sich's nicht versieht, und zu der Stunde, die er nicht weiß, und wird ihn in Stücke hauen lassen, und wird ihm seinen Lohn geben mit den Ungläubigen. Der Knecht aber, der seines Herrn Willen weiß, hat aber nichts bereitet, noch nach seinem Willen getan, der wird viel Streiche leiden müssen. Der ihn aber nicht weiß und hat getan, was der Streiche wert ist, wird wenig Streiche leiden. Denn welchem viel gegeben ist, bei dem wird man viel suchen, und welchem viel anbefohlen ist, von dem wird man viel fordern. Ich bin gekommen, dass ich ein Feuer anzünde auf Erden. Was wollte ich lieber, als es brennete schon? Aber ich muss mich zuvor taufen lassen mit einer Taufe, und wie ist mir so bange, bis sie vollendet werde? Meinet ihr, dass ich hergekommen bin, Frieden zu bringen auf Erden? Ich sage nein, sondern Zwietracht. Denn von nun an werden fünf in einem Hause uneins sein, drei wieder zwei und zwei wieder drei. Es wird sein der Vater wieder den Sohn und der Sohn wieder den Vater, die Mutter wieder die Tochter und die Tochter wieder die Mutter, die Schwiegermutter wieder die Schwiegertochter und die Schwiegertochter wieder die Schwiegermutter. Er sprach aber zu dem Volk, wenn ihr eine Wolke seht, aufgehen vom Westen, so sprecht ihr alsbald, es kommt ein Regen. Und es geschieht also.
Und wenn ihr seht den Südwind wehen, so sprecht ihr, es wird heiß werden. Und es geschieht also. Ihr Heuchler, das Aussehen der Erde und des Himmels versteht ihr zu prüfen, wie prüft ihr aber diese Zeit nicht? Und warum urteilet ihr nicht von euch selber, was recht ist? Denn wenn du mit deinem Widersacher vor die Obrigkeit gehst, so mühe dich auf dem Wege, dass du ihn loswerdest, auf dass er nicht etwa dich vor den Richter ziehe, und der Richter überantworte dich dem Gerichtsdiener, und der Diener werfe dich ins Gefängnis. Ich sage dir, du wirst von dort nicht herauskommen, bis du den allerletzten Heller bezahlest. Es waren aber zu der Zeit etliche dabei, die verkündeten ihm von den Galiläern, deren Blut Pilatus mit ihrem Opfer vermischt hatte. Und Jesus antwortete und sprach zu ihnen, meinet ihr, dass diese Galiläer mehr als alle anderen Galiläer Sünder gewesen sind, weil sie das erlitten haben? Ich sage euch nein, sondern wenn ihr nicht Buße tut, werdet ihr alle auch so umkommen. Oder meinet ihr, dass die 18, auf welche der Turm in Siloa fiel und erschlug sie, seien schuldiger gewesen als alle anderen Menschen, die zu Jerusalem wohnen? Ich sage euch nein, sondern wenn ihr nicht Buße tut, werdet ihr alle auch so umkommen. Er sagte ihnen aber dies Gleichnis. Es hatte einer einen Feigenbaum, der war gepflanzt in seinem Weinberg, und er kam und suchte Frucht darauf und fand sie nicht. Da sprach er zu dem Weingärtner, siehe, ich bin nun 3 Jahre lang alle Jahre gekommen und habe Frucht gesucht auf diesem Feigenbaum und finde sie nicht. Haue ihn ab, was hindert er das Land? Er aber antwortete und sprach zu ihm, Herr, lass ihn noch dies Jahr, bis dass ich um ihn grabe und bedünge ihn, ob er doch noch wollte Frucht bringen. Wo nicht, so haue ihn ab. Und er lehrte in einer Synagoge am Sabbat. Und siehe, eine Frau war da, die hatte einen Geist der Krankheit 18 Jahre, und sie war verkrümmt und konnte sich nicht mehr aufrichten. Da aber Jesus sie sah, rief er sie zu sich und sprach zu ihr, Weib, sei los von deiner Krankheit. Und legte die Hände auf sie, und alsbald richtete sie sich auf und pries Gott. Da antwortete der Oberste der Synagoge, denn er war unwillig, dass Jesus am Sabbat heilte, und sprach zu dem Volk, es sind 6 Tage, an denen man arbeiten soll, an ihnen kommt und lasst euch heilen, aber nicht am Sabbattage. Da antwortete ihm der Herr und sprach, ihr Heuchler, löst nicht ein jeglicher unter euch seinen Ochsen oder Esel von der Krippe am Sabbat und führt ihn zur Tränke? Sollte dann diese, die doch Abrahams Tochter ist, welche der Satan gebunden hatte, nun wohl 18 Jahre, nicht von diesem Bande gelöst werden am Sabbattage? Und als er solche sagte, mussten sich schämen alle, die ihm zuwider gewesen waren. Und alles Volk freute sich über alle herrlichen Taten, die von ihm geschahen. Er sprach aber, wem ist das Reich Gottes gleich, und wem soll ich's vergleichen? Es ist einem Senfkorn gleich, welches ein Mensch nahm und warf's in seinen Garten. Und es wuchs und ward ein Baum, und die Vögel des Himmels wohnten unter seinen Zweigen. Und abermals sprach er, wem soll ich das Reich Gottes vergleichen? Es ist einem Sauerteig gleich, welchen ein Weib nahm und vermengte ihn unter 3 Scheffel Mehl, bis dass es ganz durchsäuert ward. Und er ging durch Städte und Dörfer und lehrte und nahm seinen Weg nach Jerusalem. Es sprach aber einer zu ihm, Herr, meinest du, dass wenige selig werden? Er aber sprach zu ihm, ringet danach, dass ihr durch die enge Pforte eingeht. Denn viele werden, das sage ich euch, danach trachten, wie sie hineinkommen, und werden's nicht können. Von da an, wenn der Hausherr aufgestanden ist und die Tür verschlossen hat, und ihr dann anfanget, draußen zu stehen und an die Tür zu klopfen und zu sagen, Herr, tu uns auf, wird er antworten und zu euch sagen, ich kenne euch nicht, wo ihr her seid. So werdet ihr dann anfangen zu sagen, wir haben vor dir gegessen und getrunken und auf unseren Gassen hast du gelehrt. Und er wird zu euch sagen, ich weiß nicht, wo ihr her seid, weichet alle von mir, ihr Übeltäter. Da wird sein Heulen und Zähne klappen, wenn ihr sehen werdet, Abraham und Isaak und Jakob und alle Propheten im Reich Gottes, euch aber hinausgestoßen. Und es werden kommen von Osten und vom Westen, vom Norden und vom Süden, die zu Tische sitzen werden im Reich Gottes. Und siehe, es sind Letzte, die werden die Ersten sein, und sind Erste, die werden die Letzten sein. Zur selben Stunde kamen etliche Pharisäer und sprachen zu ihm, gehe fort und ziehe von hinnen, denn Herodes will dich töten. Und er sprach zu ihnen, gehet hin und sage diesem Fuchs, siehe, ich treibe böse Geister aus und mache gesund heut und morgen.
und am dritten Tage werde ich am Ziel sein. Doch muss ich heute und morgen und am Tage danach noch wandern, denn es geht nicht an, dass ein Prophet umkomme außerhalb von Jerusalem. Jerusalem, Jerusalem, die du tötest die Propheten und steinigst, die zu dir gesandt werden. Wie oft habe ich wollen deine Kinder versammeln, wie eine Henne ihr Nest unter ihre Flügel, und ihr habt nicht gewollt. Sehet, euer Haus soll euch Wüste gelassen werden. Denn ich sage euch, ihr werdet mich nicht sehen, bis dass die Zeit komme, da ihr sagen werdet, gelobt ist, der da kommt im Namen des Herrn.

Und es wird gepredigt werden, das Evangelium vom Reich in der ganzen Welt zu einem Zeugnis über alle Völker, und dann wird das Ende kommen.

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O heiliger Gott, diese Worte sind alleine für dich. Ich bitte dich, hör diese Worte, denn du allein bist mein Licht. Es tut mir leid, dass ich immer wieder zweifle, aus Angst vor anderen Menschen in der Frucht nicht weiter reife. Die Wahrheit ist dein Wort und das Wort reinigt das Herz. Doch der Mensch sucht sich nur das heraus, was ihn nicht wirklich schmerzt. Vertraue ich deinem Wort, ungefälscht und ohne Zwang, dann sagt man, das ist in der Tat ein religiöser Drang. Doch nein, mein Gott, so ist es nicht. Ich liebe dich so sehr. Ich höre dein Wort und nehme es an. Es ist nicht wirklich schwer. Du bist und bleibst derselbe Gott von Anbeginn der Zeit. Ob alter oder neuer Bund, du hast dein Volk befreit. Der Zorn von dir war niemals falsch, die Liebe trieb dich an. Du wolltest retten und befreien, Gehorsam ist kein Zwang. Jesus sagte selbst, ich bin der Weg, drum folgt mir nach. Ein wahrer König Israels, dein Wort, es liegt nicht brach. Verzeih mir Gott, dass meine Treue keine Wurzeln trägt. 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

0: Geisheim, kommt aus Rendsburg, ist verheiratet und hat 3 Kinder. Und jetzt spricht ihr zu dem Thema. Wenn du wüsstest, warum wissen wir das nicht? Aber er wird uns, glaube ich, da ein Stück hineinführen. Wenn du wüsstest, wie Herzens... Nee, das ist ja von morgen. Oh, weiwei. Entschuldigung.
1: Du bist deiner Zeit wieder voraus.
0: Ja, ja. Wenn du wüsstest, wie entspannt das Leben sein kann.
1: Genau.
0: Also, Matthias, bitteschön.
1: Danke dir. Einen wunderschönen guten Abend. Verreisen Sie gerne? Das ist für mich in meiner Familienverantwortung als Vater immer die Herausforderung des Jahres. Mit meiner Familie verreisen, nichts ist schlimmer. Ich bin ein verhinderter Pfadfinder. So, was ich gelernt habe, ist, so wenig wie möglich mitzunehmen, um so viel Spaß, wie es irgendwie geht, dann reinzupacken. Und meine Frau ist genau andersrum geprägt. Wir haben regelmäßig Theater, wenn wir in Urlaub fahren wollen. Das liegt einfach daran, weil sie für alle Eventualitäten des Lebens vorbereitet sein will. So ist meine Frau. Wenn wir einen Herbsturlaub machen, das sind so die schlimmsten Phasen überhaupt, dann staune ich, mit einem Mal packt sie die Skier ein. Und ich schaue sie völlig entgeistert an und sage, Liebes, was machst du da? Ja, hör mal, sagt sie, kann noch Neuschnee fallen, oder? Mein Sohn bringt die Schnorchelanlage mit und die Flossen. Ich sage, Marcelli, was machst du da? Ja, Mama hat gesagt, falls das Wasser noch warm ist, können wir doch ein bisschen tauchen. Das Schlimmste ist, dann kommt mein Sohn. Der hat die halbe Bibliothek in der Kiste. Ich sage, Timo, was willst du mit den ganzen Büchern? Wieso, Papa? Falls es regnet, muss man was dabei haben, oder? Und dann kommt meine Frau und versucht mich krampfhaft zu überreden, irgendwelche Kühltaschen mitzuschleifen. Ich schaue rein, Lebensmittel ohne Ende. Ich sage, Liebes, hör mal, das dauert bloß eine Woche. Ja, sagt sie, du, im Ausland ist das meistens teurer als zu Hause. Lass uns das Zeug mitnehmen. Und irgendwann merke ich, die Schulranzen kommen noch mit und auf meinen völlig entgeisterten Blick. Was machst du da? Ja, hör mal, sollen die Kinder blöd werden in der Woche? Man muss sich vorbereiten, damit nachher die Lücke nicht so groß ist. Und ich weiß nicht, wir schleifen den halben Hausrat mit. Mein Nachbar beim letzten Urlaub kommt zu mir, Herr Eggers. Und er guckt mich an, sagt, Herr Brandner, müssen Sie fliehen? Kommen die Russen? Nee, sag ich, wir fahren bloß in Urlaub, Herr Eggers. Machen Sie sich keine Sorgen, wir kommen auch wieder. Meine Frau, als ich ihr das heute vorgelesen habe, hat gesagt, dass du immer so furchtbar übertreiben musst. Es ist schon was Wahres dran. Aber ich gebe zu, ich habe es ein bisschen überzogen. Aber nur ganz klein wenig. Was wir dabei lernen ist, dass zu viel Ballast wirklich das Reisen schlichtweg vermiest. Und ich mich dann immer wieder frage und wir unterhalten uns dann drüber, du, wieso schleifen wir eigentlich so viel Schrott mit? Kannst du mir das mal erklären? Ich denke, wir wollten da Urlaub machen. Und irgendwann hat das zu mir gepredigt, dieses ewige Urlaubserleben. Und darf ich Sie was Persönliches fragen? Wie viel Lebensballast schleifen denn Sie mit, den Sie eigentlich nicht mitschleifen müssten? Wie viel Koffer von Sorge und Not schleifen Sie mit jeden Tag? Rucksäcke voll mit Leid und Bitterkeit, Reisetaschen, Riesenkleiderkisten mit Versagen, mit Schuld, mit unaufgearbeiteten Beziehungen. Und wir merken, die Liste könnte immer länger werden und die Klamotten, die wir mitschleppen in unserem Leben, helfen uns nicht wirklich, unser Leben entspannt und glücklich zu leben, oder? Sondern wir stellen plötzlich fest, im übertragenen Sinne versuchen wir unsere Lebensreise genauso zu gestalten und merken, dass der Krempel, den wir mitschleifen, von Jahr zu Jahr mehr ist und dass das Leben immer beschwerlicher anstatt entspannter wird. Stimmt das? Und die Frage muss doch sein, wie kriegen wir den Kram wieder los? Da muss doch der Schlüssel drin bestehen. Und wenn Gott uns einlädt und sagt, es gibt so eine super Annonce Gottes, die hat er aufgegeben vor vielen hundert Jahren. In dieser Annonce heißt es, alle, die ihr euch mit euren Lasten rumplagt, kommt doch zu mir. weil ich würde sie gerne abnehmen, damit ihr entspannter leben könnt. Und Gott hat sie selber unterzeichnet. Wer das nachlesen will, im Matthäus-Evangelium im 11. Kapitel, im 28. Vers steht das so. Wir haben eine Einladung Gottes, wir können unseren Schrott loswerden. Gott hat eine Entrümpelungstechnik und er hat eine ganze Entrümpelungsmaschinerie aufgebaut, damit wir endlich unser Leben genießen können. Aber wir können ehrlicherweise auch uns entscheiden, den ganzen Schrott ewig mitzuschleifen. Es ist echt entspannender. Also ich kann das aus eigener Erfahrung sagen. Wenn Sie mal so einen 3-4-Wochen-Hike hinter sich haben, wo Sie jeden Tag wandern, so 30 Kilometer, soll ich Ihnen was sagen? Sie merken jedes Gramm, dass Sie zu viel mitschleppen. Glauben Sie das? Und so ist das mit unserem Leben auch. Die Länge trägt die Last. Und das, was man irgendwie in der kleinen Handtasche an Bitterkeit mitgeschleppt hat, nach 30 Jahren ist aus der Handtasche mittlerweile ein ganzes Fuhrunternehmen geworden. Der Schrott, den man nicht verarbeitet, der wird immer mehr. Und wir stellen irgendwann fest, wir würden uns wünschen, es käme jemand, der uns so ein Angebot macht, wie Gott es tut, indem er sagt, alle deine Sorgen behalte für dich, dann siehst du wenigstens grämelig aus und Olaf Olas hätte einen echten Absatzmarkt bei dir. Nein, das sagt er ja glücklicherweise nicht. Sondern er sagt, alle deine Sorgen, gib doch zu mir. Weil ich würde gerne für dich sorgen. Dieses Angebot Gottes muss man, wenn man dann will, für sich annehmen. Und dieser Ballast, das ist immer die Herausforderung, die wir haben. Solange wie wir uns selber zutrauen, dass wir den Ballast schon irgendwie schleppen, solange werden wir ihn schleppen. Liebe Freunde, machen wir uns nichts vor. Und wir sind schon von klein auf getrimmt, Lasten zu tragen. Ich habe ein bisschen überlegt in der Vorbereitung für heute Abend und dann kam mir eine Szene mit meinem Sohn. Marcelli war 5 Jahre und er wollte unbedingt beim Ausräumen des Autos helfen. Wir hatten eingekauft und natürlich ein echter Mann, der hat nicht irgendwas genommen, sondern er hat versucht, die Sprudelkiste zu nehmen. Und dann merkte ich, wie er da irgendwie versuchte, das Ding irgendwie zur Seite zu bewegen. Ich habe mir das eine Weile angeguckt und habe ich gesagt, Marcelli, pass auf, wir tauschen, okay? Du nimmst den Fußball und ich nehme die Sprudelkiste. Ist das okay? Und dann hat er genickt und war froh, dass er die Last los hatte. Ich möchte Ihnen heute einen netten Satz sagen. Kümmern Sie sich doch bitte um die Lasten, die Sie auch packen können. Und überlassen Sie den Fachleuten die Lasten zu tragen, die Sie sowieso nicht bewegen. Denken Sie gut über den Satz heute Abend nach. Kümmern Sie sich doch bitte um die Lasten, die Sie wirklich was angehen und die Sie bewegen können. Und lassen Sie den Chef die Lasten bewegen, für die er zuständig ist. Versuchen wir nicht krampfhaft Gottes Job zu machen, den kriegen wir sowieso nicht hin. Wir sollten aber probieren, unseren Job einigermaßen ordentlich zu machen. Und ich möchte Sie einladen, das so im Hinterkopf zu behalten. Ich hörte von einem Missionar eine nette Geschichte, die fand ich faszinierend in diesem Zusammenhang. Dieser Mann arbeitet in Indonesien auf einer Insel, die heißt Timor. Und er war mit seinem Lastwagen unterwegs und sah plötzlich einen timoresischen Bauern am Wegesrand langlaufen, der auf so einem Holzgestell einen Sack mit Reis hatte auf der einen Seite und einen riesen Wasserbehälter auf der anderen Seite. Und man sah den Mann an, er wird unter dieser Last richtig runtergedrückt. So, der Missionar hielt an und sagte, soll ich Sie ein Stück mitnehmen? Der Bauer war begeistert, natürlich, kletterte hinten auf die Ablage des Wagens und sie fuhr eine Weile. Und irgendwann schaute der Missionar in den Rückspiegel und sah diesen Bauern völlig in sich zusammengesackt, die Riesenlast immer noch auf der Schulter, wippte der hinten auf dem Auto. Der hielt an, ging nach hinten und sagt, Entschuldigung, wieso tragen Sie denn Ihre Last immer noch? Oh, sagt der Missionar, vielen Dank, dass du mich mitnimmst, aber das reicht schon völlig, dass ich hier dein Auto belaste, da wollte ich die Lasten doch noch selber tragen. Wir lachen natürlich über diesen Bauern. Aber Freunde, stellen wir uns intelligenter an? Denken Sie mal drüber nach. Dieser Gott, der Himmel und Erde geschaffen hat, trägt das ganze Universum. Da sollte er mit Ihrem Problem nicht fertig werden können? Wieso tragen Sie denn immer noch Ihre Sorgen und Probleme selber? Sehen Sie, so ganz viel cleverer wie dieser Landwirt sind wir auch nicht wirklich. Jedenfalls oft nicht. Warum schleppen wir die Dinge, die eigentlich Gott gerne für uns übernehmen würde? Oder haben wir Gott vielleicht gar nicht richtig verstanden? Können wir uns nicht vorstellen, dass er kommt, um uns ernsthaft zu lieben? Können wir uns nicht vorstellen, dass Gott darunter leidet, wenn wir leiden? Denken Sie mal drüber nach, die Sie Eltern sind. Was passiert, wenn Ihre Kinder Schmerzen haben? Wer hat auch Schmerzen? Wenn auch nur im indirekten Sinne. Sie, wenn Sie Papa und Mama sind oder nicht. Stimmt's? Und man leidet manchmal wie ein Hund mit, weil man nichts tun kann. Ich weiß nicht, wer von Ihnen hatte die großartige Erfahrung, dabei zu sein, wie die eigene Frau das Kind zur Welt gebracht hat. Ihr Männer, ihr Helden. Ich hoffe, ihr wart so eine Helden wie ich. Ich habe elend gelitten. Es war furchtbar. Nicht, weil die Geburt so schrecklich war, sondern weil ich so unglaublich unfähig war, auch nur irgendwas zu machen. Alles, was ich tun konnte, war ihre Hand quetschen, das war alles. Und irgendwie mehr oder weniger schlaue Worte ihr zusprechen. Aber ich konnte ihr weder den Schmerz abnehmen, noch konnte ich ihr die Geburt abnehmen. Ich konnte gar nichts, ich konnte nur zugucken. Und das war grauselig, weil ich hätte so gerne eingegriffen. Aber der Doktor, der hat mich immer nur scharf angeguckt, wenn ich irgendwas sagen wollte. Und dann habe ich mich dann irgendwann auch eines Besseren belehren lassen und dachte, komm, halt die Klappe, du verstehst sowieso nichts davon. Ich hätte so gerne was gemacht. Jetzt stellen Sie sich den lebendigen Gott vor, der Sie gemacht hat und mich gemacht hat. Wir sind seine Geschöpfe, er liebt uns. So, er hat ein Ziel, er würde uns so gerne helfen. Aber wissen Sie, wenn man irgendwann alt genug ist, dann braucht es zwei Leute, damit Hilfe zustande kommt. Stimmt's? Einer, der helfen will und einer, der sich helfen lässt. Ist das auch wahr? Und das ist Gottes Problem. Er kann nur dann in unser Leben eingreifen, wenn wir es ihm auch überlassen. Es gibt so eine ganz nette Weihnachtsgeschichte, so ein Weihnachtsmärchen. In diesem Weihnachtsmärchen erscheinen die drei Weisen bei Jesus und haben den kleinen Jonathan mitgebracht, einen achtjährigen Jungen. Wir wissen alle, so geht die Geschichte nicht wirklich. Aber nehmen wir das mal an. Und der kleine Junge sieht, wie diese Weisen ihre großartigen Geschenke auspacken und Jesus damit überraschen. Und er hat nichts. Und während er vor dieser Krippe steht und das Jesuskind drin liegt, flüstert ihm das Jesuskind plötzlich was zu und sagt, Jonathan, ich würde von dir auch gerne drei Geschenke bekommen. Und der kleine Jonathan ist natürlich clever und sagt, Jesus, kein Problem, ich habe einen Fußball, ich habe eine Eisenbahn und ich habe ein tolles Buch. Nee, sagt Jesus, das meine ich nicht. Ich würde gerne von dir deine letzte Deutscharbeit kriegen. Sagt Jesus, meine letzte Deutscharbeit, da steht aber eine 6 drunter. Genau, sagt Jesus, deswegen würde ich die so gerne nehmen. Ich würde mir nämlich wünschen, dass du eins verstehst. Ich würde gerne alles das von dir bekommen, was du nicht hinkriegst. Der kleine Jonathan war clever und dachte sich, ja, was Besseres kann mir ja gar nicht passieren. Jesus, du bist mein Mann. Sagte Jesus, was ist denn der zweite Wunsch? Jesus sagt zu ihm, ich würde gerne deine kaputte Tasse haben wollen, die heute Morgen runtergefallen ist. Jesus, was willst du denn mit meiner kaputten Tasse? Jesus schaut ihn an und sagt, ich würde gerne alles das, was in deinem Leben kaputt gegangen ist, heil machen. Der Junge merkt schon, also Jesus, der will eigenartige Sachen. Und dann flüstert ihm Jesus ganz leise ins Ohr, weißt du, Jonathan, ich würde gerne auch die Antwort haben wollen, die du deiner Mutter heute Morgen gegeben hast, als sie dich nach der kaputten Tasse gefragt hat. Und mit Mal fällt dem Jungen ein, ja Mensch, da habe ich ja eine fette Lüge erzählt. Ich habe erzählt, die ist runtergefallen, dabei habe ich sie runtergeschubst, weil ich die so blöd finde mit dem Rosenmuster da drauf. Er sagt, Jesus, ich habe da gelogen. Genau, sagt Jesus, ich würde gerne alle deine Lügen und all das Böse, was du getan hast, das würde ich gerne nehmen, um das zu verwandeln, um dir zu vergeben und dich gesund zu machen. Und plötzlich begriff der kleine Jonathan, dass wenn man Gott beschenken will, das ganz offensichtlich völlig anders aussieht, wie wir uns das immer vorstellen. Könnte es sein, dass wir Gott unsere Probleme deshalb nicht geben, weil wir nicht verstanden haben, wie er ist? Dass wir nicht verstanden haben, dass Gott wirklich total Liebe ist und uns beschenken möchte? Könnte es sein, dass wir so ein religiöses, krankes Bild von Gott haben, dass wir immer noch denken, er beraubt uns, anstatt zu verstehen, dass er eine Herzensprägung hat, die er uns gerne entgegenbringen möchte, nämlich Liebe. Ich möchte Sie zu einem Text einladen, den ich gefunden habe, wahrscheinlich einer der schönsten Entrümpelungstexte, die es gibt in der Bibel. Und sollten Sie eine Bibel haben, es gibt ja manchmal christliche Veranstaltungen, wo Leute eine Bibel mitbringen, habe ich mir sagen lassen. So wie beim Fußball, das ja auch ab und zu vorkommt, dass einer einen Ball mitbringt. So, falls Sie eine haben und sich nicht scheuen, sie aufzuschlagen, versuchen Sie mal Psalm 23 zu finden. Und jetzt sind alle, die älter sind, im Vorteil. Die brauchen nämlich die Bibel nicht aufschlagen, die wissen das noch auswendig. Genau, und wir beginnen mit dem ersten Vers, ganz einfach. Für alle Leute, die im Konfirmationsunterricht stecken, Freunde, das erwartet euch noch. Psalm 23, das sind so ein paar Standardtexte, die darf man noch auswendig lernen. Und das ist auch kein Fehler. Und dieser Psalm beginnt mit, genau, der Herr ist. Genau, mein Hirte kommt nachher noch. Lassen Sie uns erstmal den ersten Teil behandeln. Da steckt schon eine Menge Potenzial drinne. Der Herr ist. Nicht der Herr war und auch nicht der Herr wird sein, sondern erstmal Gott ist grundsätzlich. Ob wir uns von Gott helfen lassen oder nicht, die entscheidende Frage ist, was für ein Gottesbild haben wir denn? Wer ist denn dieser Herr? Wer ist denn Gott für Sie? Es gibt eine Menge komischer Gottesvorstellungen. Für manche Leute ist Gott wie die Feuerwehr. Immer wenn es brennt, muss er herhalten. Ist das auch Ihr Gott? Immer wenn es bei Ihnen unter dem Dach brennt, oh lieber Gott, jetzt wäre nicht schlecht, du würdest mal vorbeikommen. Hol mal deine Löschspritze raus und mach mal hier meinen Brand wieder einigermaßen in Ordnung. Oder manche, die haben so einen Großvatergott. Kennen Sie den Großvatergott? Der ist immer lieb. Dummerweise schläft er immer, wenn man ihn braucht. Ja, das ist nicht so eine wirklich clevere Geschichte, so einen Großvater Gott zu haben. Oder vielleicht haben Sie den Dekorationsgott, kennen Sie den? Das ist immer der, den man zitiert, wenn Familienfeiern anstehen. Der muss dann immer so unsere selbstgemachte Lebenstorte garnieren. Ja, so ein bisschen Zierat, ne? So ein frommes Gebet gehört dazu. Oder der Drogengott. Gott wie so eine Droge, die man dann nimmt, wenn man irgendwie nicht richtig in Stimmung kommt. Wenn man mal wieder seine depressiven 5 Minuten hat. Dann wäre nicht schlecht, man hätte Gott. Der heitert mich hoffentlich auf. Oder der Waschlappengott, wenn ich wieder in Dreck gefallen bin. Der irgendwie hoffentlich mein Gewissen ein bisschen entlastet. Oder der Bulldozergott, der ist auch gut. Wenn Schwierigkeiten auftauchen, dann schiebt er sie zur Seite und alles ist wieder Paletti. Ich weiß nicht genau, was Sie für einen Gott haben. Vielleicht ist Gott für Sie ja auch wie so ein überarbeiteter Vater. Den siehst du von Montag bis Sonntag nicht. Und wenn du ihn brauchst, ist er auch nicht da. Weiß nicht genau, was du für einen Gott hast. Der Gott, der uns hier vorgestellt wird, heißt Ich Bin. Und das klingt schon komisch, oder? Wir sind Deutsch. Das ist kein richtiger Aussagesatz. Ich Bin. Die Frage, die sich sofort stellt, heißt Ich Bin. Wer, wie oder was? Wenn ich meine Frau vorstellen müsste und dann fragt mich einer, wie ist denn Ihre Frau? Sie ist. Ja, super. Und? Was heißt sie ist? Das ist doch keine Aussage. Jetzt müssten wir ein Adjektiv haben. Irgendwas muss ich hier jetzt bestimmen. Sie ist intelligent, freundlich, fleißig. Was auch immer, romantisch. Dann brauchen wir irgendwelche Attribute, die wir hinterher setzen, damit wir dieses Ich Bin erklären können. Und Gott sagt, bei mir ist das nicht nötig. Ich bin. Ich bin heißt, ich war von Anfang an. Ich bin der Ursprung. Von mir kommt alles. In mir existiert alles. Ich habe nicht Liebe, ich bin Liebe. Ich habe nicht Licht, ich bin Licht. Ich habe nicht Leben zu verteilen, ich bin das Leben. Ich mache nicht Natur, ich bin der Naturgesetzgeber. Ich bin alles, was du siehst. Ich spreche und die Dinge kommen. In mir hast du die Quelle, deswegen kann ich sagen, ich bin. Und entweder du hast mich oder du hast mich nicht. Wenn du mich nicht hast, hast du nichts. Aber wenn du mich hast, hast du alles. Das ist das Erste. Gott ist immer der Ursprung. Und das Zweite, Gott ist unveränderbar, ist immer derselbe. Das heißt auch, ich bin. Wer sich im Hebräischen auskennt, der weiß, dass da eine Zeitform steht, die alle drei Zeiten, die wir im Deutschen kennen, mit einschließt. Ich bin, ich war und ich werde sein. Und das heißt, Gott ist immer, was er damals gewesen ist, ist er heute. Wenn Gott damals treu ist, was kannst du heute erwarten? Er wird treu sein. Und was wird er morgen sein? Er wird auch treu sein. Und wenn er gestern die Menschen geliebt hat, was wird er heute tun? Er wird die Menschen lieben. Und was wird er morgen machen? Er wird sie auch lieben. Das Beruhigende ist, wenn er gestern Leute gesund gemacht hat, was denkst du, was er heute tun will? Er wird sie immer noch gesund machen wollen, weil es sein Plan ist. Er kann nicht gegen seine Natur handeln. Er ist so unveränderbar. In der Bibel gibt es einen Ausdruck, der sagt, Jesus war gestern und heute und in alle Ewigkeit immer derselbe. Er ändert sich niemals. Dieser Gott sagt, ich bin. Und darauf kannst du dich hundertprozentig verlassen, wenn du willst. Und ehrlicherweise, liebe Freunde, so einen Gott brauchen wir. Wenn man das musikalisch ausdrücken würde, würde man sagen, Gott ist der Kammerton A, an dem sich alles ausrichten muss. Es gibt keine andere Ausrichtungsmöglichkeit. Gott ist derjenige, den wir eigentlich brauchen. Ich brauche einen Gott, von dem ich weiß, der hat gestern die Welt in der Hand gehalten und der hält sie heute auch noch in der Hand. Ich brauche einen Gott, von dem ich davon ausgehen kann, dass seine Pläne der Liebe mit mir, mit meinem Leben, die er gestern hatte, die wird er heute haben und morgen wird er die auch noch durchziehen. Ich bin völlig entspannt, weil ich weiß, dieser Gott wird mich immer lieben. Das ist der Gott, der weder Orkane oder Erdbeben oder Sturmfluten irgendwie beeindruckend findet. Der hat das locker im Griff. Gott kriegt keine Falte auf der Stirn, wenn er den Begriff Krebs hört. Da ist unser Gott nicht erschüttert. Er ist nicht erschrocken. Gott nervt es nicht, wenn du mit deinem Leben zum Ende gehst, sondern er ist der Gott, der über den Tod hinaus deine Hand festhalten wird. Er hat da keinen Stress mit. Er ist der Gott, der Tausende von Sternen schafft in einer lächerlichen Galaxie und Tausende von Galaxien in seinem Universum. Er hat überhaupt kein Problem damit. Versuchen Sie sich mal folgenden Gedanken vorzustellen. Gott nimmt 3 Pfund Fleisch, formt daraus 1000 Milliarden Nervenzellen, von denen jede einzelne nicht weniger als 10.000 Verbindungen zu anderen Nervenzellen aufweist. Dann packt er dieses Gebilde in einen Schädel und nennt das Gehirn. Ist gewaltig. Das ist, was sie haben. Das ist unglaublich. Gott hat da überhaupt keine Begrenzung. Er ist unendlich. Und jetzt kommt das Beste. Trotz seiner unglaublichen Größe liebt er sie und mich. Das ist, was nicht nachzuvollziehen ist. Dieser Gott, dem nichts unmöglich ist, der findet sie super. Der rennt durch die Welt und sagt, Schmatz, ich liebe dich. Und wir stehen da und sagen, nee, das kann ja nicht sein, oder? Dieser Gott kann doch nicht ernsthaft vorhaben, uns zu lieben. Das gibt's doch gar nicht. Gott, du musst dich geehrt haben. Das kannst du nicht tun. Und Gott sagt, hey, ich liebe dich so sehr, dass ich Mensch werde, dass ich zu dir komme. Also Freunde, wenn wir irgendwas auf uns halten, kommt der Prophet zum Berg oder kommt der Berg zum Propheten? Genau, wenn schon der Prophet zum Berg, oder? Wenn du dich in irgendeiner gesellschaftlichen Position wähnst, wer kommt? Der Standesniedrigere zum Standeshöheren? Nee, nicht wirklich, oder? In der Regel läuft es umgekehrt. Und in der Position Gottes kommt Gott zu dir und zu mir in Jesus Christus, seinem Sohn, und sagt, ey, ich würde dich gerne lieben. Und wir erleben dieses Angebot der Liebe Gottes und stehen da und sagen, ich weiß nicht genau. Wir haben nicht wirklich verstanden, wie sehr wir von Gott geliebt sind. Dass er uns anbietet, unser Leben mit seiner Liebe, mit seiner Fülle, mit seiner Hilfe total zu durchsetzen. Wir stehen da und staunen. David sagte zu diesem Gott, weil er ist derjenige, der diesen Psalm geschrieben hat, dieser Herr ist mein Hirte. Das heißt, diesem Gott vertraue ich mein Leben an. Wie ein Schaf, das sich diesem Hirten anvertraut und weiß, der wird die Richtung schon vorgeben, der wird mich führen. Gar kein Problem. Und wir stehen da und sagen, nee, das kann nicht sein. Gott, du kannst doch nicht wirklich ernsthaft in unser Leben kommen und dann für uns alles gut machen wollen. Das gibt's doch gar nicht. Wer kann so ein Interesse an uns haben, an uns lächerlichen Menschen? Also halten wir es lieber mit Frank Sinatra. Kennen Sie Frank Sinatra? Lange her. Aber der hatte einen Song, das war sein Lieblingslied. Und dieses Lied hat er in jedem seiner Konzerte gesungen, das hieß I did it my way. Und dann konnte der richtig schmalzen in der Stimme. Ich mach das auf meine Weise. Dieses Lied war seine Lebensbotschaft. Und ich dachte, genau da liegt unser Problem. Wir denken, wir müssen es auf unsere Weise machen. Wir können es uns nicht vorstellen, dass es jemand gibt, der so ein Interesse an uns hat, dass er uns so liebt, dass er was Besseres tun kann als wir selber. Also rennen wir der Lebenslüge hinterher. Wenn wir nicht was Gutes für uns tun, dann macht es halt niemand. Und mit dieser Lebenslüge sind wir überfordert, weil wir kriegen es nicht hin, für uns das Beste zu wollen. Du kannst dich noch so anstrengen, du wirst es nicht schaffen, das Beste in dein Leben reinzuziehen. Das wird dich überfordern. Du wirst dich riesig unter Druck setzen, weil du immer den Eindruck haben wirst, die anderen, die haben es noch besser. Und es wird immer einen geben, dem geht es noch besser als dir. Und so wirst du in dieser Teufelsspirale ständig probieren, immer hinter irgendwas herzu rennen, um es dann endlich haben zu wollen und dann festzustellen, ich bin trotzdem nicht glücklich. Und Jesus sagt zu dir, hey, warum willst du mir nicht vertrauen, dass ich das Beste für dich vorbereitet habe? Und manchmal denke ich, wir sind wie kleine Kinder. Als meine kleine Tochter angefangen hat, am Tisch sitzen zu können, da wollte sie nicht mehr, dass Mama das Brot schmiert. Sondern was ist der super typische Kindersatz, der kommt? Kann ich selber. Und als meine Jungs ein bisschen größer wurden und das Fahrrad repariert werden sollte, was war? Papa, kein Problem, habe ich voll im Griff. Und dann dauerte das Stunden und irgendwann abends zum Abendbrot kam sie rein, alles war dreckig und verschmiert. Papa, kannst du bei der Gangschaltung irgendwie die Zahnräder wieder zusammenbauen? Ich weiß nicht mehr genau, wie die Dinger zusammengehören. Na klar kann ich, ist doch kein Problem, oder? Deswegen bin ich schließlich der Papa. Aber der hätte sich die ganzen Stunden Stress sparen können, wenn er gleich gefragt hätte. Ist das wahr? Und wir sind wie diese kleinen Kinder und machen uns lächerlich, weil wir denken, wir müssen dem großartigen Schöpfer beweisen, was wir doch für tolle Kerle sind. Anstatt ernsthaft eine demütige Position einzunehmen und zu sagen, Gott, wenn du schon mich beschenken willst, habe ich keinen Stress damit. Ich bin ein echter Kandidat für Geschenke. Immer zu mir bitte. Und Gott sagt, Mensch, endlich hast du was verstanden. Ich bin gekommen, um dich mit Leben zu beschenken. Ich bin gekommen, um dich mit Liebe zu beschenken. Ich bin gekommen, um dir meine göttliche, übernatürliche Hilfe zu schenken. Wenn du willst, in jedem Bereich. Weil das ist mein Herz. Ich möchte dich gerne beschenken. Und wir stehen da und sagen, das kann doch nicht wahr sein, oder? Das gibt's doch gar nicht. Gott, ich muss doch irgendwas machen. Eine meiner besten Erlebnisse war, als mein Sohn Marcelli zum ersten Mal mit uns Weihnachten gefeiert hat. Ich hatte ja von Kindern nicht wirklich viel Ahnung. So habe ich mir gedacht, also was magst du gerne? Ich habe immer gerne Geschenke bekommen. Also dachte ich, mein Sohn, der liebt das bestimmt auch, wenn er Geschenke kriegt. Ich hatte nur vergessen, dass er erst ein Jahr ist. Also was habe ich gemacht? Mit meinem Weihnachtsgeld habe ich Geschenke gekauft. Ein Riesenlaster, so ein Tanklaster. Super Matchbox-Autos, was du dir immer vorstellen kannst. Ich glaube 30 oder 40 Geschenke. Super. Und ich habe mich total auf Weihnachten gefreut. Und dachte, das wird überhaupt das Fest, das wir je gefeiert haben. Und meine Frau war ganz happy und der Weihnachtsbaum war klasse. Wir haben einen Weihnachtsbaum. Also sollte euch das religiös irgendwie stören, schneide das einfach nachher raus aus der CD und dann ist okay. Also wie gesagt, wir saßen da, es war super. Und ich fühlte mich total entspannt. Und dann kam mein Sohn rein Das hatten wir gemacht, wie bei uns zu Hause auch. Da mussten die Kinder nämlich immer vor der Tür warten, bis alles fertig war, und dann durften sie erst rein. Und da haben wir gesagt, komm, das kriegt er gleich von vornherein mit. Früh geübt. Und er kam rein, taperte auf allen Vieren auf den Weihnachtsbaum zu, fand das erste Geschenk. Das war so ein komischer Knautschball, wo innen drin so eine Glocke war. Wenn man die bewegte, dann läutete das immer. Völlig blödes Geschenk. War auch nicht von mir. Und dann habe ich probiert, an dem Abend ihm irgendwie klarzumachen, was Papa doch alles für großartige Geschenke für ihn vorbereitet hat. Soll ich ihm was sagen? Der hat die ignoriert. Meine Geschenke. Wissen Sie, womit er sich den ganzen Abend abgegeben hat? Mit diesem blöden Ball. Da waren 40 Geschenke und er nimmt den blöden Ball. Können Sie sich das vorstellen? Meine Vaterseele hat schwer gelitten. Aber da ich praktisch denke, wusste ich, ist nicht so schlimm. Du hast ja noch ein paar Mal Geburtstag im Laufe der Jahre. Kein Problem, haben wir gespart für die Zukunft. Verstehen Sie, so ähnlich, glaube ich, geht Gott das. Der eine enorme Fülle an Segnungen für uns hat. Und wir sind viel zu schnell zufrieden mit irgendwas und sagen, ach, pff, reicht schon, irgendwie kommen wir durch. Und Gott sagt, Mann, das Leben besteht nicht darin, irgendwie durchzukommen, sondern das Leben besteht darin, wirklich Leben und Fülle und Segen zu bekommen. Das ist, was Gott für dich vorbereitet hat. Und deshalb lädt er dich ein. Und sagt, Mensch, nimm doch. Du sollst nicht nur entspannt leben, du sollst doch glücklich leben. Und du kannst aufhören mit diesem ewigen Krampf, es selber machen zu müssen. Sondern lass dich doch lieben und lass dich beschenken, da ist der Schlüssel. Die Bibel hat eine dolle Beschreibung für uns. Sie sagt, wir hatten uns alle verehrt wie Schafe und jeder ging auf seinem Irrweg. Ich gebe ja zu, das ist nicht gerade schmeichelhaft für uns, wenn wir mit Schafen verglichen werden. Aber denken Sie gut drüber nach, diese Metapher ist so schlecht wiederum nicht. Ich habe versucht, ein paar Ähnlichkeiten rauszufinden zwischen den Schafen und uns. Ich möchte Ihnen nicht zu nahe treten, aber hören Sie sich das einfach mal an. Vielleicht könnten Sie sich ja doch wieder entdecken oder jedenfalls Ihren Ehepartner, wen auch immer. Also das Erste, was ich verstanden habe, sind, dass Schafe störrisch sind. Gucken Sie jetzt nicht rüber, gucken Sie einfach geradeaus. Dann Schafe können relativ schlecht für sich selber sorgen. Man sagt Schafen nach, dass sie dumm und ungelehrig sind. Haben Sie schon mal eine Schafdompteurnummer gesehen? Gibt's nicht. Kriegen die nicht geregelt. Schafe sind auch wehrlos. Also weder Reißzähne noch Krallen. Das ist nicht doll. So Sportgruppen, die sich ja besondere Tiere denn immer als ihr Wappenzeichen ausdenken. So Chicago Bulls. Ist völlig normal. Haben Sie schon mal Chicago Lambs gehört oder so? Oder Sheeps oder irgendwas so mit Schafen? Macht man nicht. Schaf ist nicht doll, damit schmückt man sich nicht, damit kann man sich keine Medaille auf der Brust erwerben. Schafe sind in der Regel, wenn sie dreckig sind, nicht in der Lage, sich wirklich selber zu säubern, obwohl die Wolle schon ein bisschen versucht, sich wieder sauber zu machen. Aber wissen Sie, was ich am typischsten fand? Kennen Sie das Hauptwort eines Schafes? Nö. Genau. Das haben wir davon übernommen. Die können nicht Ja sagen, aber Nö können sie sagen. So wie ähnlich wie bei uns. Ne? Es gibt allerdings eine Kategorie, die liebt Schafe. Das sind Wölfe, die haben sie nämlich zum Fressen gerne. Aber ansonsten ist nur einer da, der Schafe wirklich begehrenswert findet, und das ist der Hirte. So mit den Schafen ist das nicht so toll, wenn nicht der Hirte da wäre. Und als ich das gelesen habe, habe ich gedacht, Mensch, David, der diesen Psalm geschrieben hat, warum hast du nicht geschrieben, der Herr ist der Chef und ich bin der Prokurist? Hätte ich netter gefunden. Oder der Herr ist der König und ich bin der erste Ritter. Finde ich auch noch erträglich. Aber der Herr ist der Hirte und ich bin das Schaf, das klingt nicht so toll. Damit kann man nicht wirklich einen Staat machen, oder? Würden wir nicht vorne auf unsere Visitenkarte schreiben. Haben Sie eine Visitenkarte? Steht da bei Ihnen unten, ich bin ein Schaf. Das machen wir doch nicht wirklich, oder? Und ganz offensichtlich sagt Gott, hey, wenn du verstanden hättest, was das für ein Riesenprivileg ist, du wärst stolz drauf. Ganz offensichtlich haben wir das noch nicht richtig geschnallt. Und wir denken, wir sind wirklich besser wie die Schafe. Wir haben es im Griff. Ehrlich, was haben Sie denn im Griff? Denken Sie mal drüber nach. Können Sie Ihre Zukunft in der Hand halten? Wer von Ihnen kann für übermorgen garantieren? Wer von Ihnen kann denn für seine eigenen Kinder garantieren? Können Sie für Ihren Ehepartner garantieren? Können Sie dafür garantieren, dass Ihre Emotionen immer gleichbleibend gut sein werden? Können Sie sagen, dass Sie absolut super, hundertprozentig gute Beziehungen haben, immer in Harmonie? Sie fürchten sich vor nichts und niemand. Sie müssen nie Angst haben im Leben. Sie haben alles im Griff, wie so eine Teflonpfanne, an der immer alles abperlt. Sie brauchen nie Vergebung, weil Sie machen nie was falsch. Sie haben alles im Griff. Ehrlich, Sie konnten nicht einmal Ja sagen, das ist wenig. Vielleicht ist das mit dem Schaf doch gar nicht so ganz weit weg. Vielleicht sollten Sie ehrlicherweise zugeben, es wäre nicht so falschen Hirten zu haben, der Sie wirklich führt. Ganz offensichtlich, wenn wir anfangen, mit uns ehrlich zu werden, merken wir, dass wir relativ wenig Sachen im Griff haben. Und eigentlich besteht darin unser Riesenproblem, warum wir so viel Stress haben und nicht entspannt sein können. Weil wir merken, es gibt so viele Aufgaben, die wir nicht bewältigen können und die wir nicht kontrollieren können und über die wir überhaupt keine Einflussmöglichkeit haben. Und es geht uns wie diesen Schafen, dass wir eigentlich hoffen, dass der Wolf möglichst lange, möglichst weit weg bleibt. Weil sollte das Problem auftauchen, haben wir nicht eine wirkliche Lösungsmöglichkeit. Ich habe mal probiert, dem Psalm 23 in unserer Alltagsrealität umzuschreiben. Hören Sie sich die Variante mal an. Ich bin mein eigener Hirte. Deshalb mangelt es mir grundsätzlich an vielem. Ich stolpere von Kaufhaus zu Kaufhaus und von Therapeut zu Therapeut in der Hoffnung auf Trost. Doch das hilft meistens nicht viel. Ich schleppe mich durch finstere Täler in der Hoffnung nach Licht. Ich fürchte alles, von Konservierungsstoffen bis Elektrosmog und fange schon an, mich so zu benehmen wie meine eigene Großmutter. Ich gehe zu wöchentlichen Mitarbeitertreffen und bin von Feinden umringt. Ich komme nach Hause und selbst mein Goldfisch schaut mich böse an. Ich verarzte mein Haupt mit extra starken Aspirintabletten. Mein Maria Kron fließt über. Übel und Verdrießlichkeit werden mich verfolgen mein Leben lang und ich werde voll Einsamkeit und Selbstzweifel sein alle Tage, die mir noch beschieden sind. Würde Ihr persönlicher Psalm 23 anders heißen, wenn Sie Ihr eigener Hirte sein müssen? Versuchen Sie ein bisschen ehrlich mit sich zu werden. Wo würden Sie bei Ihrer eigenen Lebensleitung bleiben? David hatte das begriffen und hatte verstanden, ich brauche diesen Hirten, wenn ich in meinem Leben zur Ruhe kommen will. Ich merke nämlich, dass alle meine ungestillten Sehnsüchte an mir nagen und mich zum Gefangenen machen, in dem Gefängnis meiner unbefriedigten Sehnsüchte. Ich habe immer noch eine Sehnsucht und ich merke, ich werde zum Sklaven, indem ich ständig probiere, diese Sehnsüchte mit meiner eigenen Kraft zu stillen und da kommt nicht viel bei raus. Ich weiß nicht, ob Sie das gelesen haben in der Zeitung. Da gab es die Herren Jürgen Höller und Bodo Schäfer. Schon mal gelesen? Hätten Sie tun sollen. Diese Männer waren die Erfolgskoryphäen vor einigen Jahren. Das waren die Männer, die Bücher schrieben über, wie wirst du erfolgreich? Wie wirst du ein Supermann? Wie werden deine Finanzen garantiert explodieren? War gewaltig. Das waren die Manager schlechthin für den Erfolg. Super. Die Männer haben jede Halle gefüllt. Unglaublich Geld gescheffelt. Im Jahre 2000 machte Schäfer Finanzcoaching pleite. Im Januar 2001 Höller Inline AG meldete Insolvenz an. Heute gucken die beiden durch Gitterstäbe. Das war die Sackgasse ihrer Ich-bin-selber-erfolgreich-Geschichte. Und hunderte und tausende Leute wurden mitgerissen. Ganz offensichtlich war die Ich-zieh-mich-an-meinen-Haaren aus dem eigenen Sumpf raus-Methode nicht wirklich erfolgreich. Freunde, ehrlicherweise merken wir, wir kriegen es nicht geregelt, wenn wir tatsächlich unsere 5 Minuten haben, wo wir tatsächlich in den Spiegel gucken. Und David hatte das begriffen. Er sagt, ey, Zufriedenheit kommt doch nicht dadurch, dass ich versuche, ständig noch ein größeres Teil vom Kuchen abzuschneiden, sondern Zufriedenheit entsteht dann, wenn ich weiß, Gott versorgt mich. Gott ist derjenige, der mit seiner Allmacht sich mir zur Verfügung stellt und anfängt, für mich Wege zu ebnen. Und in dem Augenblick, wo ich lerne, im Vertrauen auf seine Liebe zu leben, da beginnt er, mich satt zu machen. Da liegt doch der Schlüssel. Freunde, und alle anderen hilflosen Versuche enden doch am Ende in der Sackgasse. Denken Sie doch drüber nach. Was macht denn unser materieller Wohlstand wirklich? Haben Sie mal einen Totengräber gefragt, wie viel diese toten Leute wirklich mitnehmen? Wissen Sie, wie die Antwort lautet? Nichts. Nicht umsonst sagt der Volksmund, das letzte Hemd hat keine Taschen. So, warum sollte man sein Leben für diesen materiellen Kram investieren, wenn am Ende nichts dabei rauskommt, außer dass der Rost und die Motten das Zeug fressen? Für die Müllhalde dein Leben lang gelebt, stell dir das mal vor. Das war dein Lebenssinn. Super, du bist einer der cleversten, die überhaupt je über die Erde gerannt sind. Nichts ist schwachsinniger als dieses Gerede von, du musst dir Wohlstand anhäufeln. Was willst du denn damit? Kannst du deine Dollarscheine essen? Wir haben uns so viele Lebenslügen erzählen lassen und wundern uns, dass das sich ad absurdum führt. Wenn du das richtige Auto fährst und das richtige Haus hast und die richtigen Klamotten tragen kannst, dann bist du was? Ja, du liebe Zeit. Versuchen Sie, die Gleichung mal richtig hinzubringen. Tolles Auto gleich toller Kerl? Na, ich kann Ihnen sagen, da habe ich aber eine Menge Leute erlebt, wo ich den Eindruck hatte, die hatten so viele Minderwertigkeitskomplexe, dass sie sich mit allem Möglichen behängen mussten, damit ja keiner mitkriegt, was das eigentlich für schwache Typen sind. Ist das nicht viel eher die Geschichte, dass je größer die innere Minderwertigkeit, desto größer muss das Auto werden, damit man wenigstens eine Sache hat, mit der man glänzen kann? Also Freunde, solche Leute brauchen Therapeuten, aber das ist doch kein Lebensziel. Gott hat das schon lange begriffen. Er hat gesagt, Freunde, nicht das Äußere zählt, sondern Gott guckt sich was an? Unser Herz. Und sagt, ey, wo ist der Charakter? Und wenn wir ehrlich sind, in unserer Wirtschaft kommen wir mittlerweile wieder auf den Trichter. Nicht das, was nach außen hin beeindruckend ist, sondern das, was an Charakterfähigkeit da ist. Das ist, was zählt. Und damit machst du Karriere. Das haben wir schon lange begriffen, dass das andere eine völlige Sackgasse wird. Deswegen beginnen wir wieder Werte zu entdecken. Gott hat das schon lange gesagt. Wie kommen wir zur Ruhe? Das größte Problem in Deutschland, mittlerweile gesundheitsmäßig, sind Schlafstörungen. Haben Sie das gewusst? Leute können nicht schlafen. Die kommen nicht mehr zur Ruhe. Und wer nicht schläft, der ist irgendwann total erschöpft. Und aus einem Erschöpfungszustand kommen Konzentrationsmängel. Und aus Konzentrationsmängeln macht man Fehler. Und aus Fehlern entstehen Unfälle. Riesenproblem. Warum können die Leute nicht schlafen, ist doch die Frage. Die Antwort ist auch relativ simpel. Man wird getrieben von der Angst, weil man merkt, man kann weder den Erwartungen noch den Herausforderungen gerecht werden. Man bewegt sich hin und her und man würde gerne das Problem lösen und man merkt, man kriegt es nicht hin. Die Lösung will einfach nicht kommen. Wir sind überfordert mit unserem Leben. Und Freunde, das, was wir ehrlicher und ernsthafterweise suchen, ist, wir suchen den Hirten, der uns zeigt, wie wir leben sollen. Wir brauchen jemanden, der das für uns vorbereitet. Und da fand ich die Parallele zu den Schafen wieder so nett. Schafe können nicht von alleine zur Ruhe finden, sondern sie brauchen ideale Bedingungen. Der Hirte muss dafür sorgen, dass sie satt sind. Er muss dafür sorgen, dass die Mücken sie nicht beißen. Und er muss dafür sorgen, dass es keine Bedrohung von außen gibt. Wenn die drei Faktoren geregelt sind, fangen die Schafe an, sich zu lagern. Ich dachte, was für ein tolles Bild für uns Menschen. Das ist ganz ähnlich, oder? Das Erste, was ich verstehen muss, ist, ich habe einen Gott, der dafür sorgt, dass es mir gut geht. Gott ist besorgt für mich. Das ist der erste Punkt. Er liebt es, mir Gutes zu geben. Er liebt es, dafür zu sorgen, dass ich satt bin in meiner Seele. Das liebt er. Das Zweite, er kümmert sich um all das, was mich angreifen will. Die Bibel hat einen Vers, da heißt es, du gibst meiner Seele große Kraft. Du stellst meine Lebenskraft wieder her, weil meine Gedanken müssen nicht mehr um alle möglichen Nöte kreisen, sondern ich darf das getrost bei dir abgeben, weil ich weiß, du liebst mich und du sorgst für mich, weil du bist ja mein Vater im Himmel. Wenn Sie meine Tochter Jasmin fragen würden, ob die sich jemals darüber Sorgen gemacht hat, ob wir was im Kühlschrank haben oder nicht, soll ich Ihnen sagen, was sie antwortet? Noch nie. Wissen Sie, warum nicht? Weil für den Kühlschrank ist Papa zuständig. So einfach ist die Sache. Sie kümmert sich als Tochter um ihre Probleme. Wie man hübsch ist, wie man seine Schularbeiten geregelt kriegt. Das war's. Für den Rest bin ich zuständig. Ich bin schließlich der Papa. Verstehen Sie das? Da sind wir wieder bei dem Anfangssatz. Ein Schaf hat sich worum zu kümmern? Schaf zu sein. Es muss nicht den Hirtenjob übernehmen. Stimmt's? Liebe Freunde, wir werden immer dann Stress haben, wenn wir probieren, den Hirtenjob zu machen. Wenn wir Gottes Job machen wollen, sind wir immer überfordert. Lassen Sie uns doch das machen, was wir tun können. Nämlich Schaf sein und uns lieben lassen. Außerdem ist das sehr viel entspannender und bequemer. Ich sage Ihnen das. Dieses Schaf genießt es, dass der Hirte das vorbereitet. Der Hirte führt, der Hirte sorgt für die Weide, der Hirte sorgt fürs Wasser, der Hirte sorgt für den Schutz, der Hirte sorgt für die Bewachung. Das ist alles den Job, den der Hirte übernommen hat. Da kümmert sich das Schaf keinen Meter drum. Mir hat das so gut gefallen. Martin Luther hatte ein Nachtgebet. Kennen Sie Martin Luther? Das ist der Mensch mit der Reformation. Und er hatte wirklich eine Menge Angriffe. Und das hat ihn oft hin und her gerissen, bis er irgendwann eines Tages eine geniale Idee hatte. Und wenn er dann alle Angelegenheiten des Tages im Gebet am Abend vor Gott gebracht hatte, dann war das immer sein Abschluss. Herr, ist es meine oder deine Kirche? Es ist deine, also kümmere dich drum. Ich gehe jetzt schlafen. Amen. Und dann war er durch. Und ich fand diesen Satz, den fand ich genial. Dieser Mann hatte klar begriffen, worum muss ich mich kümmern und was ist Gottes Job. Und es ist überhaupt nicht meine Angelegenheit, mich um Gottes Kram zu kümmern, aber es ist meine Angelegenheit, meinen Kram richtig zu machen. Und plötzlich blieb er entspannt. Worum kümmerst du dich? Worum machst du dir Sorgen? Weißt du, was dein Job ist, wenn du Sorgen hast? Alle deine Sorgen werf auf ihn, damit Gott sich um deine Sorgen kümmern kann. Warum willst du so tun, als wenn du Gott wärst? Das wirst du sowieso nicht hinkriegen. Mach dir keine Illusion. Vielleicht kriegst du einen Heiligenschein hin. Flügelansätze auch, wenn du lange genug übst. Aber du wirst immer feststellen, es bleiben Schulterblätter. So, warum willst du so tun, als wenn du Gott wärst? Anstatt zu begreifen, dass du Mensch sein darfst, von Gott geliebt sein darfst, dich beschenken lassen darfst. Das ist dein Job. Du darfst entspannt Schaf sein, ohne R. Völlig entspannt. Und das Genießen. Und mit dem anderen Kram darfst du dich total vertrauensvoll an Gott wenden. Und wenn er sorgt, kannst du aufhören damit. Aber ehrlicherweise kommt Gott nicht und nimmt dir deine Lasten weg. Kommt er nicht. Du kannst heute genauso belastet nach Hause gehen. Du kannst deine ganzen Sorgen mitnehmen, du kannst deine Krankheiten mitnehmen, du kannst deine inneren Ängste mitnehmen, du kannst das alles mit nach Hause nehmen. Dann ist es am Ende schade um die vertane Zeit. Aber du kannst dich heute Abend entscheiden und sagen, ich gehe heute zu Gott. Weil genau das ist, warum wir hier sind. Wir wollen mit ihnen zusammen beten. Und beten heißt, ich hole die Kraft Gottes in mein Leben. Und ich gebe meine Dinge bewusst an Gott ab. Das ist Gebet. Ein Austausch findet statt. Und wir erlauben es. Alleine dieser Satz, dieses Wort ist schon schier frech. Aber es ist tatsächlich die Wahrheit. Wir erlauben Gott, uns mit seiner Liebe zu beschenken. So verrückt, wie sich das anhört. Wer den Psalm 23 bis zum Ende liest, der erkennt eine Textpassage, die heißt so, Güte und Barmherzigkeit werden mir folgen mein Leben lang. Genau, so kennen wir das. Aber das steht da eigentlich gar nicht. Sondern für folgen steht im Hebräischen der Kriegsausdruck. Wörtlich müsste man das so übersetzen. Güte und Barmherzigkeit verfolgen mich mein Leben lang. Und Sie müssen sich den lebendigen Gott vorstellen. Die Arme vollgepackt mit Liebe, mit Segen, mit Heilung, mit Befreiung, mit Sorgenfreiheit, mit einem absolut klasse aufgebauten inneren Geist, mit einer entspannten Seele. Er rennt hinter uns her. Die Arme sind vollgepackt mit diesen Geschenken. Und wir bleiben nicht stehen. Und wir rennen vor ihm her. Anstatt, dass wir stehen bleiben würden, um zu sagen, Gott, ich habe das verstanden, du willst mich beschenken. Herr, hier bin ich, bitte beschenk mich. Das ist der Schlüssel, dass Gott zu uns reden möchte und sagt, hör mal, wie lange willst du von mir noch wegrennen? Wie lange willst du noch ein dummes Schaf sein, das dauernd sich verehren will? Wieso lässt du dich nicht von mir finden, von mir tragen, von mir lieben und von mir beschenken? Wieso nicht? Was hast du denn ehrlicherweise zu verlieren? Und wissen Sie, wie die Antwort lautet? Nichts. Sie können heute Abend wieder wegrennen vor der Liebe Gottes. Aber Sie können das auch machen, wie das einige Leute in den letzten Abenden schon gemacht haben. Sie können sich von der Liebe Gottes einholen lassen und erleben, wie Gott sie heilt, wie es ihrem Körper besser geht, wie ihre Seele frei wird, wie sie eine Beziehung zu Gott aufbauen, wie ihre Schuld vergeben wird, wie ihr Herz fröhlich wird, wie Gott in ihrer Familie anfängt, was zu tun, weil er ihr Herz verändern kann. Das ist die andere Seite. Aber sie können genauso wieder nach Hause gehen. Liebe Gottes kann man nur freiwillig abholen und man kann sie auch genauso freiwillig ignorieren. Ich schließe mit der Geschichte, die mich immer fasziniert. Da war ein kleiner Junge, der hatte seine Hand in die teure Vase von Mama gebracht. Und Mama zog und riss und machte mit Schmierseife und allem Krempel, aber sie kriegte die Hand da nicht raus. Und irgendwann merkte sie, die einzige Hilfe für den armen Kleinen ist, sie holt den Hammer und haut die teure Vase kaputt. Und als sie zum alles entscheidenden Schlag ausholen will, sagt der Junge plötzlich, Mama, Mama, warte mal, meinst du, das würde helfen, wenn ich das 5-Mark-Stück loslasse? Verstehen Sie, was der Junge machte? Der hielt fest. Und solange der festhielt, hatte er eine Faust. Und solange die Faust drin war, ging das nicht durch, das Ding. Was musste er tun, um Befreiung zu erleben? Loslassen. Und nur wer loslässt, hat auch eine freie Hand, um was Neues zu empfangen. Stimmt das auch? Es geht nicht anders. Und die Entscheidung haben Sie heute Abend. Sie können Ihre Angst loslassen, Sie können Ihre Religiosität loslassen, Sie können Ihren mehr oder weniger guten Ruf loslassen. Sie können

helfen mit einem ganz simplen Gedanken. Dieser Satz, der Herr ist mein Hirte, hat 5 Worte, genauso wie wir 5 Finger an der rechten Hand haben, meistens auch an der linken. Der Herr ist mein Hirte. Bei mein, am 4. haben wir immer den Ring, falls wir verheiratet sind. Da haben wir einen menschlichen Bund geschlossen. Und so einen Bund müssen wir mit Gott schließen, wenn wir seinen Segen wollen, wenn wir in die Herrschaft seiner Liebe hinein wollen. Dann müssen Sie sich entscheiden zu sagen, ich will diesen 4. Finger, den will ich umklammern. Ich will in diese Beziehung mit Gott rein. Ich möchte ihm sagen, Gott, ich möchte, dass du mein Hirte wirst. Ich möchte, dass du mein Leben führst. Ich möchte, dass du kommst und beginnst, all das Gute, was du vorbereitet hast, in mein Leben hineinzubringen. Ich will nicht länger Widerstand leisten und ich will auch mich nicht länger blöd anstellen und so tun, als wenn ich alles im Griff hätte. Diese Lebenslüge will ich nicht länger leben. Ich möchte mich von dir lieben lassen. Herr, und ich möchte alle meine Sorgen und meine Ängste und meine Vorteile und alles, was mein Herz wirklich bewegt, vielleicht müssen sie auch ihre Ehe Gott geben oder ihre Kinder oder ihren Job. Vielleicht auch ihre Gesundheit, was immer ihr Leben prägt und beraubt. Sie dürfen das Gott geben. Und dann erleben, wie er Veränderung hineinbringt in ihr Leben. Und sie plötzlich merken, Mensch, seitdem Gott mein Hirte ist, kriegt mein Leben eine völlig neue, befreiende, heilende Richtung. Sie sind eine Entscheidung weit von einem Wunder Gottes entfernt. Machen Sie sich das klar heute Abend. Und ich lade Sie ein, stehen Sie doch mit mir zusammen auf und lassen Sie uns zusammen beten. Vater im Himmel, wir danken dir für deinen Sohn Jesus. Wir danken dir dafür, Jesus, dass du den Himmel verlassen hast und zu uns auf die Erde gekommen bist, um eine Brücke zu schlagen zwischen Gott und uns. Dass wir durch dich, Jesus, wieder hineinkommen können in die Gemeinschaft mit Gott. Dass Vergebung da ist, dass Annahme da ist, dass Liebe da ist, dass Wiederherstellung da ist, dass Heilung verfügbar geworden ist, wenn wir wollen. Du hast durch Jesus am Kreuz Ja gesagt. Dieses Kreuz steht wie ein Riesenplus da. Wir müssen nicht länger in unserem Minus bleiben. Wir können dieses göttliche Plus erleben. Und sehen, wie du uns rauskatapultierst aus unserer Not und aus unserer Angst und hineinnimmst in deine Sicherheit, in deine Ruhe. Dieses sich in deine Arme fallen lassen können und zu erleben, du trägst uns und du hältst uns fest. Jesus, heute Abend stehen wir vor dieser Entscheidung und ich weiß, Menschen stehen hier und merken, wie sie ihr eigenes Leben immer selber wirtschaften und manövrieren wollten und gemerkt haben, sie kommen immer wieder in die Sackgasse, sie kommen nicht raus. Und wir spüren die Notwendigkeit, wir brauchen dich, wir brauchen diesen guten Hirten. Wir brauchen dieses totale Bejahtsein und geliebt werden und angenommen sein. Wir brauchen deine übernatürliche Hilfe in unserem Leben, Herr. Und ich lade Sie ein, im Namen Jesu Christi, wenn Sie so einen Bund mit Gott schließen wollen, einen Anti-Sorgen-Bund, nennen wir ihn mal so, dann nehmen Sie Ihre linke Hand, halten Sie Ihre rechten Ringfinger fest und sagen Sie, Gott, ich möchte, dass du mein Hirte wärst. Und bewusst mit diesem Schritt, diesen Finger festzuhalten, entscheide ich mich, alle meine Sorgen auf dich zu werfen. Bewusst zu sagen, ich gebe dir meine Lasten, Gott. Ich gebe dir auch mein Leben, Herr. Ich gebe dir alle meine Ängste, ich gebe dir meine Fragen. Herr, ich gebe dir meine Herausforderungen. Und ich vertraue mein Leben dir wirklich an. Und ich möchte dir vertrauen, dass du dich als dieser gute Hirte erweist. Dass du deine Zusagen in meinem Leben wahr machst. Ich brauche dich so dringend, Jesus. Dann beten Sie mit mir das Gebet der Lebensübergabe an diesen wunderbaren Hirten. Herr Jesus, ich komme zu dir und ich möchte dir sagen, ich brauche dich. Ich möchte meinen Stolz vor dir ablegen und sagen, vergib mir, dass ich immer meinen eigenen Kram machen wollte. Ich habe verstanden, dass du mich mehr liebst, als ich mich je selber lieben kann. Und ich möchte deine Liebe annehmen.
Vergib mir meinen Stolz.

0: Vergib mir meine Selbstsucht. Vergib mir meine eigenen Wege. Und nimm mich an als dein Kind. Führ du mich ab heute. Ich übergebe dir mein ganzes Leben. Und ich bitte dich, führ du mich. Heil du mich, wo ich verletzt bin. Gib mir deine Kraft, wo ich schwach bin. Veränder du mein Leben, dass ich mit deiner Liebe andere Menschen verändern kann. Ich unterstelle mich dir als dem guten Hirten. Und danke dir, dass ich auch über meinem Leben sagen kann, du bist mein Hirte und mir wird nichts mangeln. Danke dafür. Amen. Sie dürfen sich wieder hinsetzen. Und mit diesem Gebet, mit dieser Entscheidung, Gott bewusst in ihr Leben einzuladen, beginnt etwas Neues. Ich sage Ihnen das, die spannendsten Zeiten stehen erst vor Ihnen. Wenn es da Fragen gibt, wenn Sie gerne sagen, ich möchte gerne für bestimmte Anliegen in meinem Leben konkretes Gebet, ich möchte das wirklich mit Gottes Hilfe anpacken, ich brauche das, seien Sie ganz mutig. Wenn wir fertig sind nach dieser Veranstaltung, dann ist ein offizieller Kaffeeteil. Da haben wir ganz viel Zeit zu Gesprächen, zu Gebeten, Dinge einfach seelsorgerlich in Ordnung zu kriegen, Rat zu geben. Wie so eine Sprechstunde nutzen Sie das. Wolfgang.
1: Die Fortsetzung folgt morgen um die gleiche Zeit.

Und es begab sich, dass er kam in ein Haus eines Obersten der Pharisäer an einem Sabbat, das Brot zu essen. Und sie lauerten ihm auf. Und siehe, da war ein Mensch vor ihm, der war wassersüchtig. Und Jesus hob an und sagte zu den Schriftgelehrten und Pharisäern und sprach, ist's recht, am Sabbat zu heilen oder nicht? Sie aber schwiegen stille. Und er fasste ihn an und heilte ihn und ließ ihn gehen. Und er sprach zu ihnen, welcher ist unter euch, dem sein Sohn oder sein Ochse in den Brunnen fällt und der nicht alsbald ihn herauszieht am Sabbattage? Und sie konnten ihm darauf nicht Antwort geben. Er sagte aber ein Gleichnis zu den Gästen, da er merkte, wie sie suchten, oben anzusitzen, und sprach zu ihnen, wenn du von jemand geladen wirst zur Hochzeit, so setze dich nicht oben an, dass nicht etwa ein Vornehmerer als du von ihm geladen sei, und dann komme, der dich und ihn geladen hat, und spreche zu dir, weiche diesem, und du müsstest dann mit Scham unten ansitzen. Sondern wenn du geladen wirst, so gehe hin und setze dich unten an, auf das, wenn da kommt, der dich geladen hat, er spreche zu dir, Freund, rücke herauf, dann wirst du Ehre haben vor denen, die mit dir zu Tische sitzen. Denn wer sich selbst erhöht, der soll erniedrigt werden. Und wer sich selbst erniedrigt, der soll erhöht werden. Er sprach auch zu dem, der ihn geladen hatte, wenn du ein Mittags- oder Abendmahl machst, so lade nicht deine Freunde, noch deine Brüder, noch deine Verwandten, noch reiche Nachbarn, auf dass sie dich nicht etwa wiederladen und dir vergolten werde. Sondern wenn du ein Mahl machst, so lade die Armen, die Krüppel, die Lahmen, die Blinden, so bist du selig, denn sie haben's nicht dir zu vergelten. Es wird dir aber vergolten werden in der Auferstehung der Gerechten. Da aber solches hörte einer, der mit zu Tisch saß, sprach er zu ihm, selig ist, der das Brot isse dem Reich Gottes. Er aber sprach zu ihm, es war ein Mensch, der machte ein großes Abendmahl und lud viele dazu und sandte seinen Knecht aus, zur Stunde des Abendmahls zu sagen den Geladenen, kommt, denn es ist alles bereit. Und sie fingen an, alle nacheinander sich zu entschuldigen. Der erste sprach zu ihm, ich habe einen Acker gekauft und muss hinausgehen und ihn besehen. Ich bitte dich, entschuldige mich. Und der andere sprach, ich habe 5 Joch Ochsen gekauft und ich gehe jetzt hin, sie zu besehen. Ich bitte dich, entschuldige mich. Und der dritte sprach, ich habe ein Weib genommen, darum kann ich nicht kommen. Und der Knecht kam und sagte das seinem Herrn wieder. Da ward der Hausherr zornig und sprach zu seinem Knechte, gehe schnell hinaus auf die Straßen und Gassen der Stadt und führe die Armen und Krüppel und Blinden und Lahmen herein. Und der Knecht sprach, Herr, es ist geschehen, was du befohlen hast, es ist aber noch Raum da. Und der Herr sprach zu dem Knechte, gehe aus auf die Landstraßen und an die Zäune und nötige sie hereinzukommen, auf dass mein Haus voll werde. Denn ich sage euch, dass der Männer keiner, die geladen waren, mein Abendmahl schmecken wird. Es ging aber viel Volks mit ihm, und er wandte sich und sprach zu ihnen, so jemand zu mir kommt und hasset nicht seinen Vater, Mutter, Weib, Kinder, Brüder, Schwestern, auch dazu sein eigen Leben, der kann nicht mein Jünger sein. Und wer nicht sein Kreuz trägt und mir nachfolgt, der kann nicht mein Jünger sein. Wer ist aber unter euch, der einen Turm bauen will und sitzt nicht zuvor und überschlägt die Kosten, ob er es habe hinauszuführen? Auf das nicht, wenn er den Grund gelegt hat und kann's nicht hinausführen, alle, die es sehen, anfangen sein zu spotten und sagen, dieser Mann hob an zu bauen und kann's nicht hinausführen. Oder welcher König will sich begeben in einen Streit wider einen anderen König und sitzt nicht zuvor und ratschlagt, ob er könne mit 10.000 begegnen dem, der über ihn kommt mit 20.000? Wo nicht, so schickt er Botschaft, wenn jener noch ferne ist, und bittet um Frieden. Also auch ein jeglicher unter euch, der nicht absagt allem, was er hat, kann nicht mein Jünger sein. Das Salz ist ein gutes Ding, wenn aber das Salz kraftlos wird, womit wird man's würzen? Es ist weder auf das Land noch in den Mist nütze, sondern man wird's wegwerfen. Wer Ohren hat zu hören, der höre. Es nahten aber zu ihm allerlei Zöllner und Sünder, dass sie ihn hörten. Und die Pharisäer und Schriftgelehrten murrten und sprachen, dieser nimmt die Sünde an und isset mit ihnen. Er sagte aber zu ihnen dies Gleichnis und sprach, welcher Mensch ist unter euch, der 100 Schafe hat, und so er deren eines verliert, der nicht lasse die 99 in der Wüste und hingehe nach dem Verlorenen, bis dass er es finde. Und wenn er es gefunden hat, so legt er es auf seine Achseln mit Freuden, und wenn er heimkommt, ruft er seine Freunde und Nachbarn und spricht zu ihnen, freut euch mit mir, denn ich habe mein Schaf gefunden, das verloren war.
Ich sage euch, also wird auch Freude im Himmel sein über einen Sünder, der Buße tut, mehr als über 99 Gerechte, die der Buße nicht bedürfen. Oder welches Weib ist, die 10 Groschen hat, so sie deren einen verliert, die nicht ein Licht anzünde und kehre das Haus und suche mit Fleiß, bis dass sie ihn finde. Und wenn sie ihn gefunden hat, ruft sie ihre Freundinnen und Nachbarinnen und spricht, freut euch mit mir, denn ich habe meinen Groschen gefunden, den ich verloren hatte. Also auch, sage ich euch, wird Freude sein vor den Engeln Gottes über einen Sünder, der Buße tut. Und er sprach, ein Mensch hatte 2 Söhne. Und der Jüngere unter ihnen sprach zu dem Vater, gib mir, Vater, das Teil der Güter, das mir gehört. Und er teilte ihnen das Gut. Und nicht lange danach sammelte der jüngere Sohn alles zusammen und zog ferne über Land. Und daselbst brachte er sein Gut um mit Prassen. Als er nun all das Seine verzehrt hatte, ward eine große Teuerung durch dasselbe ganze Land, und er fing an zu darben, und ging hin und hängte sich an einen Bürger desselben Landes, der schickte ihn auf seinen Acker, die Säue zu hüten. Und er begehrte, seinen Bauch zu füllen mit Trebern, die die Säue aßen, und niemand gab sie ihm. Da schlug er in sich und sprach, wie viel Tagelöhner hat mein Vater, die Brot die Fülle haben, und ich verderbe im Hunger. Ich will mich aufmachen und zu meinem Vater gehen und zu ihm sagen, Vater, ich habe gesündigt gegen den Himmel und vor dir. Ich bin hinfort nicht mehr wert, dass ich dein Sohn heiße. Mache mich zu einem deiner Tagelöhner. Und er machte sich auf und kam zu seinem Vater. Da er aber noch ferne von dannen war, sah ihn sein Vater, und es jammerte ihn, lief und fiel ihm um seinen Hals und küsste ihn. Der Sohn aber sprach zu ihm, Vater, ich habe gesündigt gegen den Himmel und vor dir. Ich bin hinfort nicht mehr wert, dass ich dein Sohn heiße. Aber der Vater sprach zu seinen Knechten, bringt schnell das beste Kleid hervor und tut es ihm an und gebt ihm einen Fingerreif an seine Hand und Schuhe an seine Füße und bringt das Kalb, das wir gemästet haben, und schlachtet's. Lasset uns essen und fröhlich sein, denn dieser mein Sohn war tot und ist wieder lebendig geworden. Er war verloren und ist gefunden worden. Und sie fingen an, fröhlich zu sein. Aber der ältere Sohn war auf dem Felde, und als er nahe zum Hause kam, hörte er das Singen und den Reigen und rief zu sich der Knechte einen und fragte, was das wäre. Der aber sagte ihm, dein Bruder ist gekommen, und dein Vater hat das gemästete Kalb geschlachtet, weil er ihn gesund wieder hat. Da ward er zornig und wollte nicht hineingehen. Da ging sein Vater heraus und bat ihn. Er aber antwortete und sprach zum Vater, siehe, so viele Jahre diene ich dir und habe dein Gebot noch nie übertreten, und du hast mir nie einen Bock gegeben, dass ich mit meinen Freunden fröhlich wäre. Nun aber dieser dein Sohn gekommen ist, der dein Gut mit Dirnen verprasst hat, hast du ihm das gemästete Kalb geschlachtet. Er aber sprach zu ihm, mein Sohn, du bist alle Zeit bei mir, und alles, was mein ist, das ist dein. Du solltest aber fröhlich und guten Mutes sein, denn dieser dein Bruder war tot und ist wieder lebendig geworden. Er war verloren 16. und ist wiedergefunden. Er sprach aber auch zu seinen Jüngern, es war ein reicher Mann, der hatte einen Haushalter, der ward vor ihm beschuldigt, er vergeude ihm seine Güter. Und er ließ ihn rufen und sprach zu ihm, was höre ich da von dir, tu Rechnung von deinem Haushalten, denn du kannst hinfort nicht Haushalter sein. Der Haushalter sprach bei sich selbst, was soll ich tun, mein Herr nimmt das Amt von mir, graben kann ich nicht, auch schäme ich mich zu betteln. Ich weiß wohl, was ich tun werde, dass sie mich in ihre Häuser nehmen, wenn ich nun von dem Amt gesetzt werde. Und er rief zu sich die Schuldner seines Herrn, einen jeden für sich, und sprach zu dem ersten, wie viel bist du meinem Herrn schuldig? Er sprach, 100 Tonnen Öl. Und er sprach zu ihm, nimm deinen Schuldbrief, setze dich und schreib flugs 50. Danach sprach er zu dem anderen, du aber, wie viel bist du schuldig? Er sprach, 100 Scheffel Weizen. Und er sprach zu ihm, nimm deinen Brief und schreib 80. Und der Herr lobte den ungerechten Haushalter, dass er glücklich gehandelt hatte, denn die Kinder dieser Welt sind untereinander klüger als die Kinder des Lichts. Und ich sage euch auch, macht euch Freunde mit dem ungerechten Mammon, auf dass, wenn es damit zu Ende ist, sie euch aufnehmen in die ewigen Hütten. Wer im Geringsten treu ist, der ist auch im Großen treu. Und wer im Geringsten Unrecht ist, der ist auch im Großen Unrecht.
So ihr nun mit dem ungerechten Mammon nicht treu seid, wer will euch das wahre Gut anvertrauen? Und so ihr mit dem Fremden nicht treu seid, wer wird euch geben, was unser ist? Kein Knecht kann zwei Herren dienen. Entweder er wird den einen hassen und den anderen lieben, oder wird dem einen anhangen und den anderen verachten. Ihr könnt nicht Gott dienen und dem Mammon. Das alles hörten die Pharisäer. Die waren geldgierig und spotteten sein. Und er sprach zu ihnen, ihr seid, die ihr euch selbst als gerecht hinstellet vor den Menschen, aber Gott kennt eure Herzen. Denn was hoch ist unter den Menschen, das ist ein Greuel vor Gott. Das Gesetz und die Propheten reichen bis auf Johannes. Von da an wird das Evangelium vom Reich Gottes gepredigt und jedermann drängt sich mit Gewalt hinein. Es ist aber leichter, dass Himmel und Erde vergehen, als dass ein Tüpfelchen vom Gesetz falle. Wer sich scheidet von seiner Frau und freit eine andere, der bricht die Ehe. Und wer die von dem Manne Geschiedene freit, der bricht auch die Ehe. Es war aber ein reicher Mann, der kleidete sich mit Purpur und köstlicher Leinwand und lebte alle Tage herrlich und in Freuden. Es war aber ein Armer mit Namen Lazarus, der lag vor seiner Tür voller Schweren und begehrte sich zu sättigen von dem, was von des reichen Tische fiel. Dazu kamen auch noch die Hunde und leckten ihm seine Schweren. Es begab sich aber, dass der Arme starb und ward getragen von den Engeln in Abrahams Schoß. Der Reiche aber starb auch und ward begraben. Als er nun bei den Toten war, hob er seine Augen auf in seiner Qual und sah Abraham von Ferne und Lazarus in seinem Schoß. Und er rief und sprach, Vater Abraham, erbarme dich mein und sende Lazarus, dass er das Äußerste seines Fingers ins Wasser tauche und kühle meine Zunge, denn ich leide Pein in dieser Flamme. Abraham aber sprach, gedenke, Sohn, dass du dein Gutes empfangen hast in deinem Leben. Lazarus dagegen hat Böses empfangen. Nun wird er hier getröstet und du wirst gepeinigt. Und über das alles ist zwischen uns und euch eine große Kluft befestigt, dass die da wollten von hier hinüberfahren zu euch, könnten nicht, und auch nicht die von dort zu uns herüber können. Da sprach er, so bitte ich dich, Vater, dass du ihn sendest in meines Vaters Haus, denn ich habe noch 5 Brüder, dass er sie warne, auf dass sie nicht auch kommen an diesen Ort der Qual. Abraham sprach, sie haben Mose und die Propheten, lass sie dieselben hören. Er aber sprach, nein, Vater Abraham, sondern wenn einer von den Toten zu ihnen ginge, so würden sie Buße tun. Er sprach zu ihm, hören Sie Mose und die Propheten nicht, so werden sie auch nicht glauben, wenn jemand von den Toten aufstünde. Er sprach aber zu seinen Jüngern, es ist unmöglich, dass nicht Ärgernisse kommen, weh aber dem, durch welchen sie kommen. Es wäre ihm besser, dass man einen Mühlstein an seinen Hals hängte und würfe ihn ins Meer, als dass er einem dieser kleinen Ärgernis gibt. Hütet euch. Wenn dein Bruder sündigt, so halte es ihm vor, und wenn es ihn reut, vergib ihm. Und wenn er 7-mal des Tages an dir sündigen würde und 7-mal wiederkäme zu dir und spräche, es reut mich, so sollst du ihm vergeben. Und die Apostel sprachen zu dem Herrn, mehre uns den Glauben. Der Herr aber sprach, wenn ihr Glauben habt wie ein Senfkorn, und sage zu diesem Maulbeerbaum, reiß dich aus und versetze dich ins Meer, so wird er euch gehorsam sein. Wer unter euch, der einen Knecht hat, der ihm pflügt oder das Vieh weidet, sagt ihm, wenn er heimkommt vom Felde, komm sogleich und setze dich zu Tische. Ist nicht vielmehr so, dass er zu ihm sagt, richte zu, was ich zu Abend esse, schürze dich und diene mir, bis ich esse und trinke, danach sollst du auch essen und trinken. Danke der auch dem Knechte, dass er getan hat, was ihm befohlen war, so auch ihr, wenn ihr alles getan habt, was euch befohlen ist, so sprechet, wir sind unnütze Knechte. Wir haben getan, was wir zu tun schuldig waren. Und es begab sich, da er reiste nach Jerusalem, zog er zwischen Samarien und Galiläa hin. Und als er in ein Dorf kam, begegneten ihm 10 aussätzige Männer, die standen von Ferne und erhoben ihre Stimme und sprachen, Jesu, lieber Meister, erbarme dich unser. Und da er sie sah, sprach er zu ihnen, geht hin und zeiget euch den Priestern. Und es geschah, da sie hingingen, wurden sie rein. Einer aber unter ihnen, da er sah, dass er gesund geworden war, kehrte er um und pries Gott mit lauter Stimme und fiel auf sein Angesicht zu Jesu Füßen und dankte ihm. Und das war ein Samariter. Jesus aber antwortete und sprach,
Sind ihrer nicht 10 rein geworden? Wo sind aber die 9? Hat sich sonst keiner gefunden, der wieder umkehrte und gäbe Gott die Ehre, denn dieser Fremdling? Und er sprach zu ihm, steh auf, gehe hin, dein Glaube hat dir geholfen. Da er aber gefragt ward von den Pharisäern, wann kommt das Reich Gottes, antwortete er ihnen und sprach, das Reich Gottes kommt nicht so, dass man's mit Augen sehen kann. Man wird auch nicht sagen, siehe hier oder da, denn siehe, das Reich Gottes ist mitten unter euch. Er sprach aber zu den Jüngern, es wird die Zeit kommen, dass ihr werdet begehren zu sehen einen der Tage des Menschensohnes und werdet ihn nicht sehen. Und sie werden zu euch sagen, siehe da, siehe hier, geht nicht hin und folget auch nicht. Denn wie der Blitz oben vom Himmel blitzt und leuchtet über alles, das unter dem Himmel ist, also wird das Menschensohn an seinem Tage sein. Zuvor aber muss er viel leiden und verworfen werden von diesem Geschlecht. Und wie es geschah zu den Zeiten Noahs, so wird's auch geschehen in den Tagen des Menschensohnes. Sie aßen und tranken, sie freiten, sie ließen sich freien, bis auf den Tag, da Noah in die Arche ging und die Sintflut kam und brachte sie alle um. Desgleichen wie es geschah zu den Zeiten Lots, sie aßen, sie tranken, sie kauften, sie verkauften, sie pflanzten, sie bauten. An dem Tage aber, als Lot aus Sodom ging, da regnete es Feuer und Schwefel vom Himmel und brachte sie alle um. Auf diese Weise wird's auch gehen an dem Tage, wenn des Menschensohn wird offenbar werden. An demselben Tage, wer auf dem Dache ist und hat seinen Hausrat im Hause, der steige nicht hernieder, ihn zu holen. Desgleichen, wer auf dem Felde ist, der wende sich nicht um nach dem, was hinter ihm ist. Gedenke dann Lots Weib. Wer das sucht, seine Seele zu erhalten, der wird sie verlieren. Und wer sie verlieren wird, der wird ihr zum Leben helfen. Ich sage euch, in derselben Nacht werden zwei auf einem Bette liegen, einer wird angenommen, der andere wird verworfen werden. Zwei werden mahlen miteinander, eine wird angenommen, die andere wird verworfen werden. Zwei werden auf dem Felde sein, einer wird angenommen, der andere wird verworfen werden. Und sie antworteten und sprachen zu ihm, Herr, wo? Er aber sprach zu ihnen, wo das Aas ist, da sammeln sie auch die Geister.

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Jesus, deine Vergebung kennt keine Grenzen. Dafür danken wir dir. Bei dir wollen wir bleiben. Dir wollen wir folgen. Wir wollen keine anderen Götter und Herren neben dir haben.